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1: Verschollen geglaubte Mixtapes des vergangenen Jahrtausends neu entdeckt. In der heutigen Sendung hört ihr einen sehr abwechslungsreichen Mix von Musik, die zwischen Ende der 60er und Anfang der 80er Jahre entstanden ist, auf verschiedenen Kontinenten, aber das merkt ihr nachher selber. Angefangen wird der Reigen heute von George Harrison, den Giants, Wizard Convention, ein wunderbares All-Star-Projekt, die leider nur eine LP veröffentlicht haben. Danach kommen die Lovin' Spoonful, die Gruppe Focus und anfangen möchte ich gleich mit Jimi Hendrix. Viel Spaß!

Ihr hört, was wir damals so hörten, auf den Frequenzen 97,5 in und um Schwäbisch Hall, 104,8 in und um Crailsheim und im Internet unter www.sankthörfunk.de. Heute hört ihr hier Aufnahmen von einer alten BASF 90er Chromdioxid-Kassette, die Aufnahmen der späten 60er bis Anfang der 80er Jahre enthielt. Und nachdem wir jetzt Focus gehört haben, geht es weiter abwechslungsreich mit der Gruppe Grach Musikow. Danach folgt Leon Russell, Traffic, Brain Ticket, Trian, die Gruppe Druckknöpfe und ganz am Schluss beendet die heutige Sendung der Meister selbst, Ravi Shankar, mit einem wunderschönen Raga, der heißt Mishra Pilu. Leider werde ich diesen nicht ganz ausspielen können aufgrund der Länge, aber in einer späteren Sendung bringe ich ihn sicherlich noch euch zu Gehör.

Soweit die heutige Ausgabe von Was wir damals so hörten. Schon in der nächsten Woche gibt es eine neue Folge dieser Sendereihe. Gleiche Welle, gleiche Stelle. Am Mikrofon verabschiedet

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Mit dem Marsch von Gerhard Baumann, Parade der Freundschaft, sind wir heute in die Sendung Zeit für Blasmusik gestartet. Das war eine Aufnahme der Militärmusik aus Kärnten. Und jetzt kommen die Gschlampeten dran. Hallo, ihr Freunde, eine Polka von Norbert Rebmann.

Freunde haben uns heute eingeladen zur Sendung Zeit für Blasmusik. Und der nächste Titel wird gespielt von Wolfi der Vetter und Deine Blasmusik. Geschrieben hat ihn Klaus Rambacher, zu Gast bei guten Freunden.

Liebenswerte Freunde, ein Titel von und mit Wilfried Rösch und die Original Böhmischen. Wir sind jetzt zu Gast in Mähren bei der Blaskapelle Mistrinanka. Diesen Titel hat ihr Gründer und langjähriger Leiter Antonín Pavluš geschrieben. Besuch bei Freunden, Nap Besedje, eine Aufnahme, die auf der Sampler-CD Zeit für Blasmusik veröffentlicht wurde.

Das war nochmals eine Aufnahme der Blaskapelle Mistrinanka, komponiert von Miloslav Prochazka, Pro Kamerada. Und jetzt wird's wieder böhmisch mit der Scherzachtaler Blasmusik Böhmische Kameraden von Berthold Kichle.

Ja, schön ist es, wenn eine Freundschaft ein ganzes Leben lang hält. Mein bester Freund, eine Polka von Matthias Rauch, gespielt von Uwe Sauter und die Böhmis. Alte Kameraden mit Michael Klostermann und seinen Musikanten und dann die stürmische Böhmische mit dem Stück Junge Kameraden.

Im Jahre 2010 feierte die Trachtenmusikkapelle Birmoos im Salzburger Land ihr 125-jähriges Bestehen. Und aus diesem Anlass haben sie dann auch eine CD eingespielt, 125 Jahre Trachtenmusikkapelle Birmoos. Und aus dieser CD hören wir den Marsch von Heribert Reich in treuer Kameradschaft.

Wolfeter Vetter und deine Blasmusik spielt eine Polka, die Philipp Roth geschrieben hat. Bearbeitet hat sie Sepp Leitinger, der Polka-Freund.

Die Blaskapelle Marchfeld spielte die Kameradenpolka von Marian Flato. Und zum Schluss hören wir eine Aufnahme mit Helmut Hummel und seine neue donauschwäbische Blasmusik. Freunde, sagt auf Wiedersehen. Ich sage auf Wiederhören in der Sendung Zeit für Blasmusik bei Radio Störfunk und freue mich, wenn ihr wieder beim nächsten Mal einschaltet. Tschüss, euer Gregor Stehr.

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1: Und damit herzlich willkommen zu einer neuen Ausgabe der Störfunk Music History, der Sendung für Live-Mitschnitte aus Süddeutschland und darüber hinaus. Heute mit der Latvian Blues Band, aufgenommen beim Galdorfer Bluesfest am 1. Juli 2022.

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Ihr hört die Latvian Blues Band in Geildorf mitgeschnitten am 1. Juli 2022.

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1: Auf den Frequenzen 97,5 MHz in und um Schwäbisch Hall, 104,8 MHz in und um Crailsheim, im Internet unter www.sankthörfunk.de und weltweit natürlich auch immer in unserer Mediathek eine Woche nach Ursendung nachzuhören.

0: Das war die Latvian Blues Band vom Geldorfer Blues Fest 22, aufgenommen am 1. Juli. Eine Stunde Live-Musik ist schon wieder vorbei. Schaltet auch nächstes Mal wieder ein, wenn die Störfunk Music History auf Sendung geht. Am Mikrofon verabschiedet sich euer Musikarchivar, der Björn.
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0: Hallo, ich bin der Chris.
1: Und ich bin der John.
0: Und herzlich willkommen zu unserer Sendung heute.
1: Wir sind 5 Studenten des Goethe-Instituts und haben eine mega geile Sendung für euch vorbereitet.
0: Im Ernst?
1: Ja, klar.
0: Okay, worum geht diese Sendung?
1: Heute besprechen wir mit unseren tollen, abwechslungsreichen, internationalen Gästen viele verschiedene Themen in Bezug auf unsere Heimatländer.
0: Heute sprechen wir über Redewendungen,
1: Stereotypen,
0: Feste und Feiertage um die Welt herum
1: und Zungenbrecher
0: in unseren jeweiligen Muttersprachen und Heimatländern. Okay, so wer sind wir und wo kommen wir her?
1: Ich bin natürlich der John, einer Ihrer lieben Moderatoren aus den vielleicht nicht so lieben, beliebten, auf jeden Fall Vereinigten Staaten.
0: Ich bin Chris, auch einer Ihrer Moderatoren und komme aus dem Land des Brexits, also dem Vereinigten Königreich.
2: Hallo, ich bin Maya. Ich komme aus Japan.
3: Hallo, ich bin Magda. Ich komme aus Griechenland.
4: Hallo, ich bin Benjamin und ich komme aus Singapur.
5: Und ich heiße Linus und bin kein Student, aber ich repräsentiere Deutschland.
0: Unser erster Bericht geht um Redewendungen aus verschiedenen Ländern mit Ben und mir.

0: Heather Salmon. When the boat comes in.
1: Das war ein traditionelles Fischerlied aus meinem Heimatland, dem Vereinigten Königreich, was in meiner Region, dem Nordwesten, sehr beliebt ist. Und es kommt aus dem 19. Jahrhundert, aus der Zeit der großgewerblichen Fischerei in dieser Region. Also, nun kommt ein Bericht über Redewendungen. In jedem Land gibt es unterschiedliche Redewendungen. Manchmal sind sie einzigartig, manchmal haben viele Kulturen ähnliche Sprüche. Wir haben interessante Redewendungen aus unseren 6 Heimatländern zusammengestellt. Hört euch diese an und prüft, ob ihr den Sinn verstehen könnt.
2: Zuerst haben wir Maya aus Japan.
3: Hallo, ich bin Maya. Ich möchte eine kurze japanische Redewendung vorstellen. Auf Deutsch heißt das, ein stehender Nagel wird gehämmert. Das bedeutet, wenn du dich an andere Leute nicht anpasst, bist du raus.
2: Danke, Maya. Als nächstes kommt Magda aus Griechenland.
4: Hallo, ich möchte eine griechische Redewendung von meinem Heimatland vorstellen. Vunome vunodes migi. Ein Berg mit einem anderen Berg können sie nicht treffen. Die Bedeutung auf Deutsch ist, dass es immer die Möglichkeit gibt, zwei Menschen treffen zu können, auch wenn diese Umstände unwahrscheinlich erscheinen. Nur die Berge können sie nicht mit einem anderen treffen.
2: Vielen Dank, Magda. Das war echt interessant. Jetzt bin ich dran. Und in Singapur, wo ich herkomme, sagen die Leute ein Sprichwort regelmäßig. Ichi Backside heißt es. Wörtlich ins Deutsche übersetzt, bedeutet das einen Juckreiz am After. Aber es geht nicht um ein gesundheitliches Symptom, sondern wenn man sich in jemandes Angelegenheiten einmischt, die einen nicht betreffen.
1: Wunderbar. Und nun haben wir Jonathan aus Amerika.
5: Ja, mein lieblingsamerikanisches Sprichwort ist That dog won't hunt, oder auf Deutsch, dieser Hund jagt nicht. Es heißt einfach, dass jemand die Arbeit, die er tun soll, nicht macht. Normalerweise geht es nicht um die Faulheit, sondern heißt es, dass dieser Nichtarbeiter entlassen würde oder von der Arbeit befreit werden soll. Eine andere Redewendung, die ich gern habe, lautet 3 sheets to the wind, oder übersetzt 3 Segeln zum Wind. Ursprünglich gehört sie zum See und bedeutet, dass ein Schiff mit aller möglichen Kraft mit dem Wind segeln würde. Umgangssprachlich aber heißt der Ausdruck einfach, dass jemand besoffen ist. Zum Beispiel dieser Kerl, der sich schon um 19 Uhr übergab und beim Laufen stoppelt, ist 3 sheets to the wind.
1: Nächste bin ich, also Chris aus dem Vereinigten Königreich, und meine Redewendung lautet Great minds think alike, but fools seldom differ. Was buchstäblich große Gehirne denken gleich, doch Narren unterscheiden sich selten bedeutet. Also große Gehirne denken gleich, doch Narren unterscheiden sich selten. Es ist wichtig, dass diese Redewendung 2 Teile hat. Das erste, Great minds think alike, kommt viel häufiger vor. Es wird benutzt, um anzudeuten, wenn 2 oder mehr Menschen der gleichen Meinung sind, dass sie klug sind, so zu denken. Doch der zweite Teil, but fools seldom differ, kommt ein bisschen seltener vor, da es zum ersten Teil hinzugefügt wird, um die Gruppe daran zu erinnern, sich und ihre Leistungen nicht zu überschätzen.
2: Und zu guter Letzt haben wir Linus aus dem wunderschönen Deutschland.
6: Dankeschön. In Deutschland gibt es ein bekanntes Sprichwort, das oft falsch übersetzt wird. Das Sprichwort lautet, das ist unter aller Sau, und wird zum Beispiel ins Englische genauso, this is under all pig, übersetzt. Die Redewendung bedeutet so viel wie, das ist schlecht.
1: Heute, wie gewöhnlich, werden wir einige Songs für euch spielen. Sie kommen aus den Ländern der Sprecher dieser Sendung und sind normalerweise Songs, die einigermaßen beliebt sind, aber die nicht überall bekannt sind. Nun kommt noch ein Song. Wenn wir Glück haben, ist es ein anderes aus England. Es wird in schwerem Dialekt gesungen, heißt Bobby Shafto. Also, wenn ihr mehr als 70% verstanden habt, habt ihr mich übertroffen. Okay, hier ist es, Bobby Shafto.

0: schönes Lied aus Griechenland. Nun kommen John und Benjamin mit einem Bericht über Stereotype von unseren Ländern und noch wichtiger, ob sie tatsächlich wahr sind.
1: Im Allgemeinen gibt es einige Vorurteile, die wir gegenüber anderen hegen. Heute wollen wir genau wissen, ob diese verschiedenen Klischees eigentlich stimmen.
2: Bei uns haben wir heute im Studio die Maya aus Japan, die uns über die Stereotypen gegenüber Japan erzählen kann. Hi, Maya.
3: Hi, hi.
2: Danke, Maya. Was meint ihr? Ist es eigentlich wahr, dass Japaner kein Englisch können?
3: Beim Englisch sprechen haben viele Japaner Probleme, aber viele können noch gut schreiben und lesen.
1: Und ist es wahr, dass Anime-Serien eigentlich so berühmt in Japan sind?
3: Richtig. In Japan wachsen wir mit Anime auf. Ich glaube, dass manche Serien, zum Beispiel Pokémon, Naruto, Evangelion oder Heisei, auch in Deutschland und anderen Ländern bekannt sind.
2: Ja, das stimmt. In der Regel stimmt die Vorstellung, der japanische Salaryman oder Gehaltsmann, der ständig und ohne Pause arbeitet?
3: Ich weiß das ausführlich nicht, weil ich noch Studentin bin. Aber normalerweise arbeiten viele Angestellte 8 Stunden pro Tag. Das ist die Tatsache. Viele Leute haben aber keinen langen Urlaub, was ich für schlimm halte.
1: Sind Japaner echt so höflich?
3: Ja, zum Teil. Aber das hängt nicht immer von Persönlichkeit ab. In Japan muss man ältere Leute und Leute, die höhere geschätzte Berufe haben, respektieren und verschiedene Regeln beachten. Das ist ein großer Grund für diese Höflichkeit.
1: Danke, Maya. Als nächstes haben wir Magda aus Griechenland. Hi, Magda.
4: Hallo.
2: Magda, sind einige Griechen eigentlich diese nicht arbeitenden Typen und seien so faul, wie sie eigentlich in Europa und Amerika vorstellen?
4: Ja, das ist eine wirkliche Tatsache. Ja, dass die Griechen verbringen den lieben langen Tag im Café, diskutiert stundenlang über Politik und am Abend tanzt er in der Taverne Sirtaki, ohne davor irgendeine nützliche Arbeit getan haben. Ich denke, die meisten Leute haben das in ihren Köpfen. Aber das ist nur ein gemeines Klischee. Die Gehirnanwalt arbeiten viel und hart. 2014 kommen Zahlen von Europastat, die zeigen, dass die Griechen in der Woche mehr Stunden arbeiten als andere europäische Länder. Zumindest, solange sie eine Stelle finden, weil jetzt in ein Viertel eher jugend arbeitslos ist.
1: Interessant. Und die Familie ist in Griechenland sehr wichtig, oder?
4: Ja, die Familiengründung in Griechenland, wie in den meisten Ländern, ist etwas Heiliges. An der Spitze der Werte der Griechen ist die Familie und die Kinder. Die Verbindung zwischen ihren Mitgliedern ist sehr stark. Und bei Schwierigkeiten, die vermutlich bestehen, ist gegenseitige Unterstützung sicher. Sie ist Teil unserer Kultur. Trotzdem, es wird die jetzige katastrophale Wirtschaftskrise es. Die Griechen sich zu entscheiden, eine Familie zu gründen. Es hat zur Folge, sich noch weniger Geburten in meiner Heimat zu verwirklichen.
1: Danke, Magda. Jetzt kommen wir zu Linus aus Deutschland.
2: Linus, wo kommst du nochmal her?
5: Ich komme aus Ulm an der Donau, das ist auch in Baden-Württemberg.
2: Ach schön. Und Linus, was findest du zum Stereotyp der deutschen Organisation und Pünktlichkeit? Seid ihr eigentlich so steif?
5: Also ich denke, dass Pünktlichkeit bei der Arbeit wirklich wichtig ist in Deutschland, aber im Privatleben bin ich eher unpünktlich und komme eigentlich immer zu spät.
2: Na schön. Viele meinen auch, dass die deutsche Kultur bloß auf Bier, Brezeln und Lederhosen reduziert werden kann. Als Deutsche, was meinst du?
5: Also ich glaube nicht, dass die deutsche Kultur nur auf Bayern hinausläuft, aber viele fragen oder viele tragen wirklich tatsächlich Dirndl und Lederhose.
2: Na schön. Und was mit dem deutschen Socken- und Sandalen tragenden Tourist?
5: Ja, das ist tatsächlich wahr. Und im Urlaub schäme ich mich auch immer, wenn ich die anderen Touristen sehe, fremd für sie.
2: Na schön. Vielen Dank wieder, Linus. Ich finde es immer lustig, meine Vorstellungen bestätigt zu haben.
1: Jetzt haben wir einen hübschen Mann aus Großbritannien. Herzlich willkommen, Chris.
0: Du bist auch hübsch übrigens. Ich freue mich, wieder hier zu sein.
2: Ich habe mal gehört, dass man viel Tee im Vereinigten Königreich trinkt.
0: Das stimmt. Tee ist sehr wichtig und die meisten Menschen trinken es regelmäßig, auch wenn Kaffee in den vorigen Jahrzehnten vorangekommen ist. Es ist unter anderem beliebt, weil eine regelmäßige Teepause eine gute Ausrede ist, mit der Arbeit aufzuhören und ein bisschen zu plaudern.
1: Ach so, die Engländer machen mir auch den Eindruck, dass sie immer sehr höflich sind.
0: Das ist nicht richtig. Vielleicht ist es so, dass die Engländer eher sorry sagen als die anderen und die Engländer, die man in Deutschland begegnet, sind normalerweise relativ höflich. Aber wenn man nach Mallorca oder so einem Ort reist, da wird keiner so peinlich rücksichtsvoll sein. Also wie in allen Ländern gibt es einige, die höflich sind, einige, die nicht so viel Wert darauf legen. Vielleicht ist es nur so, dass der Rest der Welt die Höflichen besser kennt.
1: Vielen Dank, Chris. An dieser Stelle möchte ich euch einen der beliebtesten Songs von Electrico hören lassen. Das ist eine Band aus Singapur, die 1996 gegründet wurde. Sie spielt vorwiegend Indie-Rock-Musik. Hier ist Electrico mit Runaway.

0: Und das war Electrico mit Runaway. Und damit sind wir wieder da. Ich bin Jan und jetzt diskutieren wir Stereotype aus meinem Heimatland, die USA. Ich frage meine Kollegen hier im Studio, was wollt ihr über die Amerikaner wissen?
1: Hey John, ich wollte dich ehrlich fragen. Sind alle Amerikaner so dick?
0: Ja, ich kann nicht verleugnen. Die Mehrheit der Amis sind nicht besonders dünn, aber mit meinem Gewicht und Höhe qualifiziere ich mich als eigentlich normal. Aber Wissenschaftler schätzen schon ein, dass 75% des Landes wird in 2 Jahren schon übergewichtig sein.
1: Gibt es einen starken Kontrast im Mode zwischen den USA und Deutschland?
0: Von Trends allgemein kann ich bloß sagen, dass es in Deutschland so aussieht, als jede deutsche Frau ein Levi's T-Shirt und Lederjacke im Schrank hätte. In meinem Bundesstaat im Vergleich, Minnesota, besitzt in der Regel sowohl jede Frau als auch viele Männer eine Patagonia-Faserpelzjacke.
1: Ach so. Und sind alle Amerikaner so patriotisch?
0: Alles in allem, ja. Nicht jeder hängt die Fahne am Fenster bei Feiertagen und Fußballspielen, aber es gibt einen Unterschied zwischen Patriotismus und Nationalismus und da brauchen wir ja mindestens einen Einstellungswandel.
1: Wir haben auch den Eindruck, dass alle Amerikaner Waffen lieben, oder?
0: Naja, das ist ein Thema, das ein bisschen umstritten ist, weil es vor 200 Jahren auf jeden Fall ungefährlich im Grundgesetz geschrieben wurde, dass jeder Bürger der Vereinigten Staaten ein Geschütz besitzen darf. Und wegen der starken Tradition der Waffenindustrie gibt es immer noch viele Amerikaner, die diesen Recht streng verteidigen. Trotzdem, vor allem wegen der aktuellen Anstieg von unnötigen Gewalt in Schulen, gibt es eine starke Gegenbewegung für die strengere, vernünftigen Gesetze über die Kontrolle der Kauf und Verkauf von Waffen. Aber Ben, was meinst du? Ist es echt so, dass in Singapur es sowas wie strengere Grenze gibt und Gesetze?
1: Dem kann ich nur zustimmen. Strenge Gesetze gelten nicht nur für die Einheimischen, sondern auch für Touristen und Geschäftsleute. Die Drogenschmuggler stehen auf die Todesstrafe, während Vergewaltiger zu mehreren Jahren Haft und einer Prügelstrafe verurteilt werden. Lass ihr aber nicht davon abschrecken. Manche Regeln nehmen wir auch nicht so ernst. Bei Rot über die Ampel zu laufen, ist uns sehr geläufig.
0: Aber Singapur ist doch auch eine der saubersten Städte der Welt, oder?
1: Genau. Und darauf sind wir riesig stolz. Vielleicht hat das etwas zu tun mit den harten Strafen. Singapur legt viel Wert auf Sauberkeit und Ordnung. Kaugummi zu kauen ist illegal. Und man darf nicht in öffentlichen Verkehrsmitteln essen. Wenn man Müll achtlos wegschmeißt, dann bekommt man eine Geldstrafe auferlegt von den Behörden. Wir guten Menschen dürfen den bösen Menschen nicht erlauben, unsere Stadt dreckig zu machen.
0: Fantastisch. Und damit kommen wir zum Schluss vom Thema Stereotypen. Wir hoffen, dass es euch gefällt hat.
1: Jetzt möchte ich euch einer der erfolgreichsten Sänger aus Singapur vorstellen, JJ Lin. JJ Lin hat laut der Forbes Magazin einen Nettowert von 30 Millionen Euro und ist besonders beliebt im chinesischen Sprachraum. Hier ist JJ Lin mit 那些年冒险的梦 oder die riskanten Träume.

0: wunderschöne Musik aus Singapur. Und jetzt haben wir ein Stück von Mayo und Magda über Feste und Feiertage.
1: Hallo, ich bin Maya. Ich komme aus Japan.
2: Ich bin Magda aus Griechenland.
1: In diesem Teil sprechen wir über
2: verschiedene Feste von der Welt.
1: Von Asien bis die USA.
2: Machen Sie sich bereit für die bekannten Feste und Feiertage.
1: Zuerst möchte ich das wichtigste Fest hier in Deutschland vorstellen. Das ist Tag der Deutschen Einheit.
3: In Deutschland wird der 3. Oktober als Tag der Deutschen Einheit gefeiert. Das ist einer der wichtigsten Tage in Deutschland, weil an diesem Tag die Bundesländer des Ostens in die Bundesrepublik Deutschland eingetreten sind.
2: Oh, vielen Dank, Linus. Diese Zeit war sehr wichtig für die Deutschen. Wir fliegen jetzt nach Asien in Singapur.
4: Am 9. August ist der Nationalfeiertag von Singapur besonders große Feier. Dieser Tag vereint alle Bürger der Stadt, eure gemeinsamen Leistungen zu gedenken, die arme Drittweltstadt innerhalb 50 Jahren in ein Erstweltland verwandelt haben. Zahlreiche abwechslungsreiche Showanlagen erwarten wir von der National Day Parade, unter anderem Militärparaden, Flugdarbietungen und jede Menge Gesang.
1: Dankeschön. Tatsächlich habe ich einmal das geführt. Das symbolisiert schöne Entwicklung des modernen Singapur. Wunderbar. Nächstes Fest ist ein weltbekanntes Fest in den USA, Halloween.
0: Ja, ursprünglich, auf jeden Fall der Abend vor Allerheiligen findet jedes Jahr am 31. Oktober statt und heutzutage feiern die Leute dabei hauptsächlich makaber Furcht und Horror. Schon vor Halloween schneiden wir Kürbislaterne, so

0: Deswegen kann dieser Feiertag einen der erotischsten Feiertage der Welt, oder mindestens der zweiterottesten eigentlich, um genau zu sein, in den USA sein.
1: Oh John, wirklich mag ich dieses Fest. Ich habe gehört, auch in anderen Ländern feiern Halloween. Zum Beispiel wir Griechen feiern auch.
2: Wow, ich habe das nicht gewusst. Eigentlich feiern wir Japaner auf. Interessant, echt internationales Fest.
1: Oh, ich habe das nicht gewusst auch. Als nächstes spreche ich ein Fest in Großbritannien.
3: Es heißt Bonfire Night oder Guy Fawkes Nacht, das an den gescheiterten Versuch von Guy Fawkes, das englische Parlamentsgebäude in die Luft zu sprengen, gedenkt. Der war ein Katholiker, der gegen die Unterdrückung von englischen Katholiken nach der Reformation kämpfen wollte. Das Scheitern seiner Verschwörung wird immer am 5. November gefeiert. An einigen Orten in Großbritannien gibt es traditionelle Fackelzüge, wo am Ende Guy Fawkes-Puppen verbrannt werden. Aber üblich sind nur das Feuerwerk und die großen offenen Feuer im kalten November, woran ich mich noch heute sehr gut erinnere. Leider verliert dieses Fest allmählich an Popularität gegen das süße, aber kommerzielle Halloween, was immerhin auch britischen Ursprungs ist.
2: Dankeschön, Chris. Ich habe das nicht gewusst. Sehr schön. Ich möchte einmal daran teilnehmen. Nächstes ist ein interessantes Fest in Griechenland, der Namenstag.
1: In Griechenland ist dieses Fest wichtiger als der Geburtstag. Die meisten griechischen Namen stammen von Religionen Heiligen, eine Tradition ist bis heute in ganz Griechenland erhalten geblieben. Jeder, der einen Namen einen kirchlichen Heiligen hat, feiern an diesem Tag seinen Namen. Am 15. August ist der größte Namenstag der Jungfrau Maria und am Vorabend des Namenstags in Panjiri, ein Fest, statt, bei dem gratis Essen und Getränke serviert werden und traditionelle Musik mit der Gemeinde bis in die frühen Morgenstunden gestanzt wird.
2: Oh, das ist auch schön. Es gibt keines ähnliches Feiertag in Japan. Ich habe eine Frage, Magda. Was bedeutet Panigiri? Ich habe das noch nicht gefühlt.
1: Oh, Entschuldigung, Maya, gibt es keine Übersetzung auf Deutsch. Aber Panigiri ist das traditionelle Volksfest. Dieses Fest wird mit Leidenschaft in jeder Region in Griechenland gefeiert. Volkmusik, traditionelle Tänze, Souvlaki und viele Leute sind das, was wir heute mit diesen Festen verbringen.
2: Wow, das ist wirklich toll! Und gibt es einen Namenstag für meinen Namen, Maya? Ich glaube, dass mein Name ein weltbekannter Name ist.
1: Ja, es gibt Namenstag für Maya, aber tatsächlich habe ich das nicht gewusst, bis als ich gesucht habe, weil leider dein Name nicht so bekannt in Griechenland ist. Dein Name ist am 31. Mai gefeiert werden. In der Antike gab es einen Mann, er heißt Maros, das ist männlicher Name von Maya, und macht ihm diese Würde diesen Namenstag bestimmt. Und wir feiern Maros und Maya zusammen.
2: Oh, super! Ich muss an diesem Tag nach Griechenland gehen.
1: Ja, sehr gern. Wir können zusammen gehen. Nächstes Fest kommt aus Japan, in der Erwachsenwerdentag.
2: Das ist ein nationales Fest und jede Region hält eine Zeremonie. Das findet im Januar statt. An diesem Tag werden die Leute, die letztes 20 Jahre alt werden, gefeiert. Frauen ziehen Kimono und Männer ziehen Hakama oder Anzug an. Es gibt wirklich unterschiedliche Kulturen in jedem Land. In Griechenland ein Kind gilt als Erwachsener, wenn er 18 Jahre alt wird.
1: Ich habe gelesen, dass dieses Gesetz in 2021 ändert.

0: das?
1: Ja, richtig. Letzten Monat, am 13. März, unterbreitete der Gesetzgeber einen formalen Vorschlag zur Reform des japanischen Zivilrechts. Damit soll das gesetzliche Erwachsenenalter auf 18 Jahre gesenkt werden.
0: Oh, das ist aber sehr große Änderung.
1: Ja, natürlich haben schon viele Probleme mit dieser Änderung diskutiert. Aber meiner Meinung nach ist diese Änderung gut. In Japan, wie in vielen anderen Ländern auch, verlassen die Schülerinnen und Schüler durchschnittlich mit 18 Jahren die normale Schule. Aber sogar nach dem Schulabschluss sind diese Leute noch nicht erwachsen. Das finde ich kompliziert. Also, nach dem Schulabschluss sind die Leute erwachsener, klingt zu einfach. Wir haben fest in 6 Ländern vorgestellt. Alles klingt sehr interessant und schön, oder?
0: Ja, sicher. Ich möchte überall hingehen.
1: Ich auch. Nun beenden wir diesen Teil für Sie der Festtreffung der Welt.
0: Vielen Dank für eure Aufmerksamkeit.
1: Die nächsten Lieder sind japanische Lieder. Erstes ist Gunjō Biori. Auf Deutsch Ideale Tage für Ultramarin. Von der Band Tokyo Jihen. Das zweite Lied ist Seitsu Kambi Akigure Jojo. Auf Deutsch ein ruhiger, freundlicher, gemütlicher, verzauberter und hilfreicher Herbst. Von der Band Inuzon Square Garden.

0: Danke, Maya, für die coolen Songs. Als nächstes haben wir ein Stück über Zungenbrecher in den verschiedenen Ländern. Maya wird euch durch diesen schwierigen Bereich begleiten.
1: Liebe Hörer und Hörerin, hallo, ich bin Maya. Ich komme aus Japan. In diesem Teil stellen wir Zungenbrecher in 6 Ländern vor. Eine Person stellt einen Zungenbrecher in seiner Heimatland selbst vor und eine andere Person, natürlich kommt aus anderem Land, wiederholt. Das klingt sehr schwer, aber sicher lustig, oder? Los geht's! Zuerst, John, sag mal einen amerikanischen Zungenbrecher.
2: I slit the sheet I slit, and on the slitted sheet I sit. Und das bedeutet auf Deutsch, ich schlitzte das Lacken schlitzte ich und darauf setze ich. Benjamin, willst du mal wiederholen?
3: I slit the sheet I slit, and on the slitted sheet I sit. Und ich stelle einen schweren chinesischen Zungenbrecher vor. 四是四，十是十，十四是十四，四十是四十。 Und das bedeutet auf Deutsch, 4 ist 4, 10 ist 10, 14 ist 14, 40 ist 40. Jonathan, wiederhol bitte.
2: Okay, 十是十，十是十，十是十，十是十，十是十是十。
3: Boah, das ist furchtbar.
2: Versucht.
1: Danach stelle ich ein Japanischen vor. Das bedeutet, der Direktor der Tokyo Patentteilbehördes lernt heute plötzlich meine Erlaubnis, damit ich den Urlaub machen kann, auf. Auf Deutsch. Hey Magda, wiederhol bitte.
4: Wirklich, Maya? Tokyo, Tokyo, Kyoka, Kyoko, Kyokukso, Kyokyu.
1: Gut gemacht.
4: Ich sage einen griechischen Zungenbrecher. Ο παπάς ο παχής έφαγε παχιάφακι. Γιατί παπαπαχή έφαγες παχιάφακι? Das bedeutet auf Deutsch ist der dicke Pfarrer als eine dicke Linse. Warum dicker Pfarrer dicke Linse gegessen hat? Maya, probiert bitte.
1: Opapas, opatis, efage, patiafaki. Giaci, papa, pati, efages, patiafaki. Aber das ist nicht so schwer.
0: Ich möchte einen britischen Zungenbrecher vorstellen. Es heißt Red Lorry, Yellow Lorry. Man soll es 5-mal so schnell wie möglich sagen. Es hat an sich keine große Bedeutung, nur rote Lastkraftwagen, gelbe Lastkraftwagen. Also Linus, wiederhole es bitte.
5: 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So, und ich möchte zum Ende noch einen sehr bekannten deutschen Zungenbrecher vorstellen, den werde ich wahrscheinlich nicht hinbekommen, aber mal probieren. Blaukraut bleibt Blaukraut und Brautkleid bleibt Brautkleid. Oh, ich hab's geschafft. Chris, jetzt wiederhol du den mal.
0: Ah, die Rache von Linus. Blaukraut bleibt Blaukraut und Brautkleid bleibt Brautkleid. Oh, okay, das waren die Zungenbrecher. Und nun werden wir die Abmoderation machen. Also, das ist wohl der Schluss unserer internationalen Stunde hier am Radio Störfunk, leider. Natürlich müssen wir aber uns in all unseren Sprachen verabschieden. Also, goodbye.
3: 再见.
4: Adieu.
1: Sayonara.
2: Tschüss und take care. Dankeschön, Störfunk. Und hier ist dein letztes Lied aus meinem Bundesstaat Minnesota von der Band Hippocampus mit Buttercup. Mach's gut.

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3: Mit Christiane Abelein. Das Bundeskabinett billigt die Ökostromreform. BMW plant den Abbau von tausenden Stellen und die Schriftstellerin Karin Reschke ist tot. Das Bundeskabinett hat eine Reform der Förderung beim Ökostrom sowie neue Regeln für Netzanschlüsse auf den Weg gebracht. Kurz vor der Sitzung hatten sich Umweltminister Schneider und Wirtschaftsministerin Reiche auf die letzten Details verständigt. Schneider bestätigte die Einigung beim Erneuerbare-Energien-Gesetz und dem sogenannten Netzanschlusspaket. Reiches ursprüngliche Pläne waren umstritten. Ein wichtiger Punkt ist, dass neue kleine Solaranlagen auf dem Hausdach ab 2027 keine feste Einspeisevergütung mehr bekommen sollen. Es gibt aber, anders als ursprünglich vorgesehen, eine Übergangsregelung. Danach sollen auch Privatleute den Strom direkt vermarkten. Außerdem soll der Ausbau der erneuerbaren Energien mit dem Ausbau der Stromnetze synchronisiert werden. In einer Sondersitzung will die Bundestagsfraktion von CDU und CSU heute den bisherigen Kanzleramtschef frei zum neuen Vorsitzenden wählen. Auch die neuen Kabinettsmitglieder erhalten von Bundespräsident Steinmeier ihre Ernennungsurkunden. Sabine Henkel.
4: Carsten Linnemann übernimmt den Bereich Gesundheit, Steffen Bilger das Verkehrsministerium und Nina Wagen wird als erste Frau in der Geschichte das Kanzleramt managen. Friedrich Merz steht wegen einiger Entscheidungen in der eigenen Partei, der CDU, in der Kritik. Vor allem wegen der Entlassung von Patrick Schnieder als Verkehrsminister. Merz selber sagt, dass er davon ausgeht, dass am Nachmittag alle Entscheidungen getroffen und akzeptiert werden.
3: Die Ressortchefs werden zwar heute ernannt, aber erst im September vor dem Bundestag vereidigt. Begründet wird das mit den Kosten einer Sondersitzung, für die 630 Abgeordnete aus der Sommerpause geholt werden müssten. Der Autobauer BMW plant, bis Ende 2027 bis zu 8000 Jobs abzubauen. Weltweit beschäftigt BMW rund 154.000 Menschen, mehr als die Hälfte davon in Deutschland. Es wird damit gerechnet, dass der Großteil des Jobabbaus hier entfällt. Manuel Wirth.
5: Laut Unternehmenskreisen wird es in den nächsten Monaten ein freiwilliges Abfindungsprogramm geben, das bis Ende nächsten Jahres laufen soll. Es richte sich nicht an die Mitarbeiter in der Produktion, sondern nur an die Beschäftigten im sogenannten indirekten Bereich, also in der Verwaltung, im Vertrieb und in der Entwicklung. Es soll auch keine Listen geben, sondern allen Mitarbeitern in diesem Bereich angeboten werden. Die Rede ist hier von rund 50.000 Beschäftigten. Diese sollen sich freiwillig entscheiden können, ob sie das Angebot annehmen oder nicht.
3: Die deutschen Autobauer stecken derzeit in der Krise. Die Verkäufe von Elektroautos nehmen zwar an Fahrt auf, die Gewinnmargen sind dort jedoch kleiner. Zugleich belasten die Zölle der US-Regierung und das wegbrechende Geschäft in China die Unternehmen. Bei Volkswagen stehen bis zu 100.000 Stellenstreichungen und mehrere Werksschließungen im Raum. Bei Mercedes-Benz läuft ebenfalls ein Abfindungsprogramm. Mit rund 200.000 Besucherinnen und Besuchern gilt das Exit-Festival als eines der größten Musikfestivals Europas. Es findet seit 25 Jahren statt, normalerweise in der serbischen Universitätsstadt Novi Sad. Doch jetzt musste es nach Montenegro ausweichen. Der Grund? Die Festivalveranstalter hatten die regierungskritischen Studentenproteste gegen das autoritäre Machtsystem von Präsident Vucic unterstützt. Die Folge waren Repressionen, wie Exit-Gründer Dusan Kovacevic dem ARD-Hörfunk sagte.
6: Es gab Druck gegen uns. Zuerst wurden alle staatlichen Zuschüsse für das Festival eingestellt und dann wurden unsere Sponsoren bedroht. Und dann gab es schließlich direkte Drohungen von Seiten des serbischen Geheimdienstes BIA gegen mich persönlich und gegen den Rest des Teams.
3: Der Gründer und Veranstalter des Exit-Festivals Dusan Kovacevic. Die Schriftstellerin Karin Reschke ist tot. Sie wurde 85 Jahre alt. Das bestätigte die Familie gegenüber Deutschlandfunk Kultur. Im Mittelpunkt von Reschkes Romanen und Erzählungen stehen häufig Schicksale und Entwicklung von teils historischen Frauengestalten aus Vergangenheit und Gegenwart. Bekanntheit erlangte sie 1982 mit ihrem Buch Verfolgte des Glücks. In dem fiktiven Tagebuch ermittelt die Autorin Einblicke in die inneren Konflikte und Sehnsüchte von Henrik Henriette Vogel und deren Beziehung zu dem Dramatiker und Lyriker Heinrich von Kleist, mit dem sie 1811 in den Freitod ging. Für ihre Arbeiten wurde Reschke mit mehreren Preisen ausgezeichnet.
2: Das Wetter.
3: Regen ist nirgends zu erwarten, stattdessen viel Sonne und ein paar Wolken. Die Temperaturen steigen auf 31 Grad im Nordosten und bis zu 38 Grad im Südwesten.
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1: Habt ihr schon mal ein Bild gesehen, wo ein Elefant gleichzeitig ein Taucher ist, ein Hund wie ein Muffin aussieht oder eine Pizza ganz entspannt mit Sonnenbrille am Strand chillt? Wahrscheinlich habt ihr diese Dinge auf echten Bildern nicht gesehen, aber vielleicht ja auf Bildern, die mit einer KI erstellt wurden. KI-Bilder, das ist unser heutiges Thema hier im Störmelder am zweiten Tag der KI-Themenwoche. Lisa und ich, Rosa, berichten euch gleich, wie das Erstellen von KI-Bildern überhaupt funktioniert und wie diese weiterentwickelt wurden. Danach schauen wir uns noch Deepfakes genauer an und zum Schluss erfahrt ihr, wie ihr KI-Bilder erkennen könnt. Wir starten jetzt aber erstmal wie gewohnt mit Musik, heute mit Chase Atlantic und Favela.

0: Girl Set mit Tweak hier im Störmelder auf Radio Störfunk. Lisa und ich, Rosa, sind am Mikrofon und wir setzen unsere KI-Themenwoche fort, indem wir heute über KI-Bilder sprechen. Und da schauen wir uns erstmal an, wie es überhaupt geht, dass man die erstellen kann. Und wir haben ja schon erfahren, es gibt super viele verschiedene KIs und KI-Modelle. Kann denn jede KI Bilder erstellen?
1: Nein, natürlich nicht. Wir hatten das gestern ja auch angesprochen, dass KI eben nicht gleich KI ist. Also zwischen den verschiedenen künstlichen Intelligenzen und den Modellen dazu gibt es große Unterschiede und die Modelle sind auf ganz verschiedene Bereiche spezialisiert. Es gibt zum Beispiel Text-zu-Text-Modelle oder auch Text-zu-Audio-Modelle, die wir gestern hatten. Da hatten wir zum Beispiel Suno oder Udio, aber natürlich auch Text-zu-Bild-Modelle. Man gibt also einen Text in die KI ein und das Ergebnis ist dann ein Bild. Da gibt es ganz viele Tools, zum Beispiel Adobe Firefly oder auch Canva Magic Media. Von Bing gibt es den Image Creator, Midjourney ist sehr bekannt, auch schon etwas länger. DALL-E war auch bei den Anfängen schon dabei und Stable Diffusion. Die meisten dieser Tools sind zumindest in Teilen kostenlos. Und große KI-Unternehmen, die bieten natürlich neben ihren Text-zu-Text-Modellen auch Text-zu-Bild-Modelle an. Also da ist es oft auch kombiniert. Mittlerweile kann man zum Beispiel auch in ChatGPT von OpenAI Bilder erstellen, nämlich mit GPT Image 2.0 oder auch gibt es von Google Gemini einen Bildgenerator, der heißt Nano Banana 2. Es gibt also immer mehr Bildgeneratoren, das kann man über die Jahre auf jeden Fall feststellen, dass da immer mehr entwickelt wurden. Die Nachfrage, die ist auf jeden Fall da. Das ist auch der Grund, nehme ich an, warum es eben immer mehr gibt. Laut der Seite Let's Enhance wurden seit Mitte 2022 innerhalb von 1,5 Jahren circa 15 Milliarden Bilder kreiert. Und das ist damit eine viel, viel schnellere Entwicklung als zum Beispiel da, wo die Kamera entwickelt wurde und wo plötzlich auch Bilder gemacht wurden. Unter den Adobe-NutzerInnen ist es so, dass circa 86% des KI-Tool nutzen. In der Kategorie Software, da war es so, dass im Jahr 2024 die Bildgeneratoren auch am stärksten gewachsen sind. Das sind alles Zahlen, die ich hier jetzt rausgesucht habe von der Seite Let's Enhance, die das, finde ich, verdeutlichen, dass es eben da eine große Nachfrage und auch ein großes Angebot gibt.
0: Und damit so eine große Nachfrage nachgewiesen werden kann, muss es ja auch Menschen geben, die wissen, wie man solche KI-Bilder dann erstellen kann. Wie funktioniert das?
1: Also die KI, die muss dazu natürlich erstmal mit großen Datensätzen trainiert werden, damit die KI am Ende so funktioniert, wie sie es tut. Dazu braucht man auch eben dieses Machine Learning oder Deep Learning, was bei der KI eben dazu führt, dass sie dann wirklich auch nachher die Bilder machen kann. Der Lernprozess wird auch nochmal ergänzt durch Feedback, was man der KI gibt. So funktioniert es allgemein bei generativer KI und bei Diffusionsmodellen, die jetzt zum Beispiel bei den Bildern auch relevant sind, da wird den Bildern zum Beispiel ein Rauschen hinzugefügt, so kann man sich das vorstellen. Also das Rauschen ist wie wenn das Bild in seine einzelnen Bestandteile aufgelöst wird, also es ist nicht mehr so da wie vorher und aus diesen Bestandteilen entstehen dann völlig neue Ergebnisse von der KI. Die KI, die weiß dann irgendwann zum Beispiel, ja der Mensch, der hat links und rechts ein Ohr und das sieht folgendermaßen aus. Und dann ist es eben so, dass man das Bild erstellen kann, wenn die KI eben diese ganzen Voraussetzungen hat. Also man gibt den Befehl und den Text ein in die KI, den sogenannten Prompt. Da beschreibt man ganz genau, was man sich vorstellt. Wenn man es weniger genau macht, dann kann die KI natürlich besser davon abweichen und macht meistens noch Eigenes dazu. Und dann wartet man eben kurz, bis die KI das Bild erstellt hat. Und dann hat man meistens entweder ein oder auch ganz verschiedene Vorschläge von der KI, die man auch auf jeden Fall noch weiter bearbeiten kann.
0: Aber diese KI wird ja gefüttert mit Bildern, die schon bestehen. Also das ist ja der Datensatz. Inwiefern spiegelt sich dann dieser Datensatz, also diese Bilder, in den KI-generierten Bildern wieder?
1: Es ist so, dass der Trainingsdatensatz, der ist natürlich entscheidend. Die KI ist nämlich nicht neutral, auch wenn man das vielleicht erstmal annehmen würde. Aber es ist so, dass die KI in der Regel einen Bias hat, eine sogenannte Voreingenommenheit oder auch eine Verzerrung. Man sagt dazu auch eben KI-Bias. Und die KI, die liefert nämlich durch diese Voreingenommenheit systematisch unfaire oder auch verzerrte oder diskriminierende Ergebnisse. Die Trainingsdaten, die sind nämlich von den meisten KIs nicht repräsentativ und sie spiegeln auch Vorurteile der realen Welt wider. Da kann man zum Beispiel feststellen, dass Berufsgruppen eher geschlechterstereotypisch dargestellt werden, also zum Beispiel Bauarbeiter männlich und Krankenpflegerinnen weiblich. Und das nennt man dann zum Beispiel eben den Gender Bias. Es gibt aber auch noch ein Phänomen, das nennt sich White Default, also dass KI Menschen in der Regel mit heller Hautfarbe generiert. Das kommt auch immer ein bisschen auf das KI-Modell drauf an, je nachdem eben, wie es trainiert wurde. Aber oft ist es wirklich eine sehr, sehr überwiegende Mehrheit der Menschen, die eben weiß generiert wird. Jede Menge Stereotype und auch westliche Schönheitsideale spielen damit rein. Also Stereotype gerade auch, was verschiedene Kulturen angeht. Oder auch noch die Schönheitsideale, dass zum Beispiel viele junge, schlanke Menschen generiert werden. Von daher kann man auf jeden Fall sagen, ja, der Trainingsdatensatz, der wirkt sich ganz entscheidend aufs Ergebnis aus.
0: Jetzt wissen wir also, wie solche KI-Bilder erstellt werden. Aber wenn ihr davon schon länger wisst, dann habt ihr vielleicht auch schon bemerkt, dass vor 2-3 Jahren die Bilder noch ganz schön anders aussahen, wie sie heutzutage aussehen. Deshalb schauen wir uns nach der Musik hier im Störmelder gleich noch die Entwicklung an.

0: Mikrofon sind Rosa und Lisa hier im Störmelder auf Radio Störfunk. Unser heutiges Thema sind die KI-Bilder und es reiht sich natürlich super ein in die KI-Themenwoche, die wir machen. Ihr habt eben schon erfahren, wie man dann überhaupt Bilder mithilfe von KI erstellen kann, welche verschiedenen Tools es da gibt und auch ja, wie die Ergebnisse so rauskommen. Jetzt ist es aber so, dass im Bereich KI natürlich sich in den letzten Jahren und Jahrzehnten auch viel verändert hat. Da hat eine rasante Entwicklung auch stattgefunden. Wie sehen denn die ersten KI-generierten Bilder aus? Wie kann man sich das vorstellen?
1: Ja, da können sich vielleicht manche von euch noch selber dran erinnern, als es so kam, dass man auch selbst die KI-Bilder erstellen konnte und das jetzt nicht von WissenschaftlerInnen zum Beispiel genutzt wurde, die die KIs selbst erstellen. Da hat man schon gemerkt, auf jeden Fall einen großen Unterschied zwischen den echten Bildern, würde ich mal sagen, und den KI-Bildern, weil da gab es auf jeden Fall schon viele Makel oder viele Fehler noch, die man dort erkennen konnte. Zum Beispiel, wenn Menschen mit KI erstellt wurden, da waren vor allem die Hände und Füße oftmals auffällig, also dass die Hand zum Beispiel 6 oder 7 Finger hatte anstatt 5 oder auch, dass Gelenke nicht dargestellt wurden. Auch im Gesicht konnte man zum Beispiel sehen, dass die Zähne nicht einzeln waren, sondern so ein durchgängiger Balken. Oder auch, dass die Augen in unterschiedliche Richtungen geschaut haben. Und auch die Symmetrie ist aufgefallen, zum Beispiel, dass die Brillen falsch auf dem Gesicht saßen oder Kopfbedeckungen auf einmal die Form geändert haben, wie sie es in echt nicht tun. Aber auch ohne Menschen gab es da starke Auffälligkeiten, zum Beispiel Objekte, die einfach so im Raum waren, die keinen Sinn ergeben haben, zum Beispiel Treppen, die aus dem Nichts kommen und auch unmögliche Architektur, also dass da zum Beispiel Stützen gefehlt haben, sonst wäre das Haus in sich zusammengefallen. Oder was auch wirklich ein großes Indiz immer war, waren die Schriftarten oder auch Zahlen. Entweder waren die komplett durcheinander, also dass kein richtiges Wort entstanden ist, oder dass es vor allem erfundene Zeichen waren, also keine richtigen Buchstaben, wie wir sie zum Beispiel bei unserem Alphabet hier kennen. Und auch der Hintergrund war oftmals auch noch ein großes Indiz, zum Beispiel, dass Objekte oder Personen einfach miteinander verschmolzen sind und da keine richtige Plastizität zum Beispiel entstanden ist. Oftmals, muss man sagen, waren die ersten KI-Bilder also wirklich leicht zu erkennen, dadurch, dass einfach mehrere offensichtliche Fehler entstanden sind.
0: Und wie wurden diese ersten KI-Bilder dann optimiert?
1: Die wurden vor allem optimiert, als man erkannt hat, dass es hilft, weniger Perfektionismus in diese Bilder zu setzen. Die ersten KI-Bilder hat man ja oftmals daran erkannt, durch so perfekt strahlende Farben und auch noch super cleane Oberflächen zum Beispiel. Das wirkte vor allem surreal, aber man muss sagen, das waren jetzt nicht nur die allerersten KI-Bilder, auch vor einem Jahr zum Beispiel gab es solche KI-Bilder oder die werden immer noch erstellt. Aber jetzt wurden die neueren Modelle darauf trainiert, dass sie vor allem Unperfektheiten von der Realität übernehmen in ihre eigenen Darstellungen. Also zum Beispiel, dass die Belichtung nicht perfekt ist, sondern so wie wenn man halt als Hobbyfotograf versucht, ein Bild zu machen oder dass auch kleine Makel einfach mit übernommen werden, sei es jetzt bei den Menschen, die dargestellt werden oder zum Beispiel bei Landschaften. Also man geht weg von idealisierten, perfekten Bildern und geht zu so einer glaubwürdigen Vollkommenheit hin, also dass die Bilder zwar immer noch gut aussehen, aber dass man die echten kleinen Fehler entdecken kann. Und auch die Auflösung, muss man sagen, ist sehr viel höher geworden, also dass es nicht einfach Flächen sind, die alle gleich aussehen, sondern dass die Schatten sehr viel stärker zu sehen sind in unterschiedlichen Schattierungen und man einfach das Gefühl hat, es wird immer realistischer, als ob das wirklich mit einem eigenen Handy zum Beispiel aufgenommen wurde. Und auch auf der Seite der IT-Blog habe ich noch Gründe gefunden, warum frühere KIs nicht so gute Bilder gemacht haben. Da ging es zum Beispiel darum, dass die Trainingsdaten einfach unvollständig waren, manchmal noch oder auch fehlerhaft. Oder auch, dass es damals algorithmische Unschärfen gab, also dass die KIs extra so trainiert wurden, dass sie noch diese Unschärfen einbauen, dass man erkennen kann, dass es KI ist. Das wäre natürlich praktisch für die Menschen, die wirklich wissen wollen, ob es KI ist oder nicht. Und auch die Zielsetzung war wohl bei manchen KIs anders, also dass es nicht möglichst realistisch aussieht, sondern möglichst kreativ oder möglichst stilvoll, dass es so einen eigenen Touch eben hat und nicht diesen realistischen Anspruch. Allgemein lässt sich aber sagen, dass die Entwicklung von diesen bildgenerativen KIs auf jeden Fall sehr, sehr schnell vorangetrieben wurde, weil innerhalb von kürzester Zeit die Bilder so realistisch wurden, wie es sich eben manche von den EntwicklerInnen wünschen. Aber das ist auf jeden jeden Fall sehr, sehr beachtlich, in was für einer kurzen Zeitspanne das entwickelt wurde.
0: Wir haben jetzt schon über die vergangene Entwicklung gesprochen. Wird denn die generative KI in Zukunft auch noch weiterentwickelt?
1: Ja, also man kann sagen, die wird wahrscheinlich weiterentwickelt, weil das ganze Feld KI natürlich immer noch so in der Forschung ist und es wird konstant daran geforscht. Es ist inzwischen so ein Riesengebiet geworden, wo auch vor allem viele Firmen dran interessiert sind. Und man muss auch sagen, die KI-Bilder, die jetzt erstellt werden, die sind trotz dieser krassen Entwicklung ja oftmals immer noch nicht perfekt. Und wenn es eben den Anspruch gibt, dass die KI-Bilder so realistisch wie möglich aussehen sollen, dann wird da auf jeden Fall noch was weiterentwickelt werden. Ich habe oft schon jetzt gelesen bei der Recherche, dass die KIs vor allem Probleme mit der Physik haben. Also dass Lichtquellen oftmals nicht stimmen oder auch Schatten falsch geworfen werden. Manchmal sind Reflexionen nicht nachvollziehbar. Das ist so der größte Kritikpunkt gerade bei den Bildern, wenn man sie möglichst realistisch haben möchte. Daran wird wohl noch geforscht werden und es kann natürlich auch sein, dass es noch rechtliche Änderungen an diesen generativen KIs geben wird, denn wenn es strengere Gesetze gibt, dann kann es sein, dass eben diese KIs auch nochmal was an den Bildern ändern müssen.
0: Jetzt sprechen wir ja heute hier über KI-Bilder, haben uns jetzt eben schon angeschaut, wie das denn überhaupt erstellt und entwickelt wird. Wir machen aber auch gleich weiter noch in dem Thema und schauen uns zum Beispiel auch an, was denn genau Deepfakes in dem Zusammenhang sind und wie man sie auch erkennen kann. Bleibt also noch ein bisschen dran hier im Störmelder.

0: Ihr hört hier auf Radio Störfunk das Mittagsmagazin Störmelder. Lisa und ich, Rosa, sprechen heute über KI-Bilder. Gerade habt ihr schon mitbekommen, dass die Entwicklung von diesen KI-Bildern wirklich sehr, sehr rasant vorangetrieben wurde. Und jetzt möchten wir noch auf etwas sehr, sehr Bestimmtes eingehen, und das sind Deepfakes. Bevor wir da richtig ins Thema einsteigen, wäre es vielleicht gut zu wissen, was sind Deepfakes überhaupt?
1: Also eigentlich haben wir die ganze Zeit auch schon über Deepfakes gesprochen. Ich habe euch aber auch noch mal eine Definition mitgebracht, denn ein Deepfake ist ein mit KI erstellter Inhalt, der authentisch wirkt, es aber nicht ist, also der etwas verfälscht darstellt und eben etwas darstellt, was real nie so existiert hat. Das war jetzt ja auch bei den ganzen Beispielen, die wir schon gebracht haben, von Bildern, die mit KI erstellt wurde, der Fall. Es handelt sich bei Deepfakes aber tatsächlich nicht nur um Bilder, das ist ein bisschen ein weiterer Begriff. Deepfakes können auch Audios oder Videos sein. Und wenn man jetzt diese weite Definition von Deepfakes anschaut, dann sind im Prinzip auch alle KI-generierten Audios, Videos und Bilder Deepfakes, denn sie existieren ja nicht in echt. Also das, was eine Stimme durch eine KI zum Beispiel gesagt hat, hat ja kein echter Mensch gesagt, oder ein Mensch war zum Beispiel nie an diesem Ort, wo er auf dem KI-Bild zu sehen ist. Das Ganze existiert also nur rein digital. Deepfakes sind aber eine besondere Art der Fakes. Es gibt auch noch einen anderen Begriff, den habe ich bei der Bundeszentrale für politische Bildung gelesen, nämlich Cheapfakes, und das sollte man auf jeden Fall nicht verwechseln miteinander. Denn Cheapfakes sind im Gegensatz zu Deepfakes billige Fälschungen und zeichnen sich dadurch aus, dass eine Manipulation von den Inhalten mit einfachen technischen Mitteln und ohne KI gemacht wurde. Es ist also auf jeden Fall weniger detailgetreu. Wenn man sich jetzt dieses ganze Feld der Deepfakes anschaut, dann ist natürlich klar, Deepfakes können auch harmlos sein. Zum Beispiel, wenn ich jetzt aus meinem Urlaubsbild irgendwas aus dem Hintergrund entfernen möchte mit Hilfe von KI. Oft werden Deepfakes aber auch ganz gezielt eingesetzt und können da auch gefährlich werden.
0: Und wie sehen dann solche Gefahren von Deepfakes aus?
1: Zum einen ist eine große Gefahr Desinformation, denn mithilfe von Deepfakes kann Propaganda verbreitet werden, und wird es auch. Es ist so, dass dieses Bildmaterial ja täuschend echt ist, und das macht eben falsche Informationen glaubwürdiger, was natürlich ein ganz großes Problem ist und was eben die Desinformation und Propaganda erhöht. Vor allem auch, weil Propaganda ja oft starke Gefühle auslöst und polarisiert, verbreiten sich diese Deepfakes auch sehr, sehr schnell, gerade in den sozialen Medien. Und sowas kann dann auch schwer entlarvt und korrigiert werden. Wir haben ja ohnehin schon erfahren, wie viel besser KI in Sachen Bilder geworden ist in den letzten Jahren. Und wenn das einmal dann auch im Netz ist, dann bleibt es da meistens auch eine Weile. Das kann natürlich dazu führen, dass zum Beispiel der öffentliche Diskurs manipuliert wird, Wahlen manipuliert werden. Und generell führt es natürlich auch zu einem Vertrauensverlust, weil man einfach nicht mehr genau weiß, was ist denn jetzt echt und was ist nicht echt. Die Unsicherheit ist auch sehr groß, und was man da auch noch im Hinterkopf behalten muss, das Ganze kann ja auch umgekehrt passieren, also dass etwas, was echt ist, dann irgendwie als KI abgetan wird. Als zweite Gefahr habe ich hier noch notiert, dass man damit natürlich auch Betrug machen kann. Also das ist jetzt, würde ich sagen, eine Unterkategorie von der Desinformation, wenn man nämlich Stimmen am Telefon zum Beispiel imitiert und damit eine Authentizität vortäuscht, also auch eine falsche Information rüberbringt in Kombination mit Druckmitteln dann. Und das Ganze wird dann natürlich auch wieder sehr überzeugend, und da kann man dann zum Beispiel auch telefonisch zu einer Überweisung gedrängt werden, was eine Betrugsmasche ist. Daneben gibt es aber natürlich auch Werbebetrug, also wenn zum Beispiel vorher und nachher Fotos oder Videos eine vermeintliche Wirkung von einem Produkt bezeugen sollen, aber in Wahrheit ist es gar nicht so, weil es eben auch sich dabei um ein Deepfake handeln kann. Also das ist auf jeden Fall noch die Unterkategorie zu der Desinformation. Daneben

0: Mittel gegen Opfer verwendet werden und ist super gefährlich. So zumindest mal die größten Gefahren, die ich jetzt hier aus dem Artikel von der Bundeszentrale für politische Bildung entnommen habe. Das war jetzt natürlich eine stark zusammengefasste Version.
1: Ja, aber trotzdem allein in der zusammengefassten Version merkt man ja schon, wie viele Gefahren bei Deepfakes wirklich da mit reinspielen. Und man hat es bestimmt schon mitbekommen, dass Deepfakes manchmal auch politisch sein können. Wie wird da auf politischer Ebene dagegen vorgegangen?
0: Also ist es so, dass die Berliner Zeitung berichtet, dass jetzt zum Beispiel ab dem 2. August 2026 neue Transparenzregeln in Kraft treten werden. Die sind Teil der Gesetze, die in der Europäischen Union KI regulieren, also Teil des AI Acts. Eben, ja, auf diese Art und Weise wird es politisch dann reguliert. Es gibt zwei neue Arten der Kennzeichnung, die dann ab dem August verpflichtet sein sollen. Nämlich einmal, dass KI-Anbieter generierte Inhalte technisch und maschinenlesbar machen müssen. Das heißt, es muss in irgendeiner Form eine Markierung vorhanden sein und auch professionelle NutzerInnen, Behörden, Unternehmen und Medien, die müssen KI-generierte Inhalte hörbar oder sichtbar kennzeichnen. Also da findet auf jeden Fall schon eine Weiterentwicklung des AI-Acts statt. Und außerdem plant die EU, gegen sexualisierte Deepfakes stärker vorzugehen und ihre Erstellung auch ganz zu verbieten. So schreibt es die Tagesschau in einem Artikel aus dem Mai 2026.
1: Das heißt, es wird sich in Zukunft noch zeigen, wie genau man dann mit Deepfakes umgeht, und hoffentlich kann man aber da einen Weg finden, wo dann vor allem Betroffene besser geschützt werden vor diesen Gefahren. Hier im Störmelder möchten wir noch ein wenig mehr über Deepfakes bzw. über KI-Bilder sprechen, denn was da sehr, sehr wichtig ist zu wissen, ist ja, wie erkenne ich solche Bilder? Wie das geht, erfahrt ihr gleich nach der Musik.

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0: Hier ist Radio Störfunk mit dem Störmelder. Am Mikro sind Rosa und Lisa heute hier am Mittwoch, dem zweiten Teil unserer KI-Themenwoche. Wir sprechen hier heute über KI-generierte Bilder, haben da eben auch schon über Deepfakes, den Begriff dafür, gesprochen und auch über all die Gefahren, die damit einhergehen, und festgestellt im Laufe der Sendung auch, dass KI-generierte Bilder immer schwerer zu erkennen sind. Jetzt wollen wir im letzten Teil noch über genau dieses Thema ein bisschen mehr sprechen. Wie erkennt man denn KI-generierte Bilder überhaupt?
1: Also da gibt es verschiedene Herangehensweisen, wie man die erkennen kann. Zum einen ist es natürlich super, wenn man es direkt selbst erkennen kann. Also man sieht das Bild und es fällt einem auf, oh, das ist KI. Da gibt es auf jeden Fall verschiedene Sachen, auf die man achten kann. Zum Beispiel bei Menschen eben vor allem auf die Gesichter und auf die Hände. Ich habe es vorhin schon erwähnt, vor allem bei den älteren KI-Modellen konnte man es daran richtig gut erkennen. Inzwischen sind die ja alle besser trainiert, aber manchmal ist es immer noch so, dass im Gesicht zum Beispiel was nicht stimmt mit den Augen oder mit den Proportionen, oder auch, dass bei den Händen immer noch die entweder so komplett verdreht sind oder die Finger nicht die richtige Anzahl haben. Man kann auch auf den Hintergrund schauen, vor allem ob da die Proportionen stimmen und ob das alles in echt auch so stehen könnte, wie es dort steht. Und auch Licht- und Schattenverhältnisse können einen auf KI hinweisen. Das ist auch noch das, mit dem die meisten KI-Modelle noch Probleme haben. Wenn man es aber nicht selbst erkennen kann, gibt es auch noch andere Möglichkeiten. Da gibt es nämlich verschiedene Seiten zum Checken, ob das Bild KI ist. Denn KI-Bilder enthalten oftmals so ein unsichtbares Wasserzeichen. Das wird auch Synth-ID-Wasserzeichen genannt. Also nichts, was man direkt auf dem Bild sieht, aber es ist sozusagen unter der Oberfläche, und andere KIs können das dann erkennen und es dann einem mitteilen. OpenAI hat da zum Beispiel einen eigenen KI-Erkenndienst auf ihrer Website eingerichtet. Da kann man das Bild hochladen und dann kommt eben das Ergebnis. Wichtig dabei ist zu wissen, das funktioniert auch nur bei Bildern, die mit OpenAI erstellt wurden. Also mit zum Beispiel ChatGPT oder Codex, also alles, was zu dieser Firma gehört. Es gibt aber auch noch ein anderes Angebot von ZeroGPT, und die bieten es auch kostenlos an, dass man da ein Bild hochlädt und dann kriegt man hoffentlich ein aussagekräftiges Ergebnis.
0: Und wie schützt man sich jetzt vor Fake-Informationen durch KI-Bilder, wie wir es eben angesprochen haben?
1: Ja, das ist auf jeden Fall eine wichtige Frage. Du hast uns ja erklärt bei den Deepfakes, dass es da egal ist, ob es ein Bild oder ein Video ist. Es ist ein großes Problem, weil inzwischen wurden schon wirklich viele Fake News über diese mit KI erstellten Bilder, also über Deepfakes, verbreitet. Deshalb gibt es Faktenchecks online, die sind kostenlos zugänglich. Die Bundeszentrale für politische Bildung hat da zwei verschiedene empfohlen. Zum einen den Faktencheck der dpa, also der Deutschen Presseagentur. Den findet man direkt auf deren Homepage unter Faktencheck. Oder man geht zu Korrektiv, die sind ja auch bekannt inzwischen. Und da gibt es auch den Faktencheck direkt auf deren Website. Also sind beide super leicht zu finden. Und es ist kein großer Aufwand, diese Webseiten zu besuchen. Bei beiden gibt es jeweils aktuelle Fake News, die als solche dann entlarvt werden. Und die werden richtig gestellt. Es gibt wichtig... Also was wichtig ist dabei, ist eben, dass wirklich JournalistInnen dahinter sitzen, die recherchieren dazu, und man findet eben die aktuellsten Fake News, also die gerade am weitesten verbreitet sind, ganz oben, und man kann dann aber manchmal auch noch zu spezifischen Themen suchen. Und es gibt auch eine Kontaktmöglichkeit, falls man sich wirklich mal super unsicher sein sollte, wo man dann die Redaktion kontaktieren kann.
0: Und wenn wir jetzt noch ein bisschen allgemeiner das Thema anschauen, worauf sollte man sonst noch bei KI-Bildern achten?
1: Man sollte auf jeden Fall, und das ist ähnlich wie bei den KI-Songs, die wir gestern behandelt haben, auf die Rechtsfragen schauen. Ich habe da ein paar Tipps zur Verwendung gefunden von den Rechtsanwälten Dominik und Partner, und die haben zum Beispiel empfohlen, dass man die Nutzungsbedingungen verschiedener KI-Modelle vorher mal kurz abcheckt, dass man weiß, wie darf ich diese KI-Bilder, wenn die KI sie mir erstellt hat, überhaupt nutzen. Und auch das Urheberrecht sollte beachtet werden, vor allem wenn man KI-Bilder erstellt, die auf existierenden Werken von zum Beispiel KünstlerInnen basieren, sollte man darauf achten, ob man da die überhaupt verwenden darf oder man sie eben lieber überhaupt nicht erstellt. Und man sollte sich auch bewusst sein, dass man für selbst erstellte Bilder auch haftet. Also es ist wichtig, dass man da keine Persönlichkeitsrechte verletzt und auch keine diffamierenden Inhalte verbreitet, weil wenn man derjenige ist, wo das gemacht hat, und das ist schon super schlecht, wenn man das macht, dann muss man eben auch dafür haften. Und auch die Transparenz ist wichtig zu beachten. Zur Sicherheit sollte man immer KI kennzeichnen, wenn man sie benutzt. Egal für was, zum Beispiel, wenn man eine eigene Website hat und da ein KI-Bild hochlädt, dann sollte man kennzeichnen, mit welchem KI-Modell man das erstellt hat, dass man da auf der sicheren Seite ist. Und allgemein ist einfach wichtig, und das sollte auch allgemein gelten, jetzt egal, ob man KI nutzt oder nicht, dass man keine Inhalte kreiert, die anderen schaden könnten, dass man keine Fake News verbreitet und vor allem auch, selbst wenn man das KI-Bild nicht selber erstellt hat, dass man das nicht jetzt weiterschickt an 50 Leute und die es dann auch weiterschicken, sondern dass man darauf achtet, dass man es nicht verbreitet. Und dann noch ein letzter persönlicher Hinweis. Ich finde, man sollte sich auch immer bewusst sein, dass das Erstellen und auch dieses Optimieren von den KI-Bildern, die man macht, dass das Auswirkungen hat, weil jeder Prompt, also jede Eingabe bei einer KI verbraucht halt massiv Ressourcen, und dann kann man sich vielleicht davor immer fragen, brauche ich dieses KI-Bild jetzt wirklich oder ist das was, auf was ich auch verzichten könnte und deshalb dann auch ein bisschen umweltbewusster damit umgehen könnte.
0: Alles Dinge, die wir am besten im Hinterkopf behalten. Danke dir, Rosa, für die Informationen zur Erkennung und zur Nutzung. Jetzt noch zum Schluss. Hier im Störmelder haben wir gleich für euch noch die Veranstaltungstipps und das Wetter. Wir haben aber auch noch mal ein bisschen Musik.

0: die Veranstaltungstipps für Schwäbisch Hall, Crailsheim und die Region jetzt bei uns im Störmelder.
1: Wenn ihr Crailsheim ein bisschen besser kennenlernen möchtet, dann solltet ihr heute um 18 Uhr beim abendlichen Rundgang mit dem Crailsheimer Stadtführungsservice zu den alten Gastwirtschaften teilnehmen. Der Treffpunkt für diesen Rundgang ist der Marktplatz in Crailsheim und die Teilnahmegebühr beträgt 5 Euro. Wenn ihr euch nicht so viel bewegen möchtet, dann könntet ihr aber auch einen Kinotag einlegen, denn heute kommt der neue Spider-Man-Film raus, der heißt Spider-Man Brand New Day und der läuft heute hier in Schwäbisch Hall im Kino Lichtspielhaus, entweder um 16.45 Uhr in der normalen Version für 11 Euro oder um 20 Uhr in der 3D-Version für 14 Euro.
2: Das Wetter für das Sendegebiet von Radio Störfunk.
3: Heute ist den ganzen Tag über viel Sonnenschein und deshalb eincremen unbedingt nicht vergessen, wenn ihr die Sonne draußen genießt. Es wird bis zu 34 Grad warm und abends kühlt es dann bei einzelnen Wolken um circa 10 Grad ab.

Hier im Störmelder könnt ihr euch darauf verlassen, dass Rosa und ich, Lisa, sorgfältig recherchieren im Rahmen unserer Möglichkeiten. Doch heute kann wahrscheinlich niemand mehr mit Sicherheit sagen, niemals auf Deepfakes reinzufallen. Darüber haben wir in der vergangenen Stunde aufgeklärt. Wir haben uns angeschaut, wie man Bilder mit KI erstellt und wie sich KI-Bilder weiterentwickelt haben, welche Gefahren hinter Deepfakes stecken und wie man sie erkennen kann. Damit ihr weiterhin informiert bleibt, dann hört ihr am besten ab 13 Uhr die Störfunk News mit uns jetzt gleich. 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Dort haben Ralf und Björn viele exklusive Live-Aufnahmen für euch von Festivals parat. Habt also einen schönen Nachmittag und schaltet weiterhin zu unserer KI-Themenwoche ein. Tschüss!

Herzlich willkommen zu den Störfunk News. Es gibt heute hier wieder mal Interviews zu hören, nämlich das, welches Miller und Katrin mit der Band Die Özdemirs geführt haben. Die Özdemirs besteht aus Levent und Kenan Özdemir. Und dann waren von Fridays for Future noch Orni und Leni zu Gast. Da geht es unter anderem um das Festival for Future. Am Mikro sind hier in den Störfunk News Rosa und Lisa. Und nachher hört ihr auch noch Miro, der hat nämlich noch alle wichtigen Neuigkeiten aus dem Hause Störfunk für euch. Jetzt aber erstmal viel Spaß mit der Musik.

0: hört hier auf Radio Störfunk, die Störfunk News. Jetzt hören wir gleich einen Beitrag, an dem nicht Lisa und ich, Rosa, wie gerade am Mikro sind, sondern Katrin und Miller. Die beiden haben nämlich mit der Band The Özdemirs ein Interview geführt. Um was es dort genau ging, das erfahrt ihr jetzt. Die Özdemirs da. Und das machen wir nicht ohne Grund, weil am Samstag oder das ganze Wochenende lang steht das Bluesfest an. Ihr tretet da am Samstag auch wieder auf, nämlich um 16 Uhr. Und ihr wart auch schon öfter da. Wie oft wart ihr denn schon da?
1: Ich war einmal da als Künstler und ich erinnere mich aber, dass wir vor vielen, vielen Jahren schon mal als Gäste da waren.
0: Da oh, haben auch. Wir,
1: ja, da war, ich weiß gar nicht mehr in welchem Jahr, aber ein sehr prägendes Erlebnis. Da hat nämlich Michael Burks gespielt.
2: Ah ja,
1: da waren wir so, da müssen wir 10, 11, 12 gewesen sein, das haben wir.
0: Okay, dann kennt ihr ja schon dieses Fest von der Bühne und auch als Zuschauer. Wie genau. Ist denn da immer so die Stimmung und was findet ihr vielleicht besonders toll?
1: Die Stimmung ist sehr gut und besonders toll ist natürlich, dass es so ehrenamtlich organisiert wird und dass es echt ein Herzensprojekt ist von vielen, die da seit vielen Jahren involviert sind und das sieht man nicht mehr so oft.
0: Und dann habt ihr dieses Jahr, spielt ihr auch noch mit Simon Ausländer, glaube
1: genau,
0: ich.
1: Ja.
0: Wie ist denn das zustande gekommen?
1: Simon ist ein alter Freund von uns und wir arbeiten öfter zusammen in verschiedenen Konstellationen und wir freuen uns, dass wir als Quartett mit ihm auf der Bühne stehen. Das ist eine große Ehre für uns und das ist ein ganz toller Typ. Das wird auf jeden Fall spektakulär.
3: Super, das heißt, das schafft ihr nur ab und zu im Jahr oder wie kann man sich das vorstellen, wenn ihr zu viert da seid auf der Bühne?
1: Genau, also wir sind oft als Trio unterwegs mit verschiedenen Gästen, wenn wir unter eigenem Namen auftreten und Simon hat natürlich auch einen vollen Terminkalender und es ist schon immer ein tolles Privileg, wenn man aufeinander trifft und wenn es möglich ist.
3: Vielleicht dazu ganz kurz, also man weiß schon, okay, ihr wohnt nicht alle zusammen in einer Stadt, das erkennt man an dieser Geschichte, aber ihr könnt jetzt ja noch verraten, wo ihr denn jetzt herkommt und euer Gast für das Bluesfest.
1: Ja, wir kommen aus Münster, aus Westfalen. Da sind wir geboren und aufgewachsen. Das ist eine Unistadt in NRW und da gibt es eine recht lebendige Musikszene und unser Gast Simon kommt aus Aachen. Lebt aber mittlerweile in Köln. Und wir treten ja noch zusätzlich am Freitag mit Andrew Duncanson auf. Das ist ein Sänger aus den USA. Und mit dem haben wir letztes Jahr schon zusammengearbeitet auf dem Moon & Blues Festival in Ospel. Und da ist er zusammen mit seinem Saxophonisten und Produzenten Michael Pellequin rübergekommen und wir haben ihm eine europäische Band zusammengestellt.
3: Super. Das heißt, ihr seid sozusagen zweimal zu sehen an dem Wochenende.
1: Genau.
3: In verschiedenen Konstellationen.
1: Genau.
0: Okay, und ihr macht es ja auch nicht allein. Das ist ja eine Band mit eurem Vater, glaube ich.
1: Yes.
0: Wie ist denn das Ganze zustande gekommen?
1: Das ist eine gute Frage. Das frage ich mich jeden Tag. Also unser Vater macht das schon sehr lange, seit den 90ern ist er musikalisch unterwegs, auch mit verschiedenen Bands und er hat damals in einer Band gespielt, für die er auch so viel Organisation erledigt hat und Tourneeplanungen und dann hat sich das irgendwann ergeben, dass er auch angefangen hat für andere Bands Tourneen in Europa zu organisieren und dann sind Levin und ich irgendwann so da reingestolpert in diese Musikwelt. Wir hatten als Kinder schon uns Musikunterricht gehabt und Instrumente gelernt und so. Und irgendwann gab es mal Gelegenheiten, wo es sich ergeben hat, so, oh, da könnte man mal zusammen ein Konzert spielen.
2: Und dann, ja, oder am Anfang, wo dann vielleicht mal irgendwie einer von den Musikern nicht konnte und dann ist man mal so, kommt man mal einspringen. Und so ist man da immer so nach und nach.
1: Ja, warm mitgeworden.
2: Genau, ja. Musik, ja. Und dann hatten wir noch zusammen auch wir haben immer noch die Blues Jam in Münster, jeden Dienstag von halb acht bis zehn im bunten Vogel. Und die gibt es jetzt auch schon seit mittlerweile 22 Jahren und da haben wir auch früher immer, als Kinder sind wir da immer schon mal irgendwie dazugekommen, haben da ein Set mitgespielt und jetzt mittlerweile spielen wir da zum Beispiel jeden Dienstag sind da eine Hausband und das ist auch eine super Übung, sag ich mal, gewesen, dass man da früh schon in Kontakt mit anderen Musikern gekommen ist und zusammen musiziert hat auf der Bühne.
3: Das heißt, ihr kennt auch keine Aufregung? Ich meine, da sind doch einige Größen dann da. Wart ihr nicht auch mal irgendwie aufgeregt?
2: Ja, doch, früher natürlich schon mal, aber ich glaube, mittlerweile hat sich das ein bisschen gelegt.
1: Ja. Ich habe das Privileg, dass ich eine tolle Rhythmusgruppe hinter mir habe. Das heißt, da kann man sich schon immer gut drauf verlassen. Levin am Schlagzeug und Erkan am Bass, die sind super solid. Wir machen sehr viel Musik zusammen und dadurch hat sich so eine gewisse Sicherheit eingependelt. Aber ich muss schon sagen, gerade große Festivals wie hier in Geildorf, da merkt man es noch so ein bisschen. Gerade auch dann so, wenn man mal ein Gitarrensolo spielt oder am Gesang, ist natürlich immer noch... Ein bisschen Aufregung ist immer dabei.
2: Aber eher so in Form von Freude, finde ich.
1: Ja,
2: natürlich ist es so eine positive Aufregung.
1: Ja.
0: Soweit Levent und Kenan von der Band The Özdemirs. Das Interview hören wir gleich weiter. Davor gibt's aber nochmal Musik.

0: 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Heute gibt es hier das Interview von der Band The Özdemirs zu hören. Levent und Kenan Özdemir waren nämlich bei Katrin und Miller zu Gast im Interview. Am Mikro sind hier Rosa und Lisa und wir wünschen euch jetzt viel Spaß mit der zweiten Hälfte zum Interview.
1: Wie viele Jahre macht ihr das denn schon? Wie alt seid ihr denn, wenn ich fragen darf?
2: Wir sind, ich bin 30,
1: ja,
2: 30 und 32.
3: Genau, ja.
2: Und wir machen das seit, also wir machen so Live-Musik, seitdem wir, weiß nicht, 14, 15.
3: Ja, ich weiß noch, dass wir angefangen haben, so wirklich professionell einzusteigen, als wir angefangen haben, mit Memo Gonzales Musik zu machen. Das war der Sänger von Erkan Salda Band, die hat sich dann so ein bisschen aufgelöst und Levent und ich sind dann da so reingewachsen, auch erst als Aushilfe. Und ich weiß noch, dass einer unserer ersten Gigs mein 18. Geburtstag war. Also Wow. Wir machen das schon echt eine Weile.
1: Okay, sehr cool auf jeden Fall. Was macht ihr denn dann eigentlich so für Musik? Also es ist ja so Bluesmusik auch und warum genau diese Musik? Was fasziniert euch da so dran?
3: Ja genau, es ist Bluesmusik, Blues and Roots, natürlich sehr gitarrenlastig, texanische Spielart. Aber wir legen auch immer viel Wert darauf, dass es irgendwie funky ist und groovy und auch was zum Tanzen. Also es ist jetzt nicht so der traurige Blues, wie man sich den so vorstellt. So. Und genau, dass wir in der Musikrichtung unterwegs sind, ist auch so ein bisschen historisch gewachsen. Zum Beispiel durch Memo Gonzales, mit dem Erkan schon sehr lange Musik macht und wo wir als Kinder immer auf den Konzerten auch waren. Da haben wir uns direkt in die Musik auch verliebt. Und auch wenn wir andere Sachen machen, schwingt das immer so ein bisschen mit, diese Wurzel, diese bluesige Musikwurzel. Also wir machen auch noch verschiedene Sachen so nebenbei. Mal was Elektronisches und mal irgendwie, wir hatten auch früher mal eine Rock'n'Roll-Band. Und das schwingt immer auf jeden Fall mit. Das ist sehr tief verankert in meinem persönlichen musikalischen Sein.
2: Ja.
3: Und ich glaube, ich spreche
2: kann ich nur zu erwidern.
1: Okay, ich glaube, einer von euch beiden singt ja auch.
3: Genau.
1: Wer war das nochmal?
3: Das bin ich, Kenan.
1: Okay. Woher kommen denn da so die Lyrics? Das habe ich mich schon oft gefragt eigentlich, wie man sich dann sowas in Anführungszeichen ausdenkt.
3: Also wir machen einerseits viel Covermusik, so ein paar Classics, die wir aus der Plattenkiste gekramt haben. Wir machen aber auch ein paar eigene Songs und das sind meistens Geschichten, die das Leben schreibt. Ist jetzt nichts besonders Poetisches, aber ich finde, es ist immer schön, wenn man, es sind schon recht große Themen, aber ich verpacke die gerne in so kleinen anekdotischen, ich will nicht sagen Witzen, aber es darf schon knackig sein.
4: So kleine Erzählungen.
3: Ja, kleine Erzählungen.
4: Genau. Und was ist dann zuerst da? Also entwickelt sich das parallel, der Text und die Musik? Machst du dann die Musik dazu?
2: Die Musik entsteht bei uns, würde ich sagen, eher auf dem organischen Weg zusammen.
3: Ja, wir jammen viel.
2: Genau. Und dadurch entscheidet man, in welche Richtung man geht oder wie man das Stück dann musikalisch gestaltet. Und Text ist dann eine Sache, die dann...
3: Ja. Also ich bringe auf den Text mit und dann der Text beziehungsweise auch so die Erzählart bringt dann, die verlangt so ein bisschen nach so einer bestimmten Musikalität und meistens haben wir da sowieso was im Fundus, woran wir gerade arbeiten und dann bringen wir die zwei Sachen meistens zusammen.
4: Seid ihr euch da dann einig? Also klappt das gut? So immer meine Story, so ich höre den Sound, ich habe den Sound im Ohr, also können... Klappt es gut?
3: Meistens kommen wir auf einen Nenner. Wir arbeiten so nach dem Prinzip, dass die beste Idee gewinnt. So. Da haben wir eigentlich keine großen Meinungsverschiedenheiten, weil wir eigentlich alle doch am selben Strang ziehen und wir wissen, was funktioniert und was man vielleicht besser weglässt.
2: Aber auch nichts wird, also wir probieren alles aus. Wenn jemand eine Idee hat, guckt man natürlich, dass man die dann trotzdem erstmal respektiert und dann auch mal versucht umzusetzen und dann kann man ja gucken, ob es Sinn macht oder nicht.
3: Dann merken alle recht schnell, ob es klappt oder nicht.
1: Okay, das kommt ja wahrscheinlich auch ein bisschen vom Familiären, dass es dann, obwohl das natürlich auch oft dann vielleicht schwerer sein kann, wenn man sich jeden Tag oder oft sieht, macht ihr das dann auch so in eurer Freizeit eher oder seid ihr da auch schon professionell unterwegs?
3: Das ist eine sehr gute Frage. Ich sag mal so, wir haben irgendwann aufgehört, Weihnachten Musik zusammen zu machen, weil das doch dann auch ganz schnell dann in so eine berufliche Sphäre abdriftet. Also wir trennen das nicht so komplett, aber wir wissen schon so, wo der Raum ist für Musik und wo der Raum ist einfach für Abhängen und auch mal so die Tourgeschichten auf der Straße zu lassen und dann.
4: Das bringt mich gerade nochmal auf das Bluesfest, das Galdhöfer Bluesfest, wenn ihr da jetzt seid und an zwei Tagen selber einen Auftritt habt. Gibt es denn dann auch jemand, auf den ihr euch selber freut, dann zuzuhören? Wie ist das so für euch?
3: Auf jeden Fall. Also jetzt geil auf super Line-Up. Ginelli Brothers sind echt toll. Guy King freue ich mich drauf, den zu sehen. Stephen Hull, super Typ. Und ja, wir leben echt in einer tollen Zeit für Festivalbesuche. Also auch mein kleiner Appell an die Hörerschaft. Geht einfach mal spontan auf ein Blues-Festival. Auch wenn ihr niemanden kennt im Line-Up, ein, zwei geile Überraschungen sind eigentlich immer dabei.
2: Ja, auf jeden Fall.
1: Das heißt, ihr seid dann wahrscheinlich auch noch nicht fertig mit dem Musikmachen und es wird euch noch länger begleiten. Denkt ihr, das macht ihr vielleicht auch so lange wie euer Vater oder irgendwie noch irgendwann an die Kinder weitergeben?
2: Oh! Also es hängt natürlich auch davon ab, wie sich das alles so entwickelt. Ich hoffe, die Live-Musik bleibt noch lange bestehen und Leute gehen noch genug auf Konzerte. Wenn dem so sein sollte, steht dem ja eigentlich nichts im Wege. Von unserer Seite aus sind wir da auf jeden Fall dabei und haben Lust, solange es geht, Musik zu machen und davon leben zu können.
3: Ja, ich glaube auch, wenn wir jetzt irgendwann aufhören würden, auf Tournee zu gehen und so, die Musik würde auf keinen Fall aus meinem Leben verschwinden. Das ist auf jeden Fall ein roter Faden, den ich weiterziehen werde.
1: Okay, wollt ihr denn noch irgendwas sagen am Ende? Ihr habt ja schon gesagt, dass ihr euch möglichst viele Zuhörer wünscht oder dass die auch kommen sollen. Noch irgendwas anderes gerade?
3: Ja, lasst euch gerne mal musikalisch überraschen. Gerade in so einer Zeit, wo man online nicht weiß, ob es wirklich von Menschen gemacht ist oder so. Wenn ihr auf ein Festival geht, dann seht ihr das, dann seht ihr, wie die Musik live vor euren Augen entsteht.
2: Mit viel Schweiß
3: und Tränen.
4: Genau, und mit viel guter Laune hoffentlich. Genau.
3: Ja, und wir möchten uns bedanken bei allen Leuten, die auf unsere Konzerte kommen.
2: Ja, vielen, vielen Dank.
1: Genau, und wir bedanken uns bei euch, dass ihr hier da wart und mit uns geredet habt.
3: Wir haben zu danken.
2: Danke, danke.
0: Das war das Interview mit der Band The Özdemirs, die auch beim diesjährigen Geildorfer Bluesfest aufgetreten sind. Jetzt könnt ihr auf ein zweites Interview gespannt sein. Da geht es auch nochmal um ein Festival, aber das Festival for Future, nicht das Geildorfer Bluesfestival. Für das Festival for Future waren Orni und Leni von Fridays for Future hier in Schwäbisch Hall zu Gast. Und gleich nach der Musik erzählen sie Rosa und mir, Lisa, erstmal alles Wichtige zu der Ortsgruppe hier.

0: Hier auf Radio Störfunk könnt ihr gerade die Störfunk News hören. Vor der Musik haben wir schon ein Interview gehört, welches Katrin und Miller mit der Band The Özdemirs geführt hatten. Jetzt hören wir ein Interview, welches Lisa und ich, Rosa, im Störmelder geführt haben. Wir beide sind auch gerade hier am Mikro. Und das Interview, von dem ich rede, das war mit Orni und Leni von Fridays for Future Schwäbisch Hall. Und die beiden haben uns erstmal davon berichtet, wie Fridays for Future hier in Schwäbisch Hall genauer aussieht. Wie habt ihr euch denn hier zusammengefunden, nachdem das so international dann aufgekommen ist?
1: Die Ortsgruppe wurde nicht von uns gegründet, die wurde von anderen gegründet. Die haben halt wie deutschlandweit einfach sich zusammengetan, haben einfach gesagt, okay, wie organisiert man eigentlich eine Demo? Und dann haben sie halt recherchiert und haben dann eine Demo angemeldet und die haben dann die Ortsgruppe sozusagen aufgebaut und ich bin dann 2019 dazugekommen. Ja, und 2023 war es dann eine Zeit lang, war es eine sehr, sehr kleine Ortsgruppe hier in Schwäbisch Hall. Und dann 2023 mit Lützerath gab es eine gemeinsame Anfahrt zum Protest dort. Und daraus resultierend sind dann ganz viele junge Leute nochmal dazugekommen zur Ortsgruppe und die hat sich gegründet. Und ich glaube, seitdem sind wir relativ konstant in der Formation, in der wir sind. Also seit 3 Jahren jetzt, 3,5 Jahren.
0: Und wie viele seid ihr dann hier, die Menschen, wo in Schwäbisch Hall aktiv sind?
1: Ich würde sagen 10 bis 15, die wirklich aktiv sind, oder?
2: Ja, und dann immer plus 20, 25 Leute, die so dazukommen oder lose irgendwie helfen und so. Also wir haben inzwischen auch voll das breite Netzwerk, auch mit vielen Einzelpersonen, die dann noch so dazukommen, aber sich wahrscheinlich nicht als festen Teil der Ortsgruppe beschreiben würden.
0: Und die MitgliederInnen, wo jetzt fest bei euch dabei sind, die sind ja dann vor allem für die Organisation verantwortlich, denke ich mal. Wie schafft ihr es denn so, euch als Bewegung hier zu organisieren? Vorhin hattest du gemeint, es gibt keine Hierarchie so richtig. Wie teilt ihr das dann auf, wer was macht?
2: Also wir treffen uns einmal die Woche meistens und machen gemeinsam ein Plenum und dann machen wir meistens einen Plan, was jetzt so die Wochen ansteht, was für Aktionen man organisieren möchte und dann, und das funktioniert meistens ganz gut, ist es tatsächlich einfach so, dass Leute sagen, was sie machen wollen. Also zum Teil einfach, weil es Stärken sind, weil das irgendwie Skills sind, die sie haben oder an denen sie besonders gut sind. Teils auch einfach, um das mal auszuprobieren und zu lernen. Und so ist es eigentlich eine sehr fluide Struktur, weil wir jetzt keine festen Verantwortlichkeiten oder so haben in der Regel. Und das funktioniert für uns extrem gut.
1: Ja, und ich glaube, jetzt nach dieser langen Zeit haben wir schon auch Aufgaben etabliert oder Zuständigkeiten. Wir wissen ganz genau, wer macht was gerne. Wir fragen zwar trotzdem immer noch nach, aber wir wissen einfach, wer was gerne macht. Und deswegen muss man viele Dinge auch gar nicht mehr wirklich absprechen, sondern es ist dann auch oft schon klar, wer was übernimmt.
0: Was sind dann so die Aufgaben, die da übernommen werden müssen?
2: Es ist ein super breites Spektrum, also von Öffentlichkeitsarbeit bis zu einfach jetzt zum Beispiel beim Festival stumpf wochenlang Referenten anfragen, Sachen hin und her fahren, Sachen abholen, Werbung machen, also das Spektrum Gelder abrechnen, es ist wirklich extrem viel zu tun und die Aufgaben sind eigentlich immer sehr vielfältig.
1: Ja, also es ist, wie du schon sagtest, sehr viel zu tun und vor allem ist es auch Netzwerkarbeit, also mit anderen Vereinen, Organisationen, NGOs hier vor Ort zusammenzuarbeiten, aber auch mit anderen Ortsgruppen arbeiten wir zusammen. Also wir koordinieren uns, wie brauchen die Unterstützung, was brauchen wir für Unterstützung, wir besuchen uns gegenseitig bei den Demos, also es gab auch schon Zeiträume, wo wir in Schwäbisch Hall einfach aus kapazitätstechnischen Gründen nicht geschafft haben, eine Demo zu veranstalten, wo wir dann aber uns solidarisiert haben, beispielsweise mit Heilbronn oder Stuttgart, und dann dort vor Ort gefahren sind und deren Demo supportet haben und umgekehrt.
0: Wie connected seid ihr dann hier in Schwäbisch Hall? Also jetzt nicht nur außerhalb von Schwäbisch Hall mit anderen Fridays for Future Gruppen, sondern auch hier mit so anderen Vereinen?
2: Also inzwischen eigentlich wirklich extrem gut. Das war natürlich super viel Arbeit, die wir da investiert haben. Aber wir kennen eigentlich alles, was hier in unserem politischen Spektrum unterwegs ist. Kennen wir eigentlich alle Leute, mit vielen arbeiten wir zusammen. Wir haben teils zum Beispiel mit den Omas gegen rechts oder so auch eine sehr gute und sehr enge Zusammenarbeit. Also das klappt für uns auf jeden Fall wirklich gut hier.
1: Genau, und wir erfahren da auch sehr, sehr viel Unterstützung. Also von den Vereinen und Organisationen, mit denen wir gut zusammenarbeiten, das ist wirklich so, die können wir abends um 19:30 anrufen und sagen, scheiße, uns ist das und das passiert, wir brauchen Unterstützung. Und dann sind da auch wirklich Leute da, die uns tatkräftig unterstützen. Deswegen auch nochmal an alle, die zuhören und uns da immer so tatkräftig unterstützen. Vielen, vielen Dank. Ohne euch würde das nicht funktionieren.
0: Jetzt mit euren aktiven MitgliederInnen und mit den Unterstützern, die es gibt von den Vereinen her, was würdet ihr sagen, ist es leicht oder eher schwer, hier in Schwäbisch Hall was auf die Beine zu stellen, wie zum Beispiel eine Demo oder zum Festival kommen wir dann später noch?
1: Leicht im Vergleich zu was? Also zu einer anderen Großstadt oder?
0: Ja, beziehungsweise gibt es hier viele Auflagen und dauert es sehr, sehr lange, bis ihr es schafft, hier wirklich eine Demo anzumelden? Oder ist da die Resonanz so gut, dass ihr sagt, wir würden gerne eine Demo machen und nächste Woche kann stattfinden?
1: Also ich glaube, aufgrund dessen, dass wir halt schon uns so etabliert haben und wissen, was unsere Rechte sind, geht es relativ schnell, weil wir das einfach wirklich schon sehr routiniert machen. Wir wissen, okay, wir müssen uns da melden, da melden, da melden. Dann müssen wir noch den anfragen. Das, würde ich sagen, geht inzwischen relativ schnell. Wenn du jetzt aber darauf raus möchtest, wie erfolgreich die Veranstaltungen sind, Leni, du hast es vorhin angesprochen, es ist einfach so, seit Corona ist es schwierig, Menschen zu akquirieren. Es gibt jetzt auch, glaube ich, ein breiteres Angebot an Demonstrationen. Ich meine, 2018, 2019 war ja Fridays for Future, zumindest in meiner Wahrnehmung, so die einzige Protestbewegung auf der Straße. Und gerade seit Corona gibt es ja immer wieder Demonstrationen für verschiedene Themen. Und die Weltlage hat sich ja auch massiv verändert, muss man sagen. Und ich kann mir gut vorstellen, oder das ist so unser Gedanke dazu, dass Menschen einfach entweder müde sind und sagen, okay, entweder ich fühle mich gar nicht gehört, es bringt ja eh nichts, oder es ist so viel, ich weiß gar nicht, wo ich anfangen soll. Und das ist so unsere Erklärung, warum wir denken, dass nicht mehr so viele Menschen zu Demos kommen. Das heißt, zu deiner Frage zurückzukommen, es geht relativ schnell, was zu veranstalten, aber die Resonanz ist sehr unterschiedlich.
2: Ich glaube, das kleine Problem mit Hall ist, dass es einfach dann doch konservativer ist, als sich die meisten Schwäbisch-Haller zugestehen wollen. Und zum Teil haben wir schon auch. Also klar, mit der Stadt, das läuft auf jeden Fall besser als in anderen Gemeinden, aber es wäre jetzt gelungen zu sagen, dass wir nicht auch schon gegen die Stadt geklagt hätten und so. Also ich meine, wir setzen uns da durch und ich glaube, deswegen funktioniert das für uns so gut. Aber hätten wir, glaube ich, nicht von Anfang an so sehr immer auf unsere Rechte gepocht, wäre, glaube ich, vieles so nicht möglich gewesen. Also auch das erste Mal mit dem Festival, mit dem Veranstaltungsort, den wir wollten, Demos, die wir auf dem Marktplatz machen wollten und so. Also da hat das schon auch immer geklappt, weil wir uns durchgesetzt haben. Nicht unbedingt, weil uns da jetzt irgendwie ein roter Teppich ausgerollt wurde oder so.
0: Also dann doch ganz schön viel Arbeit und Mühe, die da dahinter steckt und die unter anderem ihr beide da in die Arbeit von Fridays for Future reinsteckt. Was würdet ihr denn sagen, was ist eure persönliche Motivation, dass man da auch über eine längere Zeit durchhält?
1: Notwendigkeit, kann ich ganz klar sagen. Ich wüsste nicht, was gerade notwendiger ist, als sich für eine klimagerechte Welt einzusetzen, weil Klimagerechtigkeit umfasst so, so viele Themen und ist einfach auf alle Menschen anwendbar und deswegen, ich habe das Gefühl, ich habe gar keine andere Wahl. Also ich mache es ehrlich gesagt nicht, weil ich sonst nichts Besseres zu tun habe. Also wir haben, glaube ich, alle wirklich genug Hobbys, Arbeit, Schule und so weiter nebenher, aber wir haben einfach, kann ich für uns beide, glaube ich, sagen, nicht das Gefühl, eine Wahl zu haben.
2: Ja, voll.
0: Soweit Orni und Leni von den Fridays for Future hier in Schwäbisch Hall. Wir hatten einen ganz bestimmten Anlass, weshalb sie bei Lisa und mir, Rosa, im Interview waren. Und das ist das Festival for Future. Darüber erfahren wir gleich nach der Musik noch mehr.

0: kommen natürlich aus dem Protest. Das heißt, auf der einen Seite sind es natürlich 11 Tage lang Zelten, im ländlichen Raum Präsenz zeigen, protestieren und auch deutlich zeigen, wie wütend wir sind und warum. Aber wir wollen vor allem einen Raum für Zusammenkommen, ein Kulturangebot schaffen, um Menschen zu politisieren und in den Austausch zu bringen. Und dafür reisen wirklich aus ganz Deutschland JournalistInnen, WissenschaftlerInnen, AktivistInnen und KünstlerInnen an. Und es gibt 11 Tage lang über 36 verschiedene Programmpunkte, Vorträge, Workshops, Konzerte, Open-Air-Kino. Alles davon ist kostenlos und total frei zugänglich.
1: Jetzt ist es so, welche Programmpunkte können wir uns denn da genau vorstellen? Ihr könnt jetzt natürlich nicht alle 36 hier ausführen, aber vielleicht auch einfach ein paar Beispiele geben oder eure Highlights teilen.
0: Genau, also vielleicht aus den verschiedenen Segmenten. Am Sonntag, dem 19.07. zum Beispiel, gibt es um 16 Uhr einen Vortrag von Joachim Glaubitz, wie autoritäre Politik voranschreitet. Da wird das quasi wissenschaftlich analysiert und es gibt eigentlich immer eine sehr interessante Fragerunde dazu. Wir haben aber zum Beispiel auch Sonntag, dem 26.07. um 16 Uhr kommt die Holocaust-Überlebende Ruth Michel und macht eine Lesung. Wir haben am Freitag, dem 24.07. um 19.30 Uhr Open-Air-Kino, da zeigen wir Kein Land für Niemand. Da geht es um Migration, da kommt dann der Regisseur des Filmes und eine Aktivistin, die selbst auf einem Rettungsboot auf dem Mittelmeer war. Genau, wir haben aber zum Beispiel auch Konzerte, wie am 18.07. um 20.30 Uhr, wenn der Künstler Ronny kommt. Also es ist wirklich ein sehr vielfältiges Programm. Und das findet man auf unserer Website Fridays for Future Schwäbisch Hall.
1: Oder man hat vielleicht auch schon Flyer oder Plakate hier in der Stadt entdeckt. Da steht auch nochmal alles Wichtige drauf. Und alles ist kostenlos, hast du schon gesagt. Wie ist das denn möglich?
2: Ja, das ist eine gute Frage. Also wie gesagt, wir bekommen ganz, ganz viel Unterstützung. Es gibt Menschen, die sagen, für uns werden sie ihre Workshops umsonst und kostenlos machen. Aber es ist ganz viel spendenbasiert. Also wir fragen schon immer nach Spenden. Es ist uns wichtig, dass es niederschwellig und für alle zugänglich ist und niemand aufgrund von ökonomischen Schwierigkeiten nicht teilnehmen kann. Aber wir freuen uns natürlich, wenn Menschen uns unterstützen und bisher hat es auch sehr gut geklappt.
0: Wir haben auch einfach extrem hohe Kosten, das muss man ganz ehrlich so sagen. Also Lebensmittel, die ganze Technik, die wir ausleihen, die Bühnen, die wir haben. Wir bezahlen auch trotzdem vielen ReferentInnen natürlich Aufwandsentschädigungen, Anreisekosten und so. Und wir haben dann total Glück, dass zum Beispiel Leute wie der Cartoonist Guido Kühn, der ja auch aus Schwäbisch Hall kommt, hat extra einen neuen Sammelband von seinen ganzen Karikaturen aufgesetzt und hat das den gesamten Erlös an uns gespendet. Oder zum Beispiel auch Spenden, die Fridays for Future deutschlandweit gesammelt hat. Auch da haben wir dann verschiedene Anträge bestellt und teils finanzieren wir auch darüber einzelne Kosten.
1: Und wie kann man jetzt am Festival teilnehmen?
2: Ganz leicht. Man läuft da rüber und dann läuft man da runter und dann ist man auf dem Grasbödle und dann ist man da.
0: Genau, und jeder, der irgendwie übernachten möchte und auch dort zelten will, da haben wir auf unserer Website einfach so ein Anmeldetool, da gibt man eigentlich nur seinen An- und seinen Abreisetag an. Und ansonsten ist uns auch wichtig, dass es super niederschwellig ist.
1: Dieses Jahr ist es auch nicht das erste Festival dieser Art, was ihr veranstaltet. Das wievielte ist es denn und wie hat es sich weiterentwickelt?
0: Das ist jetzt das vierte und es hat sich in seinen Dimensionen auf jeden Fall sehr, sehr stark weiterentwickelt. Also das erste Jahr, das hat eigentlich ein bisschen als so eine Schnapsidee angefangen. Da saßen wir zusammen in einem Café und waren so, ey, wäre es nicht voll lustig, so ein Protestcamp mal zu veranstalten? Dann haben wir uns andere Protestcamps angeguckt und dachten dann irgendwie, ja, okay, kein Disrespect, aber wie in Augsburg einfach 5 Leute auf dem Marktplatz rumsitzen haben, da sehen wir uns jetzt nicht so. Wir wollten halt von Anfang an Programm, haben aber die ersten 2 Jahre jeweils nur 5 Tage gemacht und hatten halt vor allem primär lokale Akteure. Und dann das letzte Mal und dieses Mal sind wir auf ganze 11 Tage gewachsen, haben uns extrem vergrößert, auch was Fahrtwege von Referentinnen und Referenten, die kommen, angeht. Wir haben natürlich immer noch ganz viele lokale Akteure, mit denen wir viel zusammenarbeiten, aber auch wirklich teils Leute, die durch ganz Deutschland fahren, um zu uns zu kommen. Und damit haben sich natürlich auch die Kosten extrem summiert. Wir sind sehr stark angewachsen und man sieht aber auch jedes Jahr, dass das Angebot besser genutzt wird und wir erleben jedes Jahr eine massive Steigerung an Besucherzahlen, was uns natürlich extrem freut.
1: Da zahlt sich die Arbeit für euch quasi aus. Jetzt stehen wir ja kurz vor Festivalbeginn. Wie laufen denn die Vorbereitungen aktuell?
2: Auf Hochtouren, ich glaube, so kann ich das sagen. Es ist einfach noch so viel zu tun. Wir machen das nicht hauptamtlich, wir machen das neben Schule, Job und Sonstigem. Und das, würde ich sagen, merkt man schon und das ist aber auch in Ordnung.

0: Es ist noch einiges zu tun, aber wie gesagt, das ist nicht das erste Festival. Das heißt, wir wissen, an wen wir uns bei was wenden müssen. Es ist halt viel zu tun, man muss es halt machen. Es ist manchmal frustrierend, wenn wir plakatieren und dann 3 Stunden später alles wieder weg ist. Ich glaube, das ist das, von dem ich sprechen kann, das mich am meisten nervt, weil ich mir dann denke, boah, warum habe ich das jetzt gemacht? Aber das ist nicht so, dass es uns demotiviert, sondern es motiviert uns eher, dass wir sagen, ja, dann machen wir halt nochmal, ne?
1: Und ich glaube, also wir haben auch voll das Glück, wir haben zum Teil Leute in der Ortsgruppe, die eigentlich gar nicht mehr in Hall wohnen, so wie du zum Beispiel. Mhm. Aber teils auch, wir haben wirklich auch Aktivisten, die jetzt gerade noch Uni-Klausuren schreiben und dann parallel noch super viel Zeit investieren. Das sind ja auch so praktische Sachen wie einkaufen gehen und so. Ich habe jetzt auch Abi gemacht und meine Freunde sind jetzt in Urlaub geflogen und ich habe die letzten 3 Tage halt Festival gemacht. Und wir können doch einfach voll froh sein, dass wir eine Ortsgruppe haben, die zu so einem hohen Arbeitsaufwand bereit ist, weil es halt einfach extrem viel Arbeit ist und ohne eine Dachstruktur oder so ja nochmal was ganz anderes ist als andere Gruppen, die sowas organisieren.
2: Was wünscht ihr euch denn jetzt für ein erfolgreiches Festival?
0: Ich wünsche mir, dass es allen Menschen gut geht, dass sich die Menschen wohlfühlen und dass sie das Gefühl erleben, nicht allein zu sein mit ihren Sorgen und Problemen und im besten Fall auch nachhaltig sich was ändert, indem Menschen sich vernetzen und sagen, ach krass, du bist auch hier, ich wusste gar nicht, dass dich die Themen interessieren, lass doch da mal was zusammen starten. Das ist, was ich mir wünsche und auch, dass Menschen dieses Angebot auch annehmen. Also es wäre jetzt gelogen zu sagen, es ist okay, wenn da ganz wenig Leute kommen, weil das ist einfach, wie gesagt, unglaublich viel Arbeit gewesen und wir würden uns schon freuen, wenn das auch angenommen wird und auch wenn Menschen kommen, die eigentlich vielleicht auch eine andere Haltung haben als wir vielleicht. Also uns ist wichtig, dass wir uns nicht nur in unserer kleinen Bubble bewegen, sondern dass wirklich unterschiedliche Menschen kommen mit unterschiedlichen Lebensgeschichten, Lebensrealitäten und Meinungen und dass man da einfach in den Austausch kommt. Ja, deswegen an alle Menschen, die das anhören und an alle Hallerinnen und Haller, bitte kommt doch vorbei, gebt uns eine Chance und lasst uns euch zeigen, dass dass es euch was bringt, wenn ihr kommt.
2: Soweit Orni und Leni von Fridays for Future, die vor dem Festivalbeginn bei uns im Störmelder zu Gast waren und über das Festival for Future berichtet haben. Wir sind in den Störfunk News noch nicht ganz am Ende, denn ihr wollt ja noch erfahren, was es alles für Neuigkeiten hier von Radio Störfunk gibt. Dazu bleibt

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1: Großes Kino für die Wandkunst bei der Diversity Jam. Am 11. Juli war es mal wieder soweit. Die Diversity Jam hatte einen neuen Spielplatz gefunden. Und zwar bei der Außenfassade vom Kino Gloria in Schwäbisch Hall. Wir von Radio Störfunk waren natürlich auch dabei und haben unser Soundsystem bei einem schattigen Plätzchen neben dem Kocherufer aufgebaut. Über viele Stunden waren wir als DJs für den Untermalungssound für die Diversity Jam verantwortlich, wo sich viele Künstlerinnen und Künstler aus nah und fern und von klein bis groß an der Wand betätigten. Es sind viele schöne Werke entstanden mit der Sprühdose. Ich empfehle euch alle, die mal in Ruhe anzuschauen. An dieser Stelle einen herzlichen Dank an alle, die diesen Tag so möglich gemacht haben und im Speziellen natürlich auch an unsere Kooperationspartner wie die Stadt Schwäbisch Hall, Montanasdorf Frankfurt, das Kino Gloria und Club Alpha 60. Bis zum nächsten Mal. Neues Radioprogramm Sound für den Sommer. Schon in den letzten Störfunk-News habe ich euch ja unsere vier neuen Sendungen vorgestellt. Das ist Bad Taste, A-Side, B-Side, die Jubelsendung des Club Alpha und die Hip-Hop-Hood. 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
1: Eine Mail für die Akademie der Weltmarktverlierer, immer zu hören auf Störfunk freitags um 15 Uhr. Rüdiger aus Greilsheim schreibt: Ist die Sendung auch zum Nachhören? Ich habe erst etwas später eingeschaltet. Total interessant. Das würde ich gerne meine Kinder hören lassen. Natürlich könnt ihr all unsere Sendungen 7 Tage lang nach Ausstrahlung nochmal anhören in unserer Störfunk-Mediathek. Und genau das gleiche habe ich auch dem Rüdiger aus Greilsheim geschrieben. Dann eine Nachricht von Heike und Volker. Sie sind sowas wie Stammhörerinnen der Sendung Triangel, immer dienstags von 20 bis 22 Uhr. Und sie schreiben: Yes, auch immer wieder schön zu hören. Wir genießen eure Sendung bei einem Glas Rosé. Dann gibt's noch eine etwas längere Mail an unsere neue Sendung A-Side, B-Side, immer freitags um 19 Uhr mit Randy. Dominik aus Hinterbüchelberg bei Mohart schreibt: Hi Randy, danke für die interessante Sendung. Man lernt immer dazu. Wusste nicht, dass Black Sabbath bereits mit dem ersten Album in die US-amerikanische Charts einstiegen. Nicht nur in die britischen. Deep Purple brauchten länger, um in den USA anzukommen. Auch in Deutschland kam Black Sabbath in die Hitparade. Wahnsinn, dass Black Sabbath bereits im Dezember 1969 in Süddeutschland auf Tour waren, wie du selbst sagtest, in Schwäbisch Hall und zum Beispiel in Schorndorf in der Manufaktur. Sie waren wohl auf Einladung von Werner Schretzmeier beim SDR für den Musikfilm P und nahmen das als Anlass, gleich noch Konzerte zu spielen. Soweit die Rückmeldung von Dominik aus Hinterbüchelberg, der die Sendung A-Side, B-Side gehört hat. Da ging es um Black Sabbath und das großartige Debütalbum. Vielen Dank für eure Rückmeldungen.
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Das waren die Störfunk-News hier auf Radio Störfunk. Wir haben mal wieder zwei Interviews für euch vorbereitet gehabt, welche ihr hören konntet. Das erste haben Katrin und Miller geführt mit der Band The Özdemirs. Und danach gab es ein Interview mit Fridays for Future Schwäbisch Hall, vertreten durch Orni und Leni. Die beiden haben Lisa und ich, Rosa, interviewt. Es ging darum, wie Fridays for Future hier in Schwäbisch Hall aussehen. Und vor allem ging es auch um das Festival for Future, was vom 17. bis 27. Juli hier in Schwäbisch Hall stattfindet. Die ganze Sendung gibt's zum Nachhören in der Mediathek unter www.störfunk.de und die nächste Ausgabe der Störfunk News hört ihr am 2. August. Am Mikro verabschieden sich Lisa und Rosa. Danke fürs Zuhören. Tschüss!

Hallo ihr lieben Leute da draußen. Es ist wieder einmal Montag, 17 Uhr und ihr hört Geschichte im Ohr. Mit mir, dem lieben Dominik, hier auf Radio Störfunk. Wie ihr sicherlich schon im Hintergrund hört oder der ein oder andere bei mir in der Story gesehen hat, wird's heute elektronisch. Denn ich dachte mir, ich mache jetzt einfach mal eine Sendung über DJ Aphrodite. Der hat mich in meiner ganzen elektronischen Laufbahn, glaube ich, fast mit am meisten geprägt und am längsten begleitet. Und hat natürlich meine Liebe zum Jungle und zum Drum and Bass von Anfangszeiten aus entfacht, kann man so sagen. Ja, genau. Hier im Hintergrund hört ihr gerade den Track Calcutta von ihm. Und ja, ich habe noch ein paar richtig coole Klassiker, aber auch noch ein paar neue Sachen von ihm dabei. Also lasst euch einfach mal überraschen und freut euch mit mir auf eine, ja, schöne Reise quer durch den Jungle mit DJ Aphrodite. Als erstes Lied habe ich euch Stalker mitgebracht, was gleichzeitig auch noch im Soundtrack von Human Traffic dabei ist. Und ich würde doch einfach mal sagen, wir hören gleich Calcutta weiter, aber jetzt hören wir erstmal Stalker. Bis gleich und viel Spaß.

So, Hallöchen, da sind wir jetzt auch schon wieder zurück nach Aphrodite mit Stalker. Ah, was ein Brett. Ich glaube, das war auch der erste Track, den ich je von ihm gehört habe. Wobei, ich kann es jetzt so nicht direkt sagen, welches da jetzt der erste Track war, den ich von ihm gehört habe. Ja, da es mehrere auf einmal waren eigentlich. Er hat ja so viele Remix-Tracks gemacht. Also sei es Ready or Not, Christina Aguilera mit Beautiful, wenn ich recht weiß, Lunis und der. Ach, so viele, so viele. Ihr hört immer noch Calcutta im Hintergrund und ich würde jetzt aber auch gleich direkt zum nächsten Track switchen. Und zwar habe ich dabei als nächstes Superman von Aphrodite. Und im Anschluss würde ich auch gleich noch King of the Beats spielen. Also, bleibt dran für das ultimative Aphrodite Doppelpack und yeah, dreht ordentlich auf. Bis gleich hier. Viel Spaß mit Aphrodite.

So, da sind wir auch schon wieder nach diesen zwei absolut wunderschönen Brettern von Aphrodite, Superman und King of the Beats. So, dann kommen wir noch mal ein bisschen zu Aphrodite. 1988 hat dem seine Musikkarriere begonnen, so im Sommer, inmitten von der Acid House Bewegung. Zusammen mit einem Kollegen hat er einen Club gehabt, den Aphrodite Club, und ja, da haben die drinnen Musik gemacht und irgendwann haben die sich dann landesweit als die Aphrodite DJs etabliert. Später wurde dann nur noch Gavin King als DJ Aphrodite gebucht. Als dann in den 1990er Jahren British Hardcore aufkam, schloss sich King der Bewegung an und wurde 1994 zu einem der bekanntesten DJs im Bereich Jungle. Er gründete sein eigenes Label Aphrodite Recordings, auf dem er mit den Musikprojekten Amazon 2 und Aladdin sich einen Namen machte. Gavin King wird als einer der Pioniere der Drum & Bass unter Kategorie Jump Up bezeichnet, einer Form dieser Musik, die besonders einprägsam ist und entsprechend großen Anklang fand. So viel mal dazu. Aber ich würde sagen, wir quatschen gleich nochmal weiter, wenn es dann um Urban Takeover und Mickey Finn und so geht. Und jetzt hören wir erstmal weiter. Und zwar habe ich als nächstes Ready or Not und im Anschluss Lunis im Remix. Viel Spaß!

So, welcome back. Hier zurück auf der 97.5 in Schwäbisch Hall und auf der 104.8 in Crailsheim. Oder live auf www.störfunk.de. Ihr hört gerade die Sendung Geschichte im Ohr. Heute, als Hauptpunkt DJ Aphrodite aus England. Im Hintergrund hört ihr gerade Dub Moods. Entschuldigung, ich habe einen kleinen Frosch im Hals. Ja, gerade eben haben wir gehört die zwei absolut wunderschönen Remixe, einmal Ready or Not und dann noch Lunis I Got Five on It. Ich muss sagen, absolut klasse, und die haben sich auch gefühlt ein Leben lang bei mir im Kopf eingeprägt. Es sind halt auch einfach nur so wahnsinnig gut gemachte Remixe. Also gerade der Ready or Not, das ist einfach nur Wahnsinn. Krieg ich Gänsehaut, wenn ich den höre. So, ich habe euch auch jetzt gleich wieder die nächsten Tracks mitgebracht, weil, ja, er hat halt echt so viele richtig coole Scheiben, dass ich eigentlich am liebsten gar nicht so viel quatschen will. Als nächstes habe ich euch mitgebracht einmal Return to Jeddah, dann Acid to the Sound und Strength in Acid. Also, viel Spaß!

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So, und willkommen zurück auf dem letzten Break, auf der Zieletappe, heute bei Geschichte im Ohr mit Aphrodite. Ich bin bei den letzten drei Tracks, Return to Jedi, Acid to the Sound und Strength in Acid, hat man ganz klar den Unterschied zwischen Aphrodite Recordings und Urban Takeover gehört. Urban Takeover hat Gavin King 1996 zusammen mit Mickey Finn gegründet und ja, wie wir gehört haben, da sind einige echt hammermäßige Remixe dabei. Zum Beispiel, wie ihr schon gehört habt, Lunis und Fugees. So, jetzt ist aber hier leider Gottes dann doch die Zeit auch zu Ende und ich würde euch entlassen mit dem letzten Track von Aphrodite, Let It Roll im VIP-Mix. Ja, und falls ihr dann doch Bock habt, Aphrodite live zu sehen, dann kommt doch einfach am 11.10. in den Club Alpha zur Welcome to the Jungle und genießt 1,5 Stunden Aphrodite hinter den Tellern. Jo, und jetzt entlasse ich euch noch weiter in den restlichen Montag. Habt schön viel Spaß und genießt noch einmal Aphrodite mit Let It Roll. Bis nächste Woche, ja. 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

0: Eine neue Folge von Lass uns reden hören Sie. Schön, dass Sie eingeschaltet haben. Am Mikrofon hier ist, ich sage jetzt mal zuerst meinen Namen, Stefanie Müller. Unsere Stammhörer werden grinsen, weil ich kann Sabine heute nämlich gar nicht sehen. Sabine ist ausnahmsweise mal, und das warst du noch nie, Sabine, am Telefon. Sonst sitzt du mir immer gegenüber oder neben mir. Und heute bist du zum ersten Mal am Telefon. Unser Studiogast sitzt hier. Genau, lass uns reden mit Sabine Theile und Stefanie Müller. Hallo Sabine.
1: Hallo Stefanie, hallo Sascha.
0: Genau, unser Studiogast ist Sascha Höfelborn. Das sollte man unseren Hörern vielleicht erklären, wenn ich das jetzt noch. Ich sage jetzt nur noch Sascha, weil ich mir den Nachnamen nicht merken kann. Aber das macht nichts. Du bist hier und wir freuen uns, dass du da bist, lieber Sascha. Sascha Höfelborn. Und wir wollen heute mit dir sprechen über Autismus. Und zwar, Autismus ist ja ein weites Feld, ganz viele verschiedene. Man sagt ja heutzutage Autismus-Spektrumsstörung auch. Also es gibt da, es ist, die Forschung ist ja relativ weit schon, über Autismus an sich. Aber in deinem Fall nochmal spezieller, nicht erkannter Autismus, beziehungsweise sehr spät erkannter. Weil du musst, also normalerweise fragen unsere Gäste nicht, wie alt sie sind, aber ich glaube, in deinem Fall müssen wir das fragen, weil du erst im letzten Jahr überhaupt die Diagnose bekommen hast, dass du Autismus hast. Und das, alles, was das bedeutet, wenn man über Jahre hinweg falsch behandelt wurde, weil es diese Diagnose nicht gab, und wie man darunter leidet, weil man Sachen vielleicht nicht so gut kann wie andere und gar nicht weiß, warum. Oder einer niemand glaubt, weil denkt, ah, der simuliert, der kann das doch. Oder solche Sachen. Wir werden Ihnen das fragen, wir haben eine Stunde Zeit und es spielen, liebe Hörer, lassen Sie sich, es wird spannend, weil es spielen dann auch andere Sachen mit rein. Also auch Sucht, das Thema Sucht, was da mit reinkommt, und auch so ein bisschen Queerness. Also Sascha hat ganz viele Themen in seinem Rucksack. Wahrscheinlich werden wir wie immer gar nicht fertig in dieser Sendung. Aber lange Rede, kurzer Sinn, Sascha. Stell dich bitte vor, sag, wie alt du bist und wie das mit diesem Autismus im vergangenen Jahr, wer war da plötzlich, der gesagt hat, das hast du?
2: Ja, hallo erstmal Sabine und Steffi. Ich freue mich, dass ich bei euch sein darf. Ja, also ich bin 47 Jahre alt und letztes Jahr musste ich wegen Medikamenteneinstellung nochmal in die PIA nach Bad Hersfeld, also in die psychiatrische Institutsambulanz.
0: PIA, wie schön. Das ist genau. Ein schönes.
2: Klingt gut, ne?
0: Ja. In die PIA, ich gehe mal in die PIA.
2: In die PIA.
0: Ja.
2: Und dort hatte ich dann einen Psychiater, und der hat sich einfach mit mir mal unterhalten, und dem habe ich dann halt auch so erzählt, was so früher war und was alles so passiert ist, und er guckte mich dann an und sagte, ich glaube, bei Ihnen ist da was anderes nicht in Ordnung.
0: Du, das war das erste Gespräch, du kanntest ihn vorher nicht und er dich nicht?
2: Genau.
0: Okay.
2: Und das war, er ist aber halt auch auf das Thema Autismus spezialisiert. Das ist natürlich dann auch so ein Punkt gewesen, das wusste ich ja nicht.
0: Ja.
2: Für mich war das nie Thema. Mhm. Ne, also ich wurde mit 19 Jahren als Borderliner diagnostiziert. Und dementsprechend natürlich auch behandelt. Und,
0: wir müssen vielleicht für die Hörer, die einfach mit den Begrifflichkeiten.
2: Ja, okay.
0: Wir haben ja auch PIA erklärt. Was heißt Borderliner? Was wurde dir da, also, und warum wurde dir das diagnostiziert?
2: Also, Borderline ist eine Persönlichkeitsstörung des Typus Borderline, warum das so heißt, also Grenzgänger, ne, Grenze zwischen Psychose und in die Richtung. Borderliner sind Menschen, die sich selbst verletzen, die Schwierigkeiten mit Impulskontrolle haben und auch sehr zur Sucht auch neigen und Risikoverhalten. Depressionen, das spielt alles so in dieses Borderline mit hinein. Also das sind Menschen, die unheimliche Probleme haben, ihre Emotionen zu kontrollieren und auch damit zu leben. Und das wurde dann bei mir damals, das war dann schon mein zweiter Aufenthalt in der Psychiatrie. Das erste Mal war ich mit 14 in der Psychiatrie. Und da hat man mir, und das, ich glaube, das brauche ich gar nicht erklären, da hat man mir Pubertät diagnostiziert.
0: Ach Gott. Ja, das ist aber auch wirklich eine schwere Krankheit.
2: Ja.
1: Das wusste ich aber auch nicht, dass man Pubertät diagnostiziert.
2: Ja, es war, also es gab keine Diagnose im wirklichen Sinne, sondern man hat damals in der Kinder- und Jugendpsychiatrie gesagt, also ich bin zu schnell in die Pubertät und durch die Pubertät und dadurch hätte ich diese Probleme gehabt. Ich war 6 Monate damals in der Kinder- und Jugendpsychiatrie, weil ich versucht habe, mir das Leben zu nehmen.
0: Oh, okay. Ich wollte gerade fragen, was waren denn die Probleme, aber das ist mehr als ein Problem.
2: Das stimmt.
0: Okay. Hast du denn, man hat ja manchmal so den Hang zu verstehen, warum wir so deshalb so Zusammenhänge finden. Hast du irgendwie mal überlegt, wo das alles, also gibt es familiär irgendwie, ist das vererbt oder gab es familiäre Schwierigkeiten, dass du sagst, ich war nicht so geborgen oder kann man das sagen überhaupt?
2: Das kann man so sagen. Also ich habe, meine Kindheit war nicht sehr schön. Mhm. Also ich bin mit Gewalt groß geworden und auch mit Missbrauch. Als Kind schon, mein Bruder auch. Mhm. Und es ist erblich. Das Problem ist, meine Mutter selber ist adoptiert gewesen. Das heißt, ich habe keine Ahnung, was wirklich dann auch in der Blutfamilie los war. Mhm. Wobei das Thema Sucht zum Beispiel, also das hat in meiner Familie väterlicherseits schon eine sehr große Rolle gespielt. Also da waren alle suchtkrank. Und mein Vater auch. Und das spielt dann schon so ein bisschen eine Rolle. Aber auch das soziale Umfeld. Ich bin unehelich geboren. Das war zu der Zeit auch noch nicht so auf dem Dorf, dass es gut war. Mhm. Hieß früher ja Büto. Und ich war halt immer nur der Pütthoffs-Junge. Okay. Und die anderen Kinder sollten nicht mit mir spielen.
0: Oh. Es ist aber mal ohne Witz, ne, dass das kommt alles von den Erwachsenen. Kein Kind würde irgendwie ein anderes Kind ausgrenzen. Niemals.
2: Richtig.
0: Das wird alles, ja. Okay, Sabine,
1: so
0: genau.
1: Interessant, Steffi und Sascha, dieses Thema auch nochmal, das hatten wir schon mal in einer Sendung, wo ich auch unehrlich geboren sagte. Unehelich geboren, Entschuldigung. Und man ja heute dieses Wort fast gar nicht mehr nennt, ne? Also es ist ja auch noch mal so was Altes, ne, was man so in die Gesellschaft reinbringt. Zu den Zeiten, ich bin ja auch schon älter, sagte man das so, wenn das Kind eben nicht in einer Ehe geboren war. Aber heutzutage ist das gar nicht mehr so benennt oder benannt.
0: Heutzutage ist das auch, glaube ich, also normal. Gott sei Dank. Also es muss niemand heiraten da draußen.
1: Ja, ja.
0: Ja, genau. Also das war dann so deine, ja, dann bist du aber schon sehr früh eben mit dieser, wie soll ich das sagen, dieser Maschinerie, dass Ärzte auf einen gucken, dass Ärzte einen beurteilen und vielleicht auch mal falsch beurteilen, schon sehr früh in Kontakt geraten.
2: Ja, ich bin ja von Geburt an Autist, das ist man ja von Geburt an. Mhm. Und ich war halt immer anders. Ich habe das aber nie verstanden, was mit mir nicht stimmt.
0: In welchen Momenten hast du gedacht, ich bin anders?
2: Ich ich war früher als Kind unheimlich jähzornig. Mhm. Ne? Also das ist auch so ein Ding bei Autisten. Und ich konnte meine Gefühle schon immer nicht kontrollieren. Und ich habe viele Dinge, die Menschen tun, einfach nicht verstanden. Weil das in meinem Gehirn nicht funktioniert. Also ich verstehe Dinge nicht so wie neurotypische Menschen. Also neurotypisch heißt kein angeborener Autismus oder ADHS oder ähnliches. Mhm. Und das hat mich schon immer begleitet und das hat mir auch immer diese Probleme gemacht, dass ich dann schnell auch Angst hatte. Ich habe Verhaltensweisen gelernt, die um zu überleben, also ich überspitze das mal so ein bisschen, die ich jetzt natürlich auch nicht mehr rauskriege, ne, aus mir. Dadurch, dass eben halt die Diagnose so spät kam, konnte man da noch nichts machen oder hat man auch nichts gemacht. Und dementsprechend ist das jetzt sozusagen mein Leidensweg. Ich bin hier in Eschwege beim ATB, Autismus Beratungs- und Therapiezentrum. Okay. Und da habe ich auch einen ganz tollen, ich weiß gar nicht, ist er Therapeut oder Sozialarbeiter, kann ich jetzt gar nicht sagen. Aber
0: egal, Hauptsache hilft.
2: Genau. Und da gehe ich auch sehr gerne hin und lerne jetzt nach 46, 47 Jahren, lerne mich jetzt kennen. Das ist für mich eine ganz neue Welt, muss ich sagen, seitdem ich das mache. Ich mache das seit letztes Jahr, Oktober, November, ich bin mir jetzt nicht ganz sicher. Und es ist erstaunlich, was da auch rauskommt. Und diese Probleme, ich verstehe jetzt langsam, was mit mir nicht stimmt. Und kann versuchen, mein Leben so ein bisschen umzustrukturieren. Ich habe
1: eine Frage.
2: Ja.
1: Und zwar, Autismus ist ja so ein dolles Wort. Ne? Jetzt habe ich natürlich dich da unterbrochen in deinem Wort. Ist es so, weil du gesagt hast, die anderen, also du hast das nicht so richtig verstanden, was die anderen da machen. Ist es so, dass ich als Autist sehr auf mich bezogen bin und dass mir eigentlich diese Art der Empathie fehlt?
2: Das würde ich gar nicht mal sagen. Dadurch, dass das ja so eine breite, so ein breites Spektrum ist. Ich bin tatsächlicherweise empathisch.
1: Okay.
2: Aber was mein Problem ist, ich verstehe Verhaltensweisen nicht. Also Verhaltensweisen, die Menschen an den Tag legen, also hauen und stechen, aggressiv sein, negative Dinge tun und solche Sachen, das ist für mich einfach nicht verständlich. Das geht in mein Hirn nicht rein.
1: Obwohl du ja gerade gesagt hattest, dass du das in der Pubertät wohl auch gemacht hast. Ne? Ist das dann ein abgegucktes Verhalten? Also du hast ja auch Impulsdurchgriffe, Durchbrüche oder gehabt, ne? Oder wie auch immer. Also
2: ja, also das war, wenn irgendwas passiert ist, was ich nicht verstanden habe oder ich für mein Gefühl ungerecht ist, dann ist meine Wut so hoch geflogen, dass ich da dann rumgebrüllt habe oder auch schon mal was kaputt gemacht habe oder mal in so eine Türscheibe reingeschlagen und mich dann verletzt oder ich habe mich selber verletzt, also dass ich halt irgendwie eine Rasierklinge genommen habe oder ähnliches, um mich selbst zu verletzen.
1: Das heißt, diese Verbindung zu spüren oder zu sehen, die anderen haben etwas gemacht, was du im Endeffekt nicht verarbeiten konntest, sag ich mal, aber eigentlich hast du dann auch diese Dinge getan, wenn man jetzt mal von außen guckt.
2: Genau, aber ich bin nie auf Menschen losgegangen, sondern immer nur auf mich.
1: Okay.
2: Ja, also diese Wut und dieser Zorn, der richtete sich dann immer gegen mich selbst.
0: Okay. Ich finde, was du bisher erzählt hast, weil du meintest, du bist falsch diagnostiziert worden. Ich will jetzt nicht die Erste in Schutz nehmen, ne? Die haben da was falsch, ne, darum geht es mir nicht. Aber ich finde das gerade ganz krass, auch zu sagen, boah, das ist aber auch eine schwere Diagnose, weil alles, was du jetzt sagst, was zum Autismus gehört, kann auch eine Hypersensibilität sein, kann auch so ein bisschen, was du vorhin zu Borderline gesagt hast, ein bisschen spielt es ja rein. Also es war jetzt nicht aus dem Himmel gegriffen, jetzt ganz weit weg, der Borderline. Das war schon irgendwie der Nähe. Es war halt nicht die ganz richtige Diagnose. Also es liegt wahnsinnig eng beieinander. Ist auch schwer zu diagnostizieren. Ne?
2: Das ist richtig. Also ich habe das auch vom ATB, die haben mir das halt so erklärt, dass das in meinem Alter, also wo ich dann damals in die Kliniken gegangen bin, war das einfach mit dem Autismus oder der Spektrumstörung noch nicht so gang und gäbe. Das hat man da gar nicht gemacht. Also es ist ja auch eine ganz spezielle Diagnostik. Also das ist ja nicht so, da redet man mit jemandem. Nee, da muss man ganz schön viele Tests machen. Und das geht mehrere Tage. Also diese Testung und dann weiß man, was los ist. Und man könnte halt auch sagen, okay, diese Anfälle mit Selbstverletzen und Suchtverhalten und ähnlichem, das ist auch für Borderliner nicht untypisch. Ne? Also das stimmt, da gebe ich dir recht. Das Problem an der Sache ist dann nur die Therapie.
0: Die ist eine andere.
2: Die ist eine ganz andere und die ist für Autisten eher kontraproduktiv, ich will es mal so ausdrücken.
0: Ah, okay. Ja, verstehe. Also man hat quasi dein Problem dadurch noch verschlechtert, verschlimmert.
2: Ja. Über die Jahre hinweg wurde das dann, Borderline ist so ein bisschen Drucktherapie, will ich mal sagen. Also da wird halt viel Druck ausgeübt und man muss das so machen und man muss das so machen. Und ich habe immer gesagt, ich kann das nicht. Wenn mir ein Therapeut gesagt hat, sie müssen lernen, sich abzugrenzen, dann habe ich immer gesagt, ich weiß nicht, wie das geht. Ich verstehe das Prinzip nicht. Ich weiß nicht, was man da macht. Und ich kann es bis heute nicht. Ja, also es, wenn irgendwas kommt, bin ich sofort emotional in dem Thema drin und ich kann auch, wenn ich jetzt ein emotionales Thema habe, das kann ich nicht wegwischen und sagen, naja, es ist jetzt halt mal so und dann lassen wir das so. Nein, also ich beschäftige mich je nach Schwere des Themas bis zu ein paar Wochen damit und ich kriege das dann auch aus meinem Kopf nicht raus.
1: Nehmen wir mal an, Sascha, du bist in einem Gespräch, ne? Wir haben uns ja auch vor einer längeren Zeit miteinander sehr gut unterhalten. Und du würdest spüren in diesem Gespräch, dass dich da etwas sehr bewegt. Also, weiß ja nicht, ob das dann so ist. Könntest du das so mir mitteilen als Gegenüber? Oder gehst du dann eher raus aus der Situation und dann fängt die Maschinerie an?
2: Das ist genau das, was ich gerade lerne. Also kommunizieren kann ich überhaupt nicht gut. Also das ist selbst in meinem häuslichen Leben mit meinem Mann. Ich kann ihm nicht klar sagen, zum Beispiel, ich möchte heute nicht alleine einkaufen gehen, komm bitte mit, weil ich habe Angst. Mhm. Und da, das sage ich nicht so klar, sondern ich sage hier, ich möchte einkaufen gehen, möchtest du mitkommen? Mhm. Und wenn er dann Nein sagt, bin ich total enttäuscht. Obwohl, es war ja dann in dem Sinne eine Frage, weil ich nicht klar kommuniziert habe, bitte komm mit, ich habe Angst.
0: Wie ist denn, also wenn wir nochmal zurückgehen dann, mit 19 Jahren Borderline diagnostiziert, wie ist denn dein Leben verlaufen? Hast du studiert, hast du eine Ausbildung gemacht, hast du, ich sage jetzt mal in Anführungsstrichen, ein normales Leben führen können oder war es alles immer... Ja, wie sei so ein Zickzackkurs und hier mein Problem und da und hier ging es nicht weiter. Wie ist dein Leben verlaufen?
2: Also tatsächlich habe ich eine Ausbildung gemacht. Mhm. Ich bin gelernter Kaufmann im Einzelhandel und Badplaner.
0: Und okay.
2: das habe ich auch sehr gerne gemacht, aber trotzdem meine Erkrankung oder meine Behinderung hat mir immer wieder Steine in den Weg gelegt und ich wusste ja nicht, was los ist. Und es gab immer wieder schwere Fälle von Suizidalität. Mhm. Deswegen war ich auch mit 19 wieder in der Psychiatrie, weil ich wieder versucht habe, mich umzubringen. Und ich habe sehr viele Therapien gemacht, mein ganzes Leben lang. Und ich hatte immer wieder Probleme, im Arbeitsleben auch klarzukommen, weil irgendwann kam immer mal so eine Situation, mit der ich nicht fertig wurde. Und das hat sich dann in Angst umgewandelt. Ich gebe da mal ein Beispiel. Das ist damals gewesen, da habe ich in Sontra im Baumarkt gearbeitet und das war ein sehr schwieriges Verhältnis zur Geschäftsleitung, will ich mal nennen, sagen. Und ich wollte da irgendwie raus. Ja, also ich wollte da nicht mehr bleiben. Und ich wusste aber nicht, und natürlich einfach kündigen, das geht ja nicht. Ne? Also, was macht Sascha? Sascha geht ins Lager, klettert auf eine Leiter, gibt sich einen Schubs und stürzt dann darunter, bricht sich den Arm.
0: Okay.
2: Das ist dann.
0: Das ist ja wieder total gegen dich gerichtet.
2: Richtig. Und das ist immer so dieses Problem. Ich weiß manchmal aus Situationen nicht herauszukommen, die ich vielleicht nicht möchte oder wo es mir schlecht mitgeht. Ich ertrage das alles immer. Und das lerne ich gerade, das nicht mehr zu tun.
0: Weißt du, was ich gerade, wo mein Hirn gerade Schwierigkeiten hat, ich habe das Gefühl, ich habe mit dir letzte Woche ein Vorgespräch am Telefon geführt. Also so wie Sabine vorhin sagte, man kann sich richtig gut mit dir unterhalten. Und du bist hier reingekommen und ich habe dich sofort an deinem Lachen erkannt. So. Und jetzt habe ich gerade, irgendwie, also wirklich Gänsehaut, weil ich denke, irgendwie hast du zwei verschiedene Personen, die ich gerade versuche, so von dem, was du jetzt gerade erzählst, zusammenzukriegen mit dem Sascha, mit dem ich letzte Woche telefoniert habe, der gelacht hat und oh, ich freue mich und ich bin total aufgeregt und so schön und mit Sabine hatte ich schon so toll und so und ich so, ja, das wird ganz toll und jetzt sitzt du hier, ich renne von einer Gänsehaut in die nächste und ich kriege diese zwei Personen nicht zusammen. Verstehst du, also kannst du das nachvollziehen?
2: Ich kriege das ja selber nicht zusammen, das ist ja für mich auch so.
0: Das ist ganz seltsam gerade.
2: Das ist
0: hochspannend.
1: Ja, mir fällt da auch zu ein, das ging mir auch so ein bisschen so, wenn, aber das ist ja das Leben auch,
0: ja.
1: Diese Momente, Sascha, auch, wo du sagst, dieses noch lernen müssen, wie kann ich kommunizieren, wie komme ich aus der Situation raus? Da habe ich mich eben auch ganz oft wiedergefunden, als du das sagtest, ne? Oder die Menschen, die auch zu mir in die Praxis kommen, die ja auch die ähnlichen Themen haben, oder wir alle. Aber ich dachte auch gleichzeitig, da ist ja, wenn man dir gut zuhört, auch eine Entwicklung passiert, die nicht unbedingt begleitend dann für dich war. Denn man hat in deiner Weiterentwicklung, in deiner Persönlichkeit von klein auf ja nicht unbedingt die Begebenheiten und Fäden ziehen können, dass du mit dem, so wie du bist, auch lernen darfst, wo wir alle ja oft Probleme haben, zu kommunizieren, zu sagen, hier ist meine Grenze oder ich möchte was anderes. Also eigentlich das normale Leben ergreifen zu dürfen, nur mit den Unterschieden, dass du eben gewisse Dinge nicht so verarbeitest wie andere.
0: Ja, und nicht die richtige Hilfe oder das richtige Verständnis auch hattest.
1: Oder Begleitung, ne? Begleitung, genau. Ich habe ein Kind, was eben anders, also so stelle ich es mir gerade vor, anders die Umwelt erleben darf oder erlebt. Und da wäre sehr frühzeitig, denke ich, eine gute Begleitung da gut gewesen, die aber nicht gegeben worden ist. Und jetzt kämpfst du, wie viele andere auch, aber noch verstärkter mit der Normalität.
2: Genau. Jetzt ist es aber tatsächlich so, dadurch, dass ich diese Diagnose habe, hat sich für mich einiges verändert. Das heißt, also einmal mache ich jetzt halt diese spezielle Therapie, also ich mache zwei Therapien, um genau zu sein. Die eine Therapie ist halt für den Autismus und ich mache noch eine tiefenpsychologische Therapie, um halt Missbrauch und Gewalt und alles, die Erfahrung, die ich gemacht habe, das auch aufzuarbeiten. Weil in der Borderline-Therapie hat man immer gesagt, die Vergangenheit ist die Vergangenheit, da brauchen wir nicht drauf gucken, wir gucken nur nach vorne. Das ist jetzt so ein bisschen, was parallel läuft. Ich habe eine Alltagsbetreuerin. Und ich habe tatsächlicherweise auch eine Pflegestufe.
0: Okay.
2: Also Pflegestufe 2.
1: Das ist was heißt Pflegestufe 2, Sascha?
2: Das heißt, also es gibt ja Dinge, die ich alleine nicht kann. Das ist Einkaufen oder wenn ich jetzt irgendwo hinfahren muss, wo ich mich nicht auskenne, dann bitte ich meistens jemanden, dass ich gefahren werde. Weil ich das alleine nicht kann. Ich bin da total nervös. Also das beste Beispiel ist, als ich jetzt hierher gefahren bin.
0: Ja, das wollte ich gerade fragen.
2: Ne, also hier, das kenne ich. Hier war ich schon mal. Also nicht im Radio, aber drüben bei den Schauspielern.
0: Ach ja, beim Jungen Theater.
2: Genau.
0: Ja.
2: Und
0: nein, aber weißt du, was ich dich gerade fragen wollte? Du bist hier reingekommen und da wusste ich ja noch gar nicht, also das ist ja auch der Alltag, ne, dass die Menschen nicht wissen, man sieht es dir nicht an. Du hast ja kein Schild auf der Stirn, bitte sei vorsichtig mit mir oder ändere nichts oder sei nicht irgendwie anders so. Ne? Und jetzt fällt mir gerade auf, du bist hier reingekommen und das Erste, was ich dir gesagt habe, war, Sabine ist nicht da. Und sie ist ja eigentlich deine Bezugsperson, weil wir kannten uns ja noch gar nicht persönlich. Eigentlich war ja Sabine diejenige, die du kanntest und die du hier erwartet hast. Hast du da kurz schlucken müssen und ich habe es gar nicht gemerkt?
2: Ja.
0: Ah, okay. Okay.
2: War eine kurze Situation, wo ich ein bisschen Angst hatte, so wie da, genau die Situation da oben an der Ampel beim Rathaus, die ist aus.
0: Schon wieder?
2: Und da war ich so dermaßen im Stress, weil da viele Autos fahren.
0: Das sind wir aber alle.
2: Und das hat mir dann, also ich musste dann wirklich atmen.
0: Ja.
2: Und also das sind so diese Situationen, diese Alltagssituationen, die mich mehr Kraft kosten als vielleicht jemand, also als gesunde Menschen, will ich es mal sagen. Oder nicht behinderte Menschen, weil es schwingt immer nach. Ne? Also die Situation ist dann vorbei, aber sie ist immer noch da. Und das ist das, wo ich halt sehr viel Kraft aufwenden muss. Mein Therapeut sagt immer so schön, naja, stellen Sie sich vor, Sie haben ein Glas mit Murmeln. Und die Murmeln sind Ihre Energie. Und es kann sein, dass Menschen mit einer Autismus-Spektrum-Störung morgens aufwachen, das Gehirn springt sofort an und das halbe Glas ist leer und sie sind noch nicht mal aus dem Bett aufgestanden. Und das ist tatsächlich etwas, was ich häufig erlebe. Also ich wach auf, ich bin noch total neben der Spur, aber mein Gehirn, das muss noch, hast du daran gedacht und denk dran daran und das und das und das. Und dann stehe ich auf und bin schon mal erstmal gestresst und kaputt. Und das ist aber nicht immer so, sondern das ist je nachdem, was gerade so alles anliegt. Ne, mhm. So, das ist auch heute Morgen zum Beispiel, ich bin sehr früh aufgestanden, weil ich sehr viel Zeit brauche. Ja, um meine Rituale alle auch abzufrühstücken. Mhm. Ja, also man hat ja auch gewisse Rituale und auch Zwänge, die da auch eine gewisse Rolle spielen, damit ich stressfrei hierher komme. Ja, also das ist auch immer für mich ein Aufwand. Das muss alles laufen. Und wie gesagt, es gibt gewisse Rituale. Und mir ist das mal passiert. Ich habe da so mein Badezimmerritual, will ich es mal nennen. Und da habe ich es in der falschen Reihenfolge gemacht, weil ich irgendwie so durcheinander war. Da musste ich nochmal von vorne anfangen. Und deswegen stehe ich immer so früh auf, falls das passiert, dass ich eben halt trotzdem pünktlich sein kann.
1: Ich habe eine Frage dazu, Sascha. Zum Beispiel, also erstmal Entschuldigung, dass du wirklich da so reingeschmissen worden bist, weil du so ein offener, kontaktfreudiger, ich sag mal Sunshine-Man bist, vergisst man manchmal auch, wie schwer das trotzdem für dich ist, ja? Also als Persönlichkeit, weil du ja etwas mitbringst, wo es dir schwerer fällt, das Leben manchmal leichter zu nehmen. Mhm. Ich hoffe, das habe ich jetzt gut ausgedrückt. Aber ich hatte eine andere Frage, genau. Als du sagtest, dass mit der Ampel und auch, dass ich zum Beispiel ja nicht vor Ort war, weil ich ja erkrankt bin und wir das durchs Telefon machen müssen, sind diese Momente, die du jetzt geschafft hast, denn du hast das geschafft, mir ging das mit der Ampel ähnlich wie dir gestern, musste ich auch atmen, kannst du da was rausziehen oder ist das eher so, dass das negative Gefühl in dir bleibt und rumort?
2: Also es ist jetzt...
0: du bist hier und du hast es geschafft.
2: Also ich fühle mich hier wohl, aber das lag auch ein bisschen, okay, wir kannten uns zwar noch nicht persönlich, aber wir hatten ein sehr nettes Telefonat. Das hatte mir dann auch schon mal, die Sorge dann schon so ein bisschen genommen. Was die Ampel angeht, das ist in meinem Kopf drin und ich denke die ganze Zeit darüber nach, ob ich einen anderen Weg fahren kann. Bestimmt. Nach Hause zu kommen.
1: Musst du mit Steffi mal fragen.
0: Ja. Aber Leute, ich muss euch jetzt mal, ich will überhaupt nicht runterreden, ne, deine Geschichte, gar nicht, überhaupt nicht. Aber ich frage mich gerade, ob es nicht da draußen ganz viele Menschen gibt, die auch so ein bisschen Autist sind. Also sind wir das alle ein bisschen? Weil ganz ehrlich, Leute, diese Ampel ist seit 3 Tagen kaputt, weil es da einen Unfall gegeben hat. Mhm. Und ich habe auch überlegt, ob ich auf dem Rückweg anders fahren soll. Es tut mir leid, aber ist jetzt total blöd, dass ich das jetzt so, ne, so Comedy und Lachen, aber ich habe genau dasselbe gedacht wie du. Ich habe gedacht, auf dem Rückweg fahre ich anders. Und ich bin dann nämlich, eigentlich hätte ich links abbiegen müssen nach Hause. Und ich bin geradeaus gefahren, weil das einfacher war. Die geradeaus Strecke hatte nämlich Vorfahrt. Und zu uns hier runter musst du nämlich links abbiegen. Und ich bin anders gefahren. Sorry, dass ich das jetzt so sagen muss. Aber das, so ein bisschen sind wir doch alle Gaga, oder?
2: Das denke ich auch. Also es ist ja, Menschen sind ja nur Gewohnheitstiere.
0: Ja.
2: Na, und wenn man sich also an eine Situation gewöhnt hat, dann ist es schwierig, sich zu verändern.
0: Ja.
2: Deswegen ist ja auch Therapie, ne, auch ein ganz schwieriges Thema in dem Zusammenhang. Ich denke einfach, das sind so diese kleinen Dinge im Leben, die mir das Leben schwer machen. Aber das ist jetzt... das kann man vergleichen mit sowas dann auch in dem Zusammenhang.
0: Ja, ich wollte das nicht runterreden.
2: Alles gut, ich habe das schon verstanden. Sind wir nicht alle ein bisschen bluner?
0: Ja.
2: Ja, genau. Aber was ich noch sagen wollte, Sabine, du hast ja gesagt, dieser Sunshine-Mensch.
1: Ja.
2: Ja, das ist das Ding, woran ich auch gerade sehr arbeiten muss. Ich passe mich zu sehr an. Ich will niemanden auf die Füße treten. Ich mag keine Konflikte. Also die mag keiner wahrscheinlich, aber ich habe da richtig Panik vor. Das ist für mich ein absolutes Ding. Wenn's zu Konflikten kommt, laufe ich weg. Und das ist eine Maske. Die habe ich in den Jahren gelernt aufzubauen. Ich habe ja auch im Einzelhandel gearbeitet. Da musste man das ja auch. Und das habe ich... perfektioniert, egal was in mir los ist, ob ich die größte Panik und Angst habe, ich sitze da und lächle. Ne, und mache auch vielleicht einen Witz oder einen Spaß. Und ne, also jetzt, wenn ich hier sitze zum Beispiel, meine Hände werden feucht und ich bin als am diese Handsachen machen, die man so kennt. Mhm. Ne? Und das ist einfach so. Aber ich versuche das nicht so zu zeigen. Und ich lerne jetzt, dass es aber in Ordnung ist. Und das ist für mich was ganz Neues, wirklich sagen zu dürfen. Ne? Meine Therapeutin in Bad Hersfeld, die sagt immer, Ihnen darf es auch mal schlecht gehen. Mhm. Und Sie dürfen auch mal was für sich tun. Mhm. Und das ist, sie hat mir die Frage gestellt, wie ist es denn jetzt für Sie, diese Therapien zu machen, dass Sie was für sich tun? Das war eine Frage, ich habe da gesessen, ich konnte die nicht beantworten. Mhm. Weil mich diese Frage so... ja, aus der Bahn gebracht hat, so ein Stück weit. Also, das ist schon
1: spannend. Ja, ich könnte mir auch vorstellen, wenn du früh in solche Situationen gekommen bist mit Psychiatrie, ne, Kind oder Pubertär, ist es ja oft so, der Mensch kommt in Therapie, damit es den anderen besser damit geht. Also gerade wenn man Jugendlicher ist, kommst du da ja auch rein, weil andere auch mit dir nicht mehr klargekommen sind. Gut, du sagtest, nicht gut, aber du hast auch Selbstmordgedanken gehabt oder Suizidversuch. Aber ja, es geht um dich, ne? Und darf es überhaupt um dich gehen? Und das zu lernen, also oder vielleicht auch sich neu zu entdecken, auch mit dieser Thematik. Ich habe seit einem Jahr eine andere Diagnose.
0: Sie hören Lass uns reden und am Telefon ist uns zugeschaltet heute Sabine Theile mal ausnahmsweise und im Studio hier bin ich, Stefanie Müller und unser Studiogast Sascha Höfel-Born. Yes! Wer es von Anfang an zugehört hat, kennt mein Problem. Und wir sprechen in dieser Sendung über das Thema Autismus, wobei wir gerade, ich müsste Sascha mal kurz fragen, du hast zwischendurch in dem ersten Teil der Sendung mal das Wort Behinderung in den Mund genommen. Ist für dich Autismus eine Krankheit oder eine Behinderung oder beides? Eine diagnostizierte Krankheit und Behinderung im Alltag oder irgendwie so?
2: Es ist tatsächlich eine Behinderung. Okay. Also das ist auch tatsächlich, so wird das auch, also keine Krankheit, weil eine Krankheit ist ja eher was, was irgendwann mal kommt, ne? Und das ist angeboren.
0: Ah, okay.
2: Autismus-Spektrumstörung ist angeboren, das heißt also im Kopf, um das mal so zu beschreiben, sind gewisse Dinge anders vernetzt. Mhm. Und deswegen haben Menschen mit Autismus eben halt auch Probleme in der Gesellschaft und in der Welt. Mhm. So ein Stück weit, weil das Denken einfach anders ist. Wir haben keinen Filter. Also das heißt, wenn jetzt, für mich ist alles gleichwertig, Lautstärke und so weiter, und das dringt in mich ein und ich kann das nicht filtern. Mhm. Wer das mal erleben möchte, es gibt solche Geschichten mit einer Brille und Kopfhörern, mhm, und dann kann man sich mal, kann man mal ausprobieren, wie es ist, ein Autist zu sein, zumindest was diese Dinge angeht, also wie gesagt, Lautstärke und ähnliches. Mhm. Also das lenkt mich schnell ab.
0: Viele Eindrücke auf einen einprasseln.
2: Ganz genau.
0: Genau. Jetzt haben Sie unseren genau, ich wollte nur noch mal ganz kurz, jetzt haben Sie unseren Studiogast schon gehört. Also wir sprechen in der Sendung, haben wir in der ersten Hälfte auch schon gemacht, über Autismus und in deinem speziellen Fall, Sascha, über unerkannten Autismus, dass du also wirklich bis vor einem Jahr, du hast gesagt, du bist jetzt 47, also du hast 46 Jahre lang mit Autismus gelebt. Wusstest es aber nicht und wurde dementsprechend auch nicht behandelt. Und dementsprechend gab es halt auch verschiedene Nebensachen, die Suchtprobleme und verschiedene Sachen, die da eben mit reinspielen, die wir vorhin auch angesprochen haben. So, jetzt bist du dran, Sabine.
1: Entschuldigung. Sascha, nimmst du Medikamente dafür oder gibt es, meine Frage ist eher, gibt es Medikamente für den Autismus?
2: Also es gibt keine Medikamente für Autismus an sich, aber da viele die Begleiterscheinungen sowas wie Angststörungen und Depressionen sind, dafür bekomme ich auch Medikamente. Mhm. Ne, also das sind, aber gegen, also für Autismus selbst gibt es nichts. Ne? Es ist ja auch verschieden ausgeprägt man sagt ja auch immer, kennt man einen Autisten, weil das eben alles so wahnsinnig unterschiedlich ist. Mhm. Und also ich bekomme gegen Angststörungen, Schlaflosigkeit und gegen Depressionen bekomme ich Medikamente.
0: Mhm. Man sagt ja immer so gerne, wer bis ins hohe Alter fit sein will und wer Demenz vorbeugen will, der soll immer wieder was Neues lernen. Der soll immer wieder, was weiß ich, im hohen Alter noch lernen, Klavier zu spielen oder eine neue Sprache lernen. Dass quasi unser Gehirn, unsere neuronalen Netze, was du vorhin sagtest, ne, bei dir sind die falsch verschaltet, schon von Geburt an. Es gibt keine Medikamente gegen Autismus, aber wie gehst du damit um? Wie geht es dir, dass du sagst, ich komme jetzt aber besser klar, ich habe jetzt Hilfe. Kann man da was neu vernetzen, neu verschalten durch das, was du jetzt machst, durch Training, durch die richtige Behandlung, durch Psychotherapie, durch vielleicht Handwerkzeug, was man dir gibt im Alltag?
2: Es ist so, dass ich versuche zu lernen, wie ich meinen Alltag strukturiere. Mhm. Das war immer schon schwierig. Und habe dadurch auch Unterstützung, aber es ist halt so, dadurch, dass das eben so eine lange Zeit war, wenn ich unter Druck stehe durch irgendetwas, dann falle ich sehr schnell in meine alten Muster zurück. Mhm. Weil ich das einfach, das ist das, was ich kenne, was ich jahrelang gelebt habe, dass das, ob das richtig ist, lassen wir mal dahingestellt. Und das ist so ein Punkt, wo ich immer wieder mit mir zu kämpfen habe und auch immer wieder drüber nachdenken muss oder mir auch Input hole, auch von Therapeuten oder auch von meinem Mann. Es ist sehr viel, ja, also, was ich dann noch lernen muss, sollte. Man hat mir aber auch tatsächlich gesagt, man kann maximal versuchen, das Leben etwas zu erleichtern, weil dadurch, dass eben spät diagnostiziert ist, kann man nicht mehr das erreichen, was man hätte im Kindesalter oder im Jugendalter hätte erreichen können. Weil da ist man noch in der Entwicklung, da entwickelt sich das Gehirn. Ja. Und das ist, da hätte man mehr erreichen können.
0: Aber trotzdem, wie geht's dir jetzt damit, dass du diese Diagnose hast? Ist es trotzdem eine Erleichterung für dich, zu wissen, ich bin nicht falsch, ich habe das und deshalb ist das so, deshalb bin ich so?
2: Es ist für mich, ja, es ist noch komisch tatsächlich. Mhm. Es ist immer noch ein komisches Gefühl, vor allen Dingen, weil die Hilfen jetzt auch anders sind. Also man geht auch jetzt anders mit mir um. Wenn man die Diagnose Borderline bekommt, dann nehmen auch Therapeuten einen nicht sehr gerne auf. Also Borderliner werden nicht gut behandelt. Man findet sehr schwierig da Plätze. Mhm. Und
0: auch krass.
2: Das ist, ja, weil Borderline so schwierig ist. Das ist, also für die Therapeuten, die sagen, und Borderline ist auch etwas, was man auch nicht wegtherapieren kann. Auch da ist es so, dass man halt nur Verhaltensweisen lernen kann, um besser mit irgendwelchen Reizen oder Emotionen umzugehen. Also sprich, in eine scharfe Peperoni beißen oder Eiswürfel einreiben und so ein Krimskrams, das soll da helfen. Mhm. Ne?
0: Was mich interessieren würde auch, du hast gerade deinen Mann nochmal erwähnt, kann er dich lesen? Weiß er, wenn du gerade, also hätte er jetzt quasi dir vorhin in der Situation, du kommst hier rein und ich sage dir, es ist was anderes, als du erwartet hast, hätte er das gemerkt?
2: Nein.
0: Nein? Er ist mit dir verheiratet, er kennt dich.
2: Aber er muss das auch erst lernen.
0: Ach so, okay.
2: Ja, das ist ja, er ist auch mit gewesen beim ATB, ja, und hat sich da auch einiges erklären lassen. Er lernt auch. Also er lernt jetzt auch anders mit mir umzugehen oder, aber er kann lesen, kann man nicht, ganz schwierig. Mhm. Das ist so, das habe ich mir so angewöhnt, dass man das nicht kann. Dass ich das quasi perfektioniert habe. Mhm. Und das ist was, aber wie gesagt, was innerlich in mir los ist, das sieht man halt dann nicht.
0: Wo nimmst du denn diese ganzen Murmeln her? Also du brauchst ja dann viel mehr Murmeln als wir, um überhaupt, das, wenn du sagst, morgens nach dem Aufstehen, kann nicht passieren, das, die Hälfte der Murmeln sind schon weg. Aber die Hälfte des Tages ist ja nicht weg.
2: Ja, aber da ich habe meine Tage mittlerweile sehr stark strukturiert, ja, also durch meine Betreuerin. Sozialkontakte ist ja auch so ein Punkt, der mir Probleme macht. Die muss ich sehr stark strukturieren, dass das nicht zu viel wird, weil das ist meine größte Achillesferse. Mhm. Ja, sobald auch.
1: Weißt du, was mir so auffällt, wenn du sprichst, Sascha, oder wir über diese Themen sprechen, dass es ja wirklich auch Dinge sind, die Menschen heutzutage ganz oft auch als ein Thema mitbringen ins Leben. Also das, was du ja in deinem Leben gerade probierst und leben möchtest, dass ich ganz viel mitbekomme, auch gerade in meiner Praxis, wie sehr es oft belastend ist, unter diesem Druck zu stehen, auch was du jetzt gerade sagtest, Sozialkontakte und so weiter und so fort. Natürlich ist es für dich noch massiver, weil es ja dieses Thema Autismus gibt, aber es erinnert mich alles, was du so erzählst, an die Themen, die wirklich die Gesellschaft zurzeit auch hat.
2: Da will ich dir beipflichten. Also ich sehe ja auch eine Entwicklung. Ne? Also wenn man rausguckt und sieht, was so auf der Welt passiert oder auch bei uns, es hat sich viel verändert auch in diesen Jahren. Es wird alles schnelllebiger. Die Kommunikation ist anders geworden. Ich finde, dass viel mehr Druck ausgeübt wird und ich komme damit einfach nicht. Komme damit einfach nicht zurecht. Ich bin irgendwo hängen geblieben. Und am Anfang ging das alles noch ein bisschen besser.

0: Und das ist für mich halt so ein Ding.
1: Mich würde noch mal interessieren, wir sind ja vorhin so stehen geblieben, dass du dieses Thema hattest, hier möchte ich nicht bleiben an der Arbeitsstelle und dann für dich einen Weg gesucht hast, wie komme ich da raus? Wie ging es denn dann weiter?
0: Ja, also ich habe dann tatsächlich irgendwann mal danach gekündigt. Und da hat es auch angefangen, also durch diesen, also während ich dort gearbeitet habe, ich war da 14 Monate, da hat sich dann auch langsam der Alkohol bei mir eingeschlichen. Also der wurde dann schon massiver. Dann habe ich mich in der Politik versucht, war dann stellvertretender Bürgermeister, also Stadtrat in Sontra und solche Sachen, habe dann bei Amazon angefangen zu arbeiten und aber die Sucht war da schon ziemlich stark und hatte immer wieder Anfälle, es wurde alles schlimmer, also ich kam überhaupt nicht mehr zurecht in der Welt und dann sind meine Großeltern gestorben, also ich bin ja bei meinen Großeltern aufgewachsen. Und das Verhältnis ja zu meiner Familie war sowieso schon immer nicht so dolle. Also das war jetzt nett ausgedrückt. Und so ging das dann, also dann ging es erstmal in die Sucht rein.
1: Wenn du das jetzt so erzählst, Sascha, finde ich, hast du ja auch nicht so, also du hast dich ja sehr gefordert. Das sind ja Positionen, die stellvertretender was, Bürgermeister oder was sagtest du?
0: Stadtrat, ja.
1: Ja, das ist ja sehr nach außen, das ist sehr präsent. Also du hast ja auch da, finde ich, einen Riesenschritt gemacht. Mhm. Also wer traut sich das schon, ne? Also da gehört ja viel Energie auch zu. Gehörte das mit dazu, dass du da immer wieder dich so sehr gefordert hast, in die Überforderung zu gehen?
0: Total. Ich habe ja nicht verstanden, was los ist. Ne? Ja. Also ich habe ja gedacht, das muss man doch hinkriegen. Ne? Also irgendwie wird das doch gehen. Ja. Bin ja nicht doof, aber ich kann das emotional einfach eben nicht ertragen, solche Sachen. Und gerade Politik, also das war das Bescheuertste, was ich jemals gemacht habe.
2: Ein Hauen und Stechen.
0: Und genau, und damit komme ich ja gar nicht zurecht. Und das ist tatsächlich so, dass ich sehr stark neige, mich zu überfordern. Auch das ist etwas, wo ich jetzt lernen muss. Also Dinge auch eben mal nicht zu machen.
1: Ich könnte mir vorstellen, dass der Alkohol da etwas gewesen ist, was dich entspannt und beruhigt hat und dadurch immer mehr in dein Leben kam, oder?
0: Ja, das ist richtig. Also war am Anfang war das noch so, Wochenende halt mal. Und dann, während ich da noch in den Baumarkt gearbeitet habe, da kam das dann aber auch schon, dass ich unter der Woche getrunken habe. Und dann wurde das halt irgendwann mal täglich, dann wurde es immer mehr. Am Anfang war das hier noch so eher so soft, also mit Sekt und Weinschorle. Und ganz zum Schluss, ja, also das war dann so 10 Jahre später, da war ich dann bei 3-4 Flaschen Wodka pro Tag.
2: Okay.
1: Wie bist du von der Sucht losgekommen?
0: Das war auch ein langer Weg. Also das hat auch 10 Jahre gedauert. Ich habe viele Entzüge gemacht. Viele Langzeittherapien, bin aber immer wieder rückfällig geworden und habe mich dann später dem Kreuzbund angeschlossen. Das ist so ein Sucht-Selbsthilfeverband, der unter der Caritas läuft und das tut gut. Ja, also ich bin auch an dem Thema immer noch dran, dass ich halt regelmäßig auch in eine Selbsthilfegruppe gehe und dann die Therapien noch dazu. Also das bestimmt schon mein Leben ziemlich. Also dass ich mich immer wieder mit diesen Themen auseinandersetze. Mhm. Und das ist für mich auch wichtig. Mhm. Und ich kann halt auch auf diesem Wege, und deswegen bin ich ja auch zum Beispiel auch hierher gekommen, aber auch Menschen Mut machen. Mhm. Es kann jahrelang scheiße sein, aber irgendwie gibt es dann doch mal eine Lösung und irgendwie geht es dann doch mal bergauf. Und man muss halt dranbleiben und das musste ich auch. Ich habe oftmals aufgeben wollen, also da bin ich ganz ehrlich. Und ich wollte damals schon nicht, wo dann letztes Jahr festgestellt worden ist, dass ich Autist bin, ich wollte gar nicht zum Psychiater mehr. Ich hatte einfach keinen Bock mehr auf irgendwie Therapie oder ähnliches. Und mein Hausarzt hat aber so lange auf mich eingequasselt, dass ich es dann gemacht habe. Und ich bin

0: da sehr, sehr dankbar für, weil das ist ein neues Leben jetzt. Also ich fange oder ich habe dann einfach nochmal von vorne angefangen. Das muss ich einfach so sagen. Und das ist aber auch nicht schlimm.
1: Ich finde das so interessant, dass du das gerade sagst und es ist so wunderschön, weil wir sind ja beide auch in diesem Projekt Verrückter und Schulprojekt, ne?
0: Genau.
1: Und durfte da ja auch einige Experten in eigener Sache kennenlernen, also die ihre eigene Lebensgeschichte im psychischen Bereich erzählen. Und dachte so an die beiden anderen Experten, mit denen ich viel arbeite, die auch so wie du sagen, es ist irgendwie jetzt ein anderes Leben und es ist sehr schön. Und das finde ich immer so richtig beneidenswert, ne? So das nochmal nochmal anders und nochmal neu erleben zu dürfen, wenn man sich dann ja auch in Therapie begibt und anfängt, genauer hinzugucken, die Hilfen in Anspruch zu nehmen, ne?
0: War für mich auch, also für mich ein ganz neuer Weg zu sagen, ich habe jetzt eine Betreuerin. Also das ist für mich, das ist ja auch erst seit diesem Jahr. Und das war für mich erstmal ein komisches Gefühl. Ich wusste auch erstmal gar nicht, was ich mit der guten Frau mache, weil das war für mich sowas Irritierendes, dass ich auch da noch nicht kommunizieren konnte. Also stattdessen, dass ich gesagt habe, ich brauche da und dabei Hilfe, sind wir Kaffee trinken gegangen oder sowas. Weil das für mich so ein neues System ist. Ich musste meinen Mann einschalten. Ich habe dann irgendwann bin ich rausgeplatzt, weil es mir echt schlecht ging. Und da habe ich das meinem Mann alles erzählt und der hatte dann, das ist noch gar nicht so lange her, das war letzten Monat, der hatte dann Urlaub und dann habe ich nochmal einen Termin mit meiner Betreuerin gemacht und habe ihn gebeten, mir dabei zu helfen, mal zu kommunizieren, was mein Problem ist. Das ist tatsächlich, ich habe das so verinnerlicht, nicht über meine Probleme zu reden und auch nicht um Hilfe bitten zu können, dürfen, wollen, was auch immer das ist, ich kann es noch nicht mal sagen. Das löst bei mir ein schlechtes Gewissen aus. Das habe ich sogar, wenn ich zum Arzt gehe. Ich habe das Gefühl, also ich bin krank, gehe zum Arzt, habe aber das Gefühl, ich bin jetzt ein Störfaktor und ich habe das eigentlich gar nicht verdient, hier zu sein. Ne, also ich brauche die Hilfe gar nicht. Das ist auch.
1: Weißt du, was mir dazu einfällt, Sascha? Wenn ich mir überlege, dass du Schwierigkeiten erleben musstest in deinem Leben und bist auch noch, ich sag mal, falsch behandelt worden, dann muss ich doch eigentlich, also das sag ich jetzt mal, immer das Gefühl haben, ich bin irgendwie falsch. Das. Also hast du ja vorher wohl auch schon gehabt, dieses Gefühl, hast du uns erzählt. Aber über Jahre eigentlich anders behandelt worden zu sein, was du vielleicht gebraucht hättest, verstärkt ja nochmal, dass das, was, wenn ich hier vielleicht mich oute oder ich bin so, wie ich bin, ne? Jeder ist ja nun mal so, werde aber immer anders verstanden oder soll mich verändern, weil die anderen im Kopf haben, ich bin ja ein Borderliner, stelle ich mir nochmal wirklich auch sehr erschwerend vor.
0: Das war's auch. Ich habe ja unzählige Therapien gemacht. Ich kann sie noch nicht mal mehr aufzählen. Und es war halt immer wieder, wenn ich aus dieser Therapie raus bin, hatte ich, also mir ging es damit nicht gut. Ne? Also egal welche das war, bin ich immer sehr schlecht rausgegangen. Hatte aber das Gefühl, ja, jetzt warst du ja in Therapie, jetzt muss es ja besser sein. Sondern habe ich dann versucht, ne, mit Händen und Füßen und allem, was ich so habe, damit klarzukommen. Und ich habe dann immer wieder gesagt, was stimmt denn mit dir nicht? Warum wirkt das bei anderen? Warum hilft es dir denn nicht? Was ist denn los mit dir? Also ich habe mich falsch und nochmal falsch gefühlt, immer. Ne, weil ich habe gedacht, irgendwas stimmt da nicht.
1: Aber da fällt mir auch zu ein, kann man nicht auch sagen, dass Diagnosen, die dich jetzt ja befreit, auch sehr viel ja auch Schaden anbringen kann. Also ne, also dahingestellt sei, sind Diagnosen immer eine positive Veränderung im Leben. Ja, wenn sie sicherlich richtig gestellt worden sind. Ich will überhaupt keinen Menschen ankreiden, in keinster Weise. Aber was wäre, Fragezeichen, was ja wohl dieser Arzt oder Psychiater bei dir gemacht hat, gewesen, wenn man dich erstmal ohne, dass man weiß, du bist ein Borderliner oder so, als Mensch nochmal erlebt hätte, wäre dann auf dem Weg deiner Behandlung vielleicht hätte entstehen können, hey, das und das und das zeigt der mir, ohne den die Diagnose im Kopf zu haben, du bist ein Borderliner. Und dann hätte man vielleicht auch schon auf die Idee kommen können, da ist aber irgendwas anders.
0: Das ist tatsächlich so. Und wenn ich jetzt zum Beispiel in eine Therapie gegangen bin und dann hat man ja immer diese ärztlichen Geschichten, was man ja dann mitbringt, da steht das und das drauf und darauf wird sich dann versteift. Es guckt keiner danach. Also es wird nicht, das wird nie hinterfragt oder ist in den Jahren nie hinterfragt worden. Erst letztes Jahr wurde das Thema hinterfragt und ich wurde halt in diese Testung geschickt.
1: Gott sei Dank, ja.
0: Und das kam dann raus und das war für mich, also ich war wütend in der ersten Sekunde, ich war richtig wütend, weil hätte man das halt früher diagnostiziert, dann hätte ich vielleicht ein etwas leichteres Leben gehabt. Das weiß ich nicht, aber irgendwann habe ich mir dann gesagt, naja gut, es ist nun mal so, wie es ist, du kannst das jetzt nicht mehr ändern, jetzt nimmst du aber alles mit, was dir hilft. Und da hat man ganz andere Hilfemöglichkeiten, also mit Betreuung, mit allem drum und dran, das ist für mich was ganz anderes. Also es dauert immer noch ein bisschen, bis ich mich daran wirklich gewöhnt habe. Und das sagt auch, ich war ja gestern, war ich ja in Eschwege zur Therapie und er erinnert mich immer wieder dran, weil ich natürlich auch so ein bisschen ungeduldig bin, was das angeht, dass es ein Prozess ist und dass der Zeit braucht.
1: Ist es so, Sascha, jetzt nochmal eine Frage, du hast ja, das tun wir, denke ich, überwiegend alle vertraut, auch jahrelang, ne? Obwohl du irgendwie gespürt hast, also den Ärzten, den Therapeuten gespürt, dass Mensch, irgendwie klappt das bei mir nicht so richtig. Ist da jetzt, also merkst du einen Unterschied? Aha, jetzt wird nochmal anders damit umgegangen, mit mir, mit meinem Verhalten. Aber ist da nicht auch sicherlich eine große Angst vielleicht zu sagen, ah ja, jetzt ist es Autismus und jetzt wird mit Autismus rumgemacht.
2: Und was ist es nächstes Jahr? Ja, könnte man meinen.
0: Tatsächlich fühle ich diese Therapie, die ich jetzt mache, sind anders.
1: Schön, ja.
0: Also die fühlen sich gut an. Also ich muss sagen, ich bin früher nie gerne zu einem Therapeuten gegangen. Ich freue mich immer nach Eschwege zu kommen, weil ja, das ist... Ich grüße auch den Herrn Otto jetzt einfach mal hier ganz frech.
2: Ja, sehr gerne.
1: Super, ja.
0: Und er ist also wirklich toll. Und ich merke, dass es individuell ist. Also früher war das Schema F. Ne? Wenn man die Diagnose hat, dann muss man das, das, das und das machen. Dieser Schuh hat mir nicht gepasst. In der jetzigen Therapie ist das, wir gucken, was das Problem ist. Wir überlegen gemeinsam, wie man das erleichtern kann und dann probieren wir es aus und wenn es nicht funktioniert, dann suchen wir uns was anderes. Und das ist was ganz anderes. Also ich fühle diesen Druck nicht. Also ich muss jetzt das machen, damit es mir besser geht, was mich unter Druck gesetzt hat und mir ging es dadurch eigentlich eher schlechter. Und jetzt bin ich da frei. Ich kann selber entwickeln mit Unterstützung und das ist etwas... wo ich mich wohlfühle und ich fühle mich jetzt gehört und verstanden.
2: Du hast vorhin in der ersten Hälfte der Sendung mal gesagt, ich lerne mich jetzt neu kennen. Magst du dich?
0: Ich hasse diese Frage.
1: Schwere Frage, ne?
0: Mein Mann würde jetzt die Augen verdrehen. Weil er genau. Ja, jein. Also es gibt Aspekte, die ich positiv an mir sehe, aber es gibt eben auch ganz viel, was ich eben nicht positiv sehe. Also Selbstliebe ist für mich schon immer ein großes Problem gewesen. Also ich wurde, das ist anerzogen, also das kam jetzt eher von der sozialen Seite dann. Das ist schwierig. Also
1: Ja, also die Konstellation war ja auch bei dir auch sehr schwierig, ne? Also das soziale Umfeld, dann auch die autistischen, der autistische Bereich, der dann später gar nicht erkannt wurde, erst viel, viel später. Und ich habe gerade vorhin so gedacht, Sascha, was für, ich muss es jetzt mal sagen, eine Stärke, wie weit du gekommen bist mit all diesen Schwierigkeiten. Mhm. Das ist ja der Hammer.
2: Ja.
1: Also da in, wie alt bist du nochmal, Sascha?
0: 47.
1: Okay, du siehst ja immer so ein bisschen auch Vergesslichkeit. Das ist enorm. Das ist enorm. Also was du an Energien an den Tag auch auflegen musstest, um überhaupt ins Überlebungstraining zu kommen, das ist ja der helle Wahnsinn. Also da ist ja auch eine, trotz alledem, eine wahnsinnige Überlebungsidee da.
2: Wir müssen das fast als Schlusswort nehmen, ihr Lieben. Oh. Ja, ja, es tut mir leid. Ich wollte euch eigentlich vorher schon mal, aber dann bin ich selber wieder ins Zuhören gekommen. Ja, ich würde gerne nach diesen tollen Worten, die Sabine an dich gerichtet hat, lieber Sascha, würde ich gerne zum Schluss dir nochmal das Wort geben, wo du so, erstmal möchte ich mich bei dir bedanken, dass du so offen damit umgehst, hier bei uns im Radio. Ja, auch um anderen zu helfen, aber trotzdem, es bedeutet ja was. Es ist ja nicht einfach so, über sich zu reden. Von daher vielen Dank dafür und ja, dir einfach nochmal die Gelegenheit zu geben, da draußen zu sagen, Leute, was braucht es für dich, was braucht es für Menschen in deiner Lage, was braucht unsere Gesellschaft, dass es dir gut geht, dass es Autisten in unserer Gesellschaft gut geht.
0: Also ich denke, dass es läuft schon in dem Sinne ganz gut, was jetzt das Therapienangebot gibt, was für Autisten gut ist. Aber die Gesellschaft ist so schnelllebig und es ist so viel von außen und was in der Politik so los ist. Also ich bin einfach dafür, und da meine ich nicht nur die Autisten, sondern einfach wieder mehr Miteinander und mehr Rücksicht aufeinander zu nehmen. Mhm. Weil wir sind Menschen, wir haben Gefühle und die werden halt sehr schnell dann auch dadurch verletzt. Und ich möchte Mut machen, wenn ihr Hilfe braucht da draußen, wendet euch an die Stellen, sprecht mit euren Ärzten. Es gibt immer Möglichkeiten.
2: Genau. Das war Lass uns reden heute mit Sabine Theile und am Telefon. Und Stefanie Müller und Sabine, dir wünschen wir an dieser Stelle auch gute Besserung.
1: Vielen Dank.
2: Und mit Sascha Hövelborn. Vielen Dank, dass du da warst und uns deine Geschichte erzählt hast.
0: Sehr gerne.
1: Ciao.
0: Tschüss.
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Willkommen zu einer neuen Ausgabe der Kunstpause hier auf Radio Störfunk. Heute gibt es wieder mal Jazz-CDs, neue, beziehungsweise eine, die auch mal den Weg hier zu uns ins Büro findet, in diesem Fall aus Heilbronn. Zwei Jazz-Funk-Musiker mit dem Saxophonisten Achim Derzenbach und dem Bassisten Arndt Fuchs. Und die gibt es schon seit, wie viele Jahre sind es jetzt? 17 Jahren, dieses Duo, sind bei zahlreichen kleineren und größeren Festivals aufgetreten, unter anderem das Blues Festival in Erkner in Brandenburg oder auch im Zusammenhang mit Veranstaltungen wie der Heilbronner Herbstmesse oder ja, was weiß ich, was haben wir hier noch, Open-Air-Kino Heilbronn zum Beispiel. Also sehr viel natürlich im Heilbronn. Und ich habe hier noch, was ist, vierfache deutsche Rock- und Pop-Preisträger sind sie auch gewesen. 7 CDs inzwischen herausgekommen und ein Songbook herausgebracht mit dem Titel Universal Love. Und ja, die beiden haben jetzt 2024 eine CD aufgenommen, die sich Funky Explosion nennt. Und so wie sie sich nennt, dachte ich mir, nämlich nach dem zweiten Track, von den insgesamt 5 Tracks auf dieser CD, da müssen wir doch genau diesen Titel nehmen, Funky Explosion.

Und schon ist das Ding zu Ende. So schnell kann es gehen. Also eine funky Explosion, ehrlich gesagt, hört sich bei mir ein bisschen anders an. Oder für mich vielmehr. Das Ganze ist doch sehr brav im Takt gehalten. Ja, ich dachte mir, ich gebe Ihnen nach diesem Titel noch eine Chance. Sie können auch ein bisschen Latin mit dem Titel Amanecer.

Und da war es auch schon wieder zu Ende. Man fällt fast vom Glauben ab. Ja, auch das, irgendwie bekommt man da nicht so richtig ins Tanzen. Oder zumindest denkt sich auch nicht das Tanzen dabei. Gut, letztes Beispiel von dieser CD, die im Eigenverlag von den beiden auch erschienen ist. Das Stück von Achim Derzenbach, Groovy Little Thing.

Und das war es auch schon. Wer mehr über das Duo erfahren möchte, der kann nachschauen und im Internet unter der auf der Homepage derzenbach-fuchs. Oh Gott, ohne Brille wieder. nein, nicht mal derzenbach-fuchs.jimdofree, also in einem Wort, jimdofree.com. Ja, da erfährt man mehr über das Duo, wer es engagieren möchte. Bitteschön. Eine CD würde ich da jetzt nicht kaufen. Dann komme zu etwas bekannteren Jazzmusikern, einem Trio aus Luxemburg. Und das ist inzwischen schon jetzt ihre fünfte CD, die sie bei Cam Jazz veröffentlicht haben. Vielmehr. Das sind Michael Reis, Marc Demuth und Paul Wild. Das ist richtig, sag? Wildgen, ne? Ja, nicht Wildgen. Wildgen Drums, also Klavier, Bass, Drums. Auf dieser CD, die ich, von der ich hier was spiele und auch von dem ersten Titel, den ich hier spiele, da haben sie sich kein geringeren als Joshua Redman auf dem Tenorsaxophon als Gast herausgesucht. Und zu, ich glaube, fast allen Titeln ist auch das Orchester, die Luxemburger Philharmonie, zu hören unter Leitung von Vince Mendoza, der nicht nur Dirigent war für diese CD, sondern auch Arrangeur. Und die CD selber nennt sich Freedom Trail. Und wir hören jetzt als erstes Cross Country.

Ja, so klingt Cross Country von der CD Freedom Trail mit dem luxemburgischen Jazz-Trio Michael Reis am Klavier, Marc Demuth am Bass und Paul Wittgen auf den Drums. Und hier hatten wir natürlich jetzt noch Joshua Redman gehört auf dem Tenorsaxophon und die Luxemburger Philharmonie unter Leitung von Vince Mendoza. Ja, insgesamt sind das alles Titel, die von dem Trio schon komponiert wurden. Und nach dem ersten von Michael Reis, den ich jetzt gespielt hatte, ein zweiter, der von Marc Demuth, also vom Bassisten dieses Trios stammt. Den hören wir jetzt.

Ja, Dante hieß dieser Titel von Bassist Marc Demuth, der natürlich auch mit dem Basschorus zu hören war. Nochmal ein Titel von Michael Reiß, Where the Heart Beats, als nächstes. Und der klingt so.

Where the Heart Beats von Michel Reis war das. Das vorletzte Stück, das ich von dieser CD Freedom Trail bei Chem Jazz erschienen vorspielen wollte, mit dem luxemburgischen Jazz-Trio Michel Reis, Marc Demuth und Paul Wildgen. Und natürlich den Luxemburger Philharmoniker unter Vince Mendoza, sowie ganz am Anfang im ersten Stück haben wir es gehört, Joshua Redman als Gast auf dieser CD bei 3 Stücken, glaube ich, insgesamt, ja. Und aufgenommen das Ganze 2022 in der Philharmonie in Luxemburg. Und als letztes Stück jetzt ein Stück vom Drummer Paul Wildgen. Home is Nearby. Und gleich im Anschluss daran Musik, wo habe ich es hier? Von der nächsten CD, die ich in der Kunstpause hier vorstellen möchte. Nämlich Apocalypse Next Tuesday von Ido Speck.

Ido Speck, the Jazz Traveler, wie er sich auch bezeichnet, mit Apocalypse Next Tuesday. Und hier war er zu hören, er selbst natürlich auf dem Klavier, zusammen mit dem Drummer Andy Rode und dem Kontrabassisten Jan-Gerrit Lütkering, der sich da in höchste Höhen seines Instruments verlieren durfte. Ja, und mit auf der CD ist auch der Duff- und Sitar-Spieler Yasser Bayat. Und das erste Stück, das wir hörten, Apocalypse Next Tuesday, dazu, zu jedem Track hat er ein bisschen was geschrieben. Ido Speck, zum ersten schrieb er, started as a joke referring to the expression see you next Tuesday, but then came the wars in Ukraine, Israel and Iran that threatened our world order. Ja, und das nächste Stück, das ich herausgesucht habe, da werden wir dann auch Yasser Bayat hören. Prayer for Godforsaken Land heißt es. An expression of my sorrow for the constant wars in the Middle East, hat Ido Speck das geschrieben, der seine CD Apocalypse Next Tuesday, vorne auf dem Cover ein bisschen Anklänge an Apocalypse Now, innen drin ein Atombomben. Knall und mit diesem Prayer for God Forsaken Land dürfte er öfters wahrscheinlich beten, dieses Gebet, denn Nahost, das wissen wir jetzt schon über Jahrzehnte. Oder ist es schon bald ein Jahrhundert? Gefühlt ein Jahrhundert bereits, ist ein ständiger Ort von Kriegen und etliche der Titel sind auch mit Bezug darauf entstanden. Manchmal auch zwischendrin Anklänge an sephardische Melodien, denn Ido Speck ist 1979 in Israel geboren und lebt mittlerweile in Lüneburg. Also da findet man natürlich Verweise auf Syrien etwa, eine drusische Melodie, auf den Genozid an Drusen in Syrien, ein Apocalyptic Sunrise, Sunset und eine ganz zum Schluss Distant Warning, das kann man da permanent anwenden. Und zwischendrin auch mal ein Stück, das er seiner siamesischen Katze Suki gewidmet hat. Suki is bored heißt es zwischendrin mal. Was natürlich ein bisschen seltsam, ein bisschen klingt bei solchen CDs. Wenn dann so persönliche Sachen zwischen reinkommen, die offensichtlich nicht viel mit dem zu tun haben, um das es thematisch geht. Ja, Prayer for Godforsaken Land, also zuvor im ersten Stück haben wir es gehört, finden die Explosionen statt, die wir auf der ersten CD in dieser Sendung vermisst haben. Mal sehen, wie es weitergeht mit diesem Prayer.

Also wahnsinnig viel mehr passiert nicht bei diesem Prayer, den wir noch im Hintergrund hören. Prayer for Godforsaken Land von Edo Spack zusammen mit den anderen drei Musikern. Das ist auch ein bisschen manchmal das Problem dieser Stücke wie Apocalypse Next Tuesday. Sie explodieren am Anfang und dann zerfließt alles ein bisschen. Die Spannung kann Edo Spack irgendwie nicht so wirklich ein ganzes Stück überhalten. Ganz zum Schluss noch ein Titel. Der sich auf den Iran bezieht, zwar genau genommen ein iranischer Tanz im 7/8-Takt. Ja, und das war es auch schon von der Kurzpause hier auf Radio Störfunk. Am Mikrofon verabschiedet sich Ralf Straber. Und wer Edo Spack live hören will, am 15. August in Lüneburg bei Musik zur Marktzeit um 11 Uhr und um 23. August in Berlin im B-Flat um 20 Uhr. Am Mikrofon verabschiedet sich Ralf Straber.

In der heutigen Ausgabe der Dedicated Hour gibt es drei Gründe, auf das Brück-Herzberg-Festival zu gehen. Und diese drei Gründe heißen Guru Guru, The Mars Mushrooms und Walter Trout. Das Brück-Herzberg-Festival findet in diesem Jahr vom 30.07. bis 2.08. statt. Und es sind wieder sehr viele gute Bands dabei. Die ganz großen Namen fehlen vielleicht, aber es sind doch einige Neuentdeckungen und auch alte Klassiker, die man gerne wieder live hören und sehen möchte. Drei davon habe ich für euch heute rausgesucht, gerade eben habe ich es schon erwähnt, und ich werde von diesen auch Live-Mitschnitte spielen heute in der Dedicated Hour. Und ich möchte aber auch noch andere Namen erwähnen, Namen von Gruppen, die es sich durchaus zu sehen und zu hören lohnt. Leider dauert diese Sendung ja nur eine Stunde und nicht fünf Stunden, und deswegen sage ich nochmal ganz kurz ein paar von den bestimmt 40 oder 50 Bands, die auftreten werden. Außer den gerade eben genannten sind dabei und hörenswert Kadaver, My Baby, Naft, The Elder, Rockpommels Band, das sind die letzten Überlebenden von Grobschnitt, Vukan wird spielen, The Magic Mumble Jumble, Orange, Steiner und Madliner, Spider-God, Klaus der Geiger ist natürlich auch wieder mit von der Partie und die Ukulele Death Squad. Die Gruppe Gnome ist vielleicht auch einigen von euch schon ein Begriff, und es sind auf jeden Fall bestimmt viele Neuentdeckungen für die Besucher dabei. Anfangen möchte ich die heutige Sendung allerdings mit einer Band, die, glaube ich, zum 14. Mal dabei ist. In den letzten 50 Jahren waren sie oft zu sehen, mal auf der Hauptbühne, mal auf der Freakstage. Diesmal spielen sie wieder auf der Freakstage, Guru Guru. Und von denen habe ich einen Live-Mitschnitt aus dem Jahr 1980 zur Einstimmung dabei, von einem Stück, mit dem sie gerne angefangen haben, auch schon in den 70er Jahren. Und hin und wieder tun sie das auch heute noch. I'm Rolling Through the City, hier aufgenommen beim Finkenbach Festival 1980.

Soweit die Gruppe Guru Guru aus dem Jahr 1980 in einer natürlich etwas anderen Besetzung, wie sie heute auftreten. Später in der Sendung hört ihr dann noch ein Stück in der aktuellen Besetzung und wie bei allen heute gespielten Stücken handelt es sich dabei um eine Live-Aufnahme, die ihr wahrscheinlich noch nie hören konntet. Weiter soll es jetzt mit den Mars Mushrooms gehen und die Marsis sind auch nicht zum ersten Mal auf dem Herzberg dabei. Ihr hört jetzt auch Auszüge aus ihrem Konzert vom 23er Herzberg, wo sie ebenfalls auf der Freakstage auftraten. Viel Vergnügen, lehnt euch zurück, hier kommen die Mars Mushrooms.

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Und heute hört ihr hier drei Gründe, um aufs Burgherzberg-Festival zu gehen. Und das waren gerade eben die Mars Mushrooms, aufgenommen 2023 bei ihrem Burgherzberg-Auftritt. Auch sie werden dieses Jahr wieder spielen. Und ich habe noch ein weiteres Stück von ihnen, das sie da gespielt haben. Wunderbare Version mit Querflöte, das kommt selten vor, von Mr. Caveman.

0: Dieter Reberpalz an der Querflöte. Herzlichen Dank.
1: Die Mars Mushrooms waren das, aufgenommen bei ihrem 2023er Auftritt auf der Freak Stage beim Burgherzberg-Festival, auf der sie auch in diesem Jahr wieder auftreten werden. Das Stück hieß Mr. Caveman, aber das habt ihr ja sicherlich auch erkannt. Das Herzberg-Festival findet vom 30.07. bis 2.08.26 statt und es lohnt sich natürlich, ein, zwei Tage früher hinzufahren und auch etwas länger zu bleiben. Hoffen wir mal auf bestes Festivalwetter. Und ich möchte euch heute als dritte Band noch die Gruppe um Walter Trout vorstellen. Walter Trout ist auch nicht zum ersten Mal beim Burgherzberg-Festival dabei. Ich habe hier eine Aufnahme von seinem Auftritt vom 16.07.2011 auf der Hauptbühne. Und das Besondere in diesem Jahr ist, glaube ich, dass er wirklich den Festivalabschluss auf der Hauptbühne spielen wird. Für alle, die ihn in Winterbach verpasst haben, also die Gelegenheit, Walter Trout noch live zu sehen in diesem Jahr beim Burgherzberg-Festival in der Nähe von Fulda. Weitere Informationen gibt es natürlich auf der Festival-Website, die ganz einfach zu finden ist unter www.herzberg-festival.com. Aber jetzt kommt Walter Trout.

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0: Der unvergleichliche Walter Trout mit seiner Band, aufgenommen 2011 beim Burg Herzberg Open Air, in dem er in diesem Jahr das Abschlusskonzert geben wird, ganz am Ende, am 2.8. spätabends auf der Hauptbühne. Seid dabei! Wie vorhin bereits angekündigt, kommt jetzt noch ein Stück in der aktuellen Guru Guru Besetzung, aufgenommen vor 2 Jahren in Schwäbisch Gmünd, Guru Guru mit Itzmitz. Und ihr solltet sie euch wirklich angucken, solange es die Band noch gibt und solange sie noch auftreten können und wollen. Falls ihr es doch nicht zum Herzberg Open Air schaffen solltet, dann gibt es noch eine weitere Möglichkeit, die Band live zu erleben. Ganz in der Nähe, also so etwa 120 Kilometer von uns entfernt, da findet das Finkenbach Festival statt. Und zwar genau in der Woche drauf, am 7. und 8. August. Und die Gurus spielen dort am 8. August. Am 7. fängt das Ganze aber an mit, und jetzt passt auf, den Mars Mushrooms. Die spielen am 7.8. als erstes. Danach kommt Spiral Drive, die Miller Anderson Band, Kran, Live Deleuve mit seiner Band und Alex Auer Ibanda. Die spielen dann spät nachts, also so gegen Mitternacht legen die erst los. Am 8. spielt dann Sulabhasana, Guru Guru, Pristine aus Norwegen und am Ende My Sleeping Karma. Also Finkenbach, schreibt's euch auf, guckt's euch an im Internet, die Werbung ist ganz ansprechend. Und wer sich dafür interessiert, die Website ist www.finkenbachfestival.de. Jetzt kommen aber für euch Guru Guru und sie spielen sowohl als auch, also sowohl auf dem Herzberg Festival als auch natürlich auf ihrem Festival im Odenwald in Finkenbach.
1: Vielen Dank. Now we go to India. 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

Das war die Dedicated Hour für heute. Am Mikrofon verabschiedet sich der Björn, wünscht euch noch viel Spaß bei allem, was ihr tut und nicht lassen könnt. Keep on trucking, wir hören uns wieder in 14 Tagen bei der Dedicated Hour auf Radiostörfunk. 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

0: Willkommen zu einer neuen Ausgabe der Sendung mit Herrn S und
1: M.
0: Und heute geht es um Festivalmusik.
1: Ja.
0: Musik für Festivals. Und beginnen werden wir mit was?
1: Beim Thema Festivalmusik, da muss natürlich ein Stück dabei sein, das auch Festival heißt. Und ich habe eines gefunden, das war gar nicht schwer, denn es war ein Ohrwurm für mich schon in den 90er Jahren. Jetzt habe ich es wieder entdeckt. Bobby and the Midnights hören wir jetzt aufgenommen bei einem sehr großen Open-Air-Festival, nämlich dem Jamaica World Music Festival in Montego Bay am 27. November 1982. Und wir hören hier Bobby, das ist Bob Weir von den Grateful Dead, und er wird unterstützt von einer hochkarätigen Mannschaft, unter anderem dabei am Bass Alfonso Johnson und am Schlagzeug, und man wird ihn auch singen hören, der legendäre Billy Cobham. Jetzt hören wir also Festival und danach noch Youngblood vom Montego Bay Jamaica World Music Festival 1982.

0: Soweit also der für uns heute programmatische Titel Festival mit Youngblood zusammen, aufgenommen 1982 auf Jamaica von der Gruppe Bobby and the Midnights, featuring Bob Weir und mit der tiefen Stimme, das war wirklich Billy Cobham. Und der Titel Festival war auch auf der ersten LP von Bobby and the Midnights 1981 enthalten. Und Ralf, wie geht's jetzt bei dir weiter?
1: Bei mir geht es weiter mit natürlich Gerard Hoffnung. Gerard Hoffnung und seine Music Festivals in den 50er Jahren. Natürlich gibt es Festivals auch schon viel länger. Also wenn wir an Operfestivals in Bayreuth denken zum Beispiel. Ja, schon seit dem 19. Jahrhundert. Aber im Wesentlichen sind die Festivals doch eine Erfindung, würde ich behaupten, der Briten. Also die Proms, da kommen wir heute auch nochmal dazu.
2: Oh, schön.
1: Die Promenadenkonzerte der BBC zum Beispiel, von Sir Henry Wood begründet, also als bevor es die BBC gab natürlich, auch im 19. Jahrhundert. Und vielleicht spielt darauf auch Gerard Hoffnung mit seinen Festivals letzten Endes an. Ich habe herausgesucht aus The Hoffnung Astronautical Music Festival von 1961, das war glaube ich das letzte auch, das Festival Anthem von Francis Baines, und wir hören die Trumpeters of the Royal Military School of Music zusammen mit dem Hoffnung Festival Choral, mit der Hoffnung Festival Choral Society und dem Hoffnung Symphony Orchestra, geleitet von eben Francis Baines.

0: wunderbar. Applaus, Applaus.
1: Ja. Hoffnung, ja, Hoffnung ist natürlich auch bekannt als Zeichner von absurden Musikerausdrücken oder Ausdrucksweisen. auf jeden Fall zu empfehlen, wer es früher kannte, man es heute, weiß ich nicht, ob man es noch so kennt. Da gibt es auch ein ganzes Buch davon, was er damals gezeichnet hat.
0: Mit Karikaturen.
1: Ja, so kann man es vielleicht nennen.
0: Kann man schon so nennen, ja. Ich mache jetzt weiter. Ich unterbiete dich fast in der Kürze dieses Stückes.
1: Nein.
0: Doch, das gibt es auch bei mir. Zumal von einer Band, die nicht für kurze Stücke bekannt ist. Die Mooseheart Faith Stellar Groove Band. Die haben 1997 eins ihrer kürzesten Werke veröffentlicht, nämlich das Stück Yippie Festival mit Y vorne.

Ja, als nächstes habe ich etwas, eigentlich nur einen Ausschnitt aus einer Ouvertüre von Leonard Bernstein, die, glaube ich, eigentlich die Ouvertüre ist, die am besten geeignet ist für zur Eröffnung eines Musikfestivals mit Orchester auf jeden Fall. Das Festival, um das es jetzt geht, ist das von Verbier. Also es ist nicht nur Orchester, sondern auch Kammermusik, die es da zu hören gibt. Und wir hören jetzt hier einen kleinen Ausschnitt aus der Ouvertüre zu Candide von Leonard Bernstein, geleitet, das Verbier Festival Orchester wird geleitet von Klaus Mäkelä, aufgenommen 2023.

kommen wir jetzt zu einem der ersten großen Open-Air-Festivals, auf denen ich dabei war. Das war am 6. Juli 1985 bei der großen Reunion-Tour von Deep Purple damals, Perfect Strangers Tour. Und da spielten im Vorprogramm unter anderem die Rodgau Monotones. Das war natürlich klasse für die deutschen Fans und für die Rodgaus sicherlich auch. Die haben da sehr viel ZZ Top auch gecovert und gejammt. Danach kam Meatloaf, wenn ich mich recht erinnere. Dann war Roger Chapman dabei mit einer wunderbaren Band. Und die Gruppe Mountain, die waren auch da. Und das war eine kleine Sensation, denn die hat man ja ewig nicht mehr in Deutschland gehabt. Damals Leslie West, Corky Lane und am Bass von Colosseum Mark Clark. Und wenn ich mich recht erinnere, war sogar noch Michael Schenker bei einem Stückchen mit dabei. Den hat man aber, glaube ich, nicht gehört, eher gesehen. Wir hören jetzt von dem Auftritt von Mountain vom 6. Juli 85, wie gesagt, einen Live-Mitschnitt, und zwar den Klassiker Mississippi Queen. Und da kann man diese Live-Atmosphäre, die auf einem großen Open-Air-Festival herrscht, sehr gut nachvollziehen, denn dieses Konzert wurde aus dem Publikum heraus aufgenommen. Viel Spaß jetzt mit einer kleinen Zeitreise, mehr als 40 Jahre zurück. Mountain. Leider gibt es diese Band ja auch nicht mehr.

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0: Die Gruppe Mountain mit Mississippi Queen, aufgenommen 1985 in Nürnberg.
1: Also bei mir geht es jetzt weiter mit einem Orchester, das aus dem Festival hervorgegangen ist, das Budapest Festival Orchestra. Ivan Fischer ist der Begründer dieses Orchesters und es besteht nun außerhalb von Festivals auch weiter. Das gab es auch früher schon. Zum Beispiel gab es bei der DECA ein eigenes Orchester in Großbritannien und daraus wurde das London Festival Orchestra beispielsweise. Das Budapest Festival Orchestra hören wir jetzt mit dem Intermezzo aus der Harayanos Suite von Zoltán Kodály.

Ja, beim Thema Festivalmusik, da kommt man natürlich um ein Festival nicht herum, das zum Glück jedes Jahr stattfindet, und zwar ist es das Finkenbach-Festival. Auch in diesem Jahr 2026 wird es wieder stattfinden, und zwar am 7. und 8. August. Anreise besser ein, zwei Tage vorher. Da werden spielen die Mars Mushrooms, Spiral Drive, die Miller Anderson Band, Kran, Live de Loeuf Band und Alex Auer Ibanda am Freitag und samstags dann Sula Bassana, Guru Guru Pristine und My Sleeping Karma. Also wer da nicht hingeht, ist wirklich selber schuld. Und ich habe für euch ein kleines Schmankerl mitgebracht, nämlich eine Band, die in diesem Jahr auch wieder auftreten wird, Kran. Von denen habe ich eine Aufnahme aus dem Jahr 2018 in Finkenbach mitgebracht, vom 11.08.2018 genau gesagt. Und da spielten sie ganz am Schluss ihres sehr langen Sets den Klassiker Nam Nam mit vielen kleinen Reminiszenzen an ihre musikalische Vergangenheit. Wir hören jetzt eine 18-minütige Version von Nam Nam mit Peter Wohlbrand, Jan Friede und Helmut Hattler. Kran!

Danke noch.

0: Vielen Dank! Ja, super. Es ist so geil, dass es ein paar Verrückte gibt, die dieses Festival am Leben halten. Und es wird immer.
1: Das war Nam Nam von der Gruppe Kran, aufgenommen beim Finky Festival 2018. Und wer die Gruppe live erleben will, kann das tun beim diesjährigen Finkenbach Festival 2026. Am 7. und 8. August findet es statt und Kran spielen gleich am 7. August. Tickets und Infos gibt es unter www.finkenbachfestival.de. Ich hoffe, man sieht sich.
2: Ich selbst hatte mal das Vergnügen, bei einem Festival mitzuwirken, einem Opernfestival auf Rügen. Es nannte sich Putbus Festival und war so, wenn man so will, eine Fortführung von Rossini in Bad Wildbad. Und da hat das Minsker Orchester als Festivalorchester mitgewirkt unter Leitung von Wilhelm Keitel. Und sie hatten auch einen eigenen Chor zur Aufführung von Rossinis Guglielmo Tell, wie das dann so schön auf Italienisch heißt. Eigentlich ist es ja eine französische Version früher mal gewesen, unter Guillaume Tell. Und wir hören daraus den finalen Chor Viva la Svezia. Lasst euch überraschen, ihr kennt es bestimmt.

0: Wir haben Halbzeit und jetzt kommt
1: die
0: Geburts-
1: und Todestagseck. Der seduktive Du hier auf Radio Störfunk mit Herrn S. und
0: Herrn M.
1: Ja, wir schauen 14 Tage zurück. Wer ist da so alles gestorben und geboren worden?
0: In der Vergangenheit.
1: Natürlich. Wir können ja noch nicht ahnen, was aus.
0: Was noch kommt. Ja, genau.
1: Das Beste gerade kommt. Geborenen Kindern wird.
0: Das Beste kommt noch. Aber wir fangen an am 9. Juli.
1: Wenn du da was hast.
0: Ich hätte da ein Geburtstagskinderl. Er wäre, oh jetzt muss ich rechnen, genau 80 geworden, hat es leider nicht ganz geschafft. 1980 bereits gestorben. Bon Scott, der erste Sänger von AC/DC. Er wäre 80 geworden, unglaublich.
1: Na sowas. Dann gehe ich weiter zum 10. Juli. Mhm. Da habe ich einen Todestag zu verzeichnen. 1941 in Los Angeles gestorben. Müsstest du eigentlich auch haben?
0: Nee.
1: Jelly Roll Morton.
0: Oh. Mhm.
1: Ja, also ein Ragtime-Begeisterter. Aber ich habe auch noch was, stimmt, habe ich vergessen, einen Geburtstag 1911 in Chicago, den Jazz-Drummer Joe Jones.
0: Oh, Philly Joe Jones oder Chicago, ja. Joe Jones. Ne, Philly Joe Jones.
1: Chicago?
0: Chicago Joe Jones. Gab es mehrere, ja. Sehr gut. Ist aber auch nicht alt geworden, glaube ich. Ja. Alle in den 50ern dann gestorben. Ja, ich wäre am 11. dann wieder dabei.
1: Na dann.
0: Mit einem 80. Geburtstag, leider hat er den auch nicht mehr ganz geschafft. John Lawton war unter anderem Sänger bei Lucifer's Friend und Uriah Heep. Ja, wäre 80 geworden. Und am 11.7. war auch ein Todestag, der starb genau vor 15 Jahren. Rob Grill von den Grassroots, auch eine tolle Band gewesen. Ende der 60er, Anfang der 70er Jahre. 12. Juli. Hast du nichts, Mann, unglaublich. Da habe ich einen 80. Geburtstag und er hat ihn auch gefeiert. Jeff Christie, der Gründer derselbigen Band Christie. Die hatten mit Yellow River einen großen Hit. Den hat er vorher für die Tremolos, glaube ich, geschrieben und die wollten ihn nicht und hat dann halt selber eingesungen und ist dadurch dann zum Plattenmillionär geworden.
1: 13. Juli?
0: Jo.
1: 13. Juli, da habe ich 1951 als Todestag von Arnold Schönberg in Los Angeles gestorben. 1951, der Nachbarschaft. Also er lebte da schon nicht mehr. George Gershwin, mit dem hat er ja Tennis gespielt.
0: Ah ja.
1: Und ich habe 1936 in Cleveland in Ohio einen Geburtstag mit dem Tenorsaxophonisten Albert Ayler.
0: Oh ja, großes Vorbild von Roland Schäffer. Das war ja auch einer, der konnte drei Saxophone gleichzeitig spielen und ist leider aber auch schon sehr jung gestorben, 1970 bereits. Am selben Tag, plus 10 Jahre später, also am 13.07.1946, wurde Cheech Marin geboren. Den kennen wir alle in seiner Paraderolle von Cheech and Chong. Ist jetzt auch schon 80, aber immer wieder unterwegs und immer wenn es um Drogen geht, ist er natürlich in der ersten Reihe mit dabei. Ja, weiter geht's am 14. Habe ich nichts. 15 habe ich was. Nämlich Linda Ronstadt wurde da 80. Die ist zwar schon seit längerer Zeit nicht mehr auf den Bühnen zu erleben, aber politisch ist sie immer noch aktiv, was gewissen Leuten in den USA natürlich nicht passt. Ja, dann mache ich mal weiter. Wenn du nichts hast, dann mache ich gerade weiter. Desmond Dekker wäre am 16.07.85 geworden. Der hatte einige frühe Reggae-Hits. Oh, The Israelites zum Beispiel, das war, glaube ich, sein Durchbruch damals, auch 1968, ist leider 2006 gestorben. Am 17.07. hätte ich einen Todestag anzubieten.
1: Ich auch.
0: Du auch.
1: Ja, ein bisschen früher wahrscheinlich.
0: Ja, meiner ist vor genau 30 Jahren gestorben. Chess Chandler war Bassist bei den Animals, Mitbegründer der Animals und Entdecker von Jimi Hendrix.
1: Mein Todestag war 1871 in Leipzig am 17. Juli. Da starb der Pianist und Komponist Karl Tausig.
0: Wow. Am 18.07. hätte ich einen Musiker, der war mit Eric Burdon unterwegs. Und zwar als Eric Burdon and War ihre Platten gemacht haben, Anfang der 70er Jahre. Das war Papa D. Allen, der eigentlich Thomas Allen hieß, aber da er der Älteste in der Band war, wurde halt Papa genannt, war damals schon in den 40ern. ist bereits 1988 gestorben. Der spielte Congas in erster Linie. Ja, dann am 19. geht's bei dir weiter.
1: Nö,
0: dann mache ich weiter mit zwei 80. Geburtstagen. Alan Gorey von The Average White Band aus Schottland, der wurde 80, genauso wie leider Hans Reffert seinen 80. nicht mehr feiern konnte. Der ist bereits vor 10 Jahren gestorben. Hans Reffert von unter anderem der Gruppe Zauberfinger und später dann war er bei Guru Guru mit dabei. Dann hätte ich noch einen 70. Geburtstag. Nicky Sudden wäre 70 geworden am 19. Juli. Dann habe ich erst wieder am heutigen Tag welche.
1: Ach was, ja, du ja, auch.
0: Im Juli halten sich alle Geburten zurück.
1: Komisch.
0: Ja, weiß auch nicht warum.
1: Eigentlich? Naja, gut. Ja, am 22. Juli heute, ohne Tusch, so wie es sich anhört.
0: Ja, ja, wie immer.
1: Da wurde 1822 in Crescentino in Italien der Dirigent und Komponist Luigi Arditi geboren. Dann 1895 in Graz der Dirigent Hans Rosbaud, der sich ja als Chefdirigent des SWF-Sinfonieorchesters Baden-Baden vor allem um das Wiederbeleben der Donaueschinger Musiktage verdient gemacht hatte nach dem Zweiten Weltkrieg. Und dann habe ich noch, ja, den hast du sicherlich auch, Mireille Mathieu.
0: Ah.
1: 1946 geboren.
0: Wir reden nicht über das Alter,
1: ja,
0: weil wir sind ja charmant.
1: Ja, charmant. Geboren in Avignon.
0: Oui.
1: Und wir kennen sie eigentlich eher als Schlagersängerin, aber sie ist eigentlich mehr eine Chansonsängerin. Auf Französisch.
0: Ja, in Frankreich auf jeden Fall, ja. Ja, jetzt kommt ein kleiner Tusch, glaube ich.
1: Halt.
0: Doch, jetzt. Ralf, das dürfen
1: also
0: wir doch
1: für Todestag ein Tusch weiß ich jetzt nicht so ideal.
0: Ja, ich habe ja noch Geburtstage zu.
1: Ich habe noch einen finnischen Bassisten.
0: Nein.
1: Doch. 1989 gestorben schon in Juva bei Mikkeli. Ja, E ist das, ja. Der Bassist Martti Talvela. So hieß der.
0: Ja.
1: Und sonst, nein, ja, vielleicht 1919 wurde von Manuel de Falla der Dreispitz, das Ballett der Dreispitz in London, komischerweise, aufgeführt.
0: Merkwürdig, ja. Die hatten die großen Häuser. Vielleicht liegt es daran. Ja, ich habe ein Geburtstagskind. Heute wird genau 85 Jahre jung. Aber es glaubt oder nicht, George Clinton von Funkadelic und Parliament und er ist immer noch musikalisch aktiv. Rick Davies von Supertramp wäre 82 geworden, ist leider letztes Jahr verstorben. Und dann habe ich nur noch Todestage für den heutigen Tag.
1: Tja.
0: Und zwar 5 an der Zahl. Heute vor 9 Jahren, ich verrechne mich immer, starb der Schweizer Singer, Texter, Gitarrist und was auch noch alles, Multiinstrumentalist Polo Hofer. Heute vor 2 Jahren starben sowohl John Mayall, der die British Blues Invasion in die USA gebracht hat, und Duke Fakir von den Four Tops, der starb auch heute genau vor 2 Jahren. Und heute vor 1 Jahr starben weitere 2 Ausnahmemusiker, der Trompeter Chuck Mangione und der Sänger und Schwäbisch Hall-Fan Ozzy Osbourne.
1: Denn Schwäbisch Hall-Fan?
0: Wissen wir ja alle, in Schwäbisch Hall wurde die Pommesgabel erfunden von der Gruppe Black Sabbath, als sie hier 1969 in der Hospitalkirche aufgetreten sind. Und das war es schon von der
1: Geburts-
0: und
1: Todestagseck.
0: Hä? Das ist ja nur die Wut.

Als nächstes hört ihr eine wahre Naturgewalt musikalischer Art, die norwegische Band Pristine. Die werden in diesem Jahr auch auftreten, unter anderem auch beim Finkenbach Festival. Aber ich habe jetzt eine Aufnahme von einem anderen sehr großen Festival, das ich auch immer wieder gerne ans Herz euch legen möchte, nämlich das Burg Herzberg Festival. Dort spielten Pristine bereits im Jahr 2017, wenn ich mich recht erinnere. Ich glaube, das war das erste Mal, dass sie da aufgetreten sind. Am 27. Juli 17 war es, genau. So gegen 18 Uhr haben sie angefangen und da haben sie sich dann in kürzester Zeit in die Herzen der Herzberg-Besucher gespielt. Wir hören jetzt von ihrem Auftritt dort das Stück California und ich glaube, das könnte euch auch wieder Geschmack machen auf Live-Musik. Viel Spaß jetzt mit Pristine.

0: gibt natürlich nicht nur Rock- und Folk-Festivals, sondern auch Jazz-Festivals. Eines der bekanntesten ist hier Jazz Baltica. Aus dem Jahr 2018 lässt sich etwas Besonderes verzeichnen. Da trat nämlich Helge Schneider auf mit seinem Heart Attack Number One Konzert. Zusammen mit dem Drummer Pete York und dem Gitarristen Henrik Freischlader. Und wir hören da den Schluss aus diesem Konzert von damals.
1: Muss immer kurz, kleine, mein linkes Bein muss man ganz kurz ausspannen. Das rechte brauche ich gar nicht, ne? Denkt mal, aber brauche ich genauso als zum Beispiel als Anker, also als Gegengewicht für das linke Bein. Ich spiele hier Bass mit dem Fuß. Da können wir uns, das ist auch eine sparsame Geschichte, weil ein Bassist kostet unendlich Geld auch wieder dazu. Da wäre noch ein vierter Schreckenstyp dazu. Das ist zu viel. Mit drei reicht eigentlich, denke ich, ne? Oder? Auf jeden Fall macht es hier irre Spaß heute Abend hier, heute Mittag hier in Timmendorfer Strand. Ja, früher schon, als Kind war ich schon hier. Niendorf, aber weil da war nicht so teuer. Ja, besser. War schön da. Da haben wir viel gesoffen und so. Als 15-Jährige schon am Strand immer Bier, ne? Beer. You know? Beer, you know? You can a song from sing, what? And now it reaches sich himself, ne? Now in the older. Im Alter rächt es sich dann. What a nice shirt. Vivian Westwood. That jazz. Schön flowers. What for flowers? You know it's, what it is? Orchidee. Orchidee. Yeah. Says Orchidee. Yeah. Nero Wolfe, you know? Yes, detective. Nee, Advokat, Avocado. Henrik kommt aus dem Sauerland, ne? Gebürtig Sauerland und hat sich verbessert. Er ist nach Wuppertal gezogen. Wir spielen nur ein Lied und dann packen wir ein, dann fahren wir wieder nach Hause. Weil das ist echt zu kalt hier, das Meer. Also, es hat keinen Sinn. Aber so mal ein Fischbrötchen essen hier in Niendorf am Hafen, kann ich euch nur empfehlen. Sehr lecker. Vögelpark, auch gut. Also Vogelpark, Entschuldigung. Hier, das ist auch so ein Vogelpark, muss man hingehen. You know, the bird park is here. Yeah, Nero. Are you like it? Yeah. Pass auf, that the birds nicht pick the Hemde kaputt. Because the bird like flowers. Ich habe ihm erzählt, dass alle Frauen Blumen mögen. So, also. I go on the organ back. Ah, da sehe ich mich. Ich sehe gar nicht so alt aus, wie ich da aussehe. Du siehst auch noch verhältnismäßig jung aus für 80 bald, ne? Oder? Pete, wie alt bist du jetzt geworden? 32. 73, ne? Oder 69, ne, glaube ich, ne? 71?
2: In August bin ich
1: 76. In August 76. Oh, yes. Happy birthday. Because We don't meet before, so I can give it yet the gratulation now, perhaps. Ah, wir spielen manchmal mit noch viel älteren Leuten, finde ich, ne? Der Jazz hält jung, ne? Jazz holds young. Jazz hält jung, wenn du nicht schleppst. Er hat jemanden bei, der ihm das Schlagzeug schleppt. Der wird allerdings nicht alt. What a nice atmosphere, isn't it? I can English when I will. Oh, da ist ja ein Haar. Wird verrückt. Warte mal, andere Seite. Da. Ist das schrecklich. Er muss natürlich komplett retuschiert werden, der Film jetzt. Mal einen Schluss und was spielen wir denn noch? Wir haben jetzt alles gespielt, was wir kennen. Inagada da wieder. Und jetzt noch

Damit habe ich angefangen, früher, als ich angefangen habe zu improvisieren, habe ich 10 Jahre lang gespielt. Immer nur das Stück. Und dann habe ich eine Gruppe gefunden, die dieses Spiel, dieses Lied konnte, Deep Purple. Stell dir mal vor. Genauso ging es mir mit Glenn Miller. Das können wir spielen. In the Mood. Also, direkt falsch angefangen. Dann spiele ich was ganz anderes jetzt. Zu schwer, too heavy.

Ja, die technischen Möglichkeiten solch eines Instrumentes sind natürlich beschränkt. Und selbst ich als Komponist kann natürlich nicht mehr herausholen, als Beethoven es selber gemacht hat. Auf Wiederhören!

Und nach dem Jazz Baltica Festival geht es jetzt nach New Orleans zu einem Zydeco Festival. Und wir hören Nathan and the Zydeco Cha-Chas mit Festival Zydeco.

Festivals bringen natürlich auch Menschen zusammen, die man da nie zusammen musizieren erwarten würde. So war das zum Beispiel 1949 der Fall, kurz nach dem Zweiten Weltkrieg, als in Luzern beim Luzern-Festival kein geringerer als Yehudi Menuhin als Violinvirtuose das Brahms-Violinkonzert gespielt hat unter der Leitung von Wilhelm Furtwängler. Wenn man sich erinnert, Furtwängler war zur Nazi-Zeit ein Dirigent, der, sage ich jetzt mal, jetzt nicht gerade zurückgestanden ist in der Zeit, sondern sehr viel auch in Anwesenheit von Nazi-Größen dirigiert hat, die Berliner Philharmoniker nämlich. Und Menuhin war jüdischen Glaubens und hielt sich damals meines Wissens die meiste Zeit in Großbritannien und vielleicht in den USA noch auf. Und trotzdem bringt ein Festival dann solche Leute zusammen, und wir hören jetzt den letzten Satz aus diesem Brahms-Violinkonzert.

Wir hörten Yehudi Menuhin als Violinvirtuosen beim Brahms-Violinkonzert beim letzten Satz mit dem Luzern Festival Orchestra unter Leitung von Wilhelm Furtwängler. 1949 das Ganze aufgenommen beim Luzern Festival in der Schweiz. Ich habe noch was von der Schweiz, aber erst vorweg was ganz Kurzes. Wir haben sie ja vorher schon mal angedeutet, die Last Night of the Proms. 2009 sang Rule Britannia die Sopranistin Sarah Connolly. Und natürlich wurde sie wie immer vom BBC Symphony Orchestra begleitet unter der Leitung hier von, wie hieß der gute Dirigent, David

0: Ja, und jetzt habe ich noch was für dich.
1: Yes.
0: Als kleiner Rausschmeißer vor dem Rausschmeißer. Montreux, das Jazzfestival, ist natürlich auch eines der bekanntesten. Und da treten nicht nur Jazzgrößen auf, sondern auch mal ein Bluesmusiker wie B.B. King, wobei der natürlich auch Richtung Jazz viel gemacht hat. Wir hören jetzt 1993 seinen Auftritt, also wirklich den Auftritt damals, man wird es im Applaus merken. Und dann folgt Let the Good Times Roll.

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0: Leon Warren, Leon Warren, Guitar.
1: Das war es auch schon mit Tiefere Tu und Musik für Festivals.
2: Am Mikrofon verabschieden sich für heute Björn Münz und
1: Ralf Snorawa
2: mit Jürgen Markus.

Einen wunderschönen guten Abend. Was macht der Frosch in meinem Hals? kriegen wir auch noch hin. Genau. Hello everybody, Rock is High Fiver und das von ihrem Album Overproof. Ja, hallo Leute, hier ist wieder eine neue Schizo. Und jetzt habe ich gedacht, machen wir mal ein bisschen ein. Vor zwei Wochen war es ja ein sehr chilliger Sound, jetzt wird es ein bisschen Reggae und vor allem Dubplastik. Oder wie auch immer man das nennen will. Und dafür habe ich Alben dabei, die heißen Pay It All Back. Pay It All Back, das. Da steht vorne drauf, UK Recommended Retail Price, £1.49. Oder andersrum auf Deutsch, diese LP sollte nicht teurer sein als eine importierte 7-Inch-Single. Wie versteht man das dann? Das ist ganz einfach. Nochmal ein bisschen Text. Hello, this LP is almost a gift. Ein Geschenk. The idea being that you may buy one of the records it is intended to promote. Also es ist eigentlich eine Werbescheibe. Vielleicht kaufst du ja die ein oder andere von den Künstlern, die da drauf sind. Well, if not, have a laugh on us. Naja, wenn du keine kaufst, naja, dann tja, kannst du mal auf unsere Kosten lachen. Genau, und das sind, ich weiß gar nicht, wie viel rausgekommen sind, müsste ich mich ja fast nochmal informieren, aber drei davon habe ich auf jeden Fall mitgebracht für euch. In Gedenken an Jinx, da kommt vielleicht in zwei Wochen nochmal oder in vier Wochen nochmal was Spezielles, weil nächsten Monat werden es dann wirklich 30 Jahre, dass die Schizo läuft. Und habt ihr ja vielleicht schon auf dem Sendeplan gesehen oder auf der Homepage. Genau, und da habe ich gedacht, spiele ich euch doch gleich mal was davon. Und da fangen wir doch an mit den Dub Syndicate featuring Dr. Pablo. No alternative but to fight heißt dieses Stück. Auf der On You Record, On You Sound Record, Pay It All Back, Volume 2. Viel Spaß.

Ja, von dem Album Paid All Back Volume 2 waren das jetzt drei Stücke. Dub Syndicate am Anfang featuring Dr. Pablo, No Alternative But To Fight. Ja, wer will da widersprechen, ne? Danach Bim Sherman, Run Them Away, und jetzt als letztes Prince Far Eye mit Water The Garden. Ja, ich habe ja schon erklärt, das sind Promo-LPs, die sie da rausgebracht haben, in der Hoffnung, dass man dann die Alben kauft von den entsprechenden Künstlern. Da gibt es noch ein bisschen was von diesen dreien, aber ich habe euch auch noch ein Live-Album mitgebracht, das ich von einer Formation, die ich weiß gar nicht, vor 4-5 Jahren auf dem Afrika-Karibik-Festival in Wasserdrüdingen gehört habe. Und die heißt Crowndation. Und jetzt kriegen manche Leute natürlich schon fast feuchte Augen. Die haben ja einen Wahnwitzruf. Und die singen euch hier, beziehungsweise die bringen jetzt das Stück

Ja, das war gerade Martin Fredericks. Fredericks, das ist ein Gallier, eindeutig. Mit Ennio. Und davor noch Mark Stewart mit These Things Happen. Und zwar von der Paydallback Volume 3. Und das ist sogar eine Doppel-LP. Ebenfalls eine Doppel-LP waren die Groundations live, die wir am Ende des vorherigen Dreierpacks gehört haben. Und Rockers Hi-Fi mit der Overproof. Das ist auch eine Doppel-LP. Und die habe ich jetzt wieder auflegen mit Time's Up. Und das wird in zwei Teilen gespielt. Und selbstverständlich kriegt ihr die am Stück zu hören. Also hier Rockers Hi-Fi von ihrem Album Overproof, Time's Up. Teile 1 und 2.

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Genau, und das waren gerade Groundation, If I heißt das Ding. Und das ist übrigens eine Doppel-Live-Scheibe aus dem Jahr 2019. The New Generation Live heißt das Ding. Und davor Rockers Hi-Fi mit Time's Up in zwei Teilen. Eigentlich waren es sogar drei, aber offiziell sind es nur zwei. Genau. Und jetzt habe ich euch die Pay It All Back 1 aufliegen. Und interessanterweise haben sie da auch zwischendrin mal ein paar Spoken Words. Aber ich weiß jetzt gar nicht, ob das hier damit anfängt, aber egal. Auf jeden Fall wurde das Stück Fufu von Voice of Authority im September 84 aufgenommen. Wann sind die rausgekommen? Irgendwie Anfang der 90er haben sie die, glaube ich, rausgebracht, diese Pay It All Back. Genau, aber spielt ja keine große Rolle. Voice of Authority spiele ich als erstes mit Fufu und danach kommen die Missing Brazilians mit Ace of Wands. Viel Spaß.

Diese Stimme habt ihr wahrscheinlich erkannt. Lee Scratch Perry war das. Und zwar zusammen mit Dub Syndicate. Die hatte ich ja vorhin schon mal im Programm. Wie das Mädel heißt, das damit gesprochen hat, weiß ich nicht. A Train to Doomsville heißt das Stück. Davor in dem Dreierpack die Missing Brazilians mit Ace of Wands. Und da davor The Voice of Authority mit Foo Foo. Genau. So, und jetzt gehen wir nochmal zu Rockers Hi-Fi zurück und das, was die wollen, ist frei sein. Naja, wer nicht? Und deshalb heißt das nächste Stück Free.

False Leader. Gary Clail war das. Falsche Führer haben wir ganz schön viele. Ne? Es werden immer mehr anscheinend. Ne? So sieht's aus. Alan Paley war davor mit Spirit Soul und ganz am Anfang des Dreierpacks Free von Rockers Hi-Fi. Dann haben wir jetzt zwei Runden kriege ich noch runter. Da machen wir aber direkt weiter mit der Crowdation. Die kommen übrigens aus Italien. Und 2019 haben sie ein Doppelalbum, Live-Album aufgenommen, von dem ich euch jetzt die Weeping Pirates spiele. Viel Spaß.

Ja, und irgendwie hatte ich gerade Besuch im Studio und dann habe ich ganz verpennt, dass ich ja erst ein Stückchen gespielt habe, aber dann melde ich mich jetzt nochmal. Ja, aber hier mit dem Sound von Groundation, den Weeping Pirates, ja, schon heiß, ne? Okay, noch was Heißes habe ich jetzt. The Circuit mit Loudspeaker und das ist was ganz Besonderes. Und das ist wieder auf der On You Sound, auf der ersten Payback Volume 1. Und ich habe schon gesagt, da sind ein paar krasse Dinger drauf. Auf der dritten wird es dann eher so reggae-mäßig, aber ich glaube, da spiele ich auch noch was. Aber so viel Zeit habe ich nicht mehr. Jetzt kommt also The Circuit mit Loudspeaker und dann schauen wir, was noch reicht, gell? Viel Spaß!

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1: Ja, gehe ich gleich drauf. Das waren jetzt noch die Hard Times von Rock of Hi-Fi. The Strange Parcels habe ich noch als letztes mit Disconnection. Ich wünsche euch, dass ihr nicht davonlauft. nicht schmilzt in dieser Hitze. Und dass ihr in 2 Wochen wieder am Start seid, wenn es wieder heißt, Mittwoch, oh, wird achtet durch. Und genau, und bis dahin wünsche ich euch ganz arg viel Spaß mit unserem weiteren Programm. Lasst gut gehen. Wenn ihr wollt, dann hören wir uns wieder. Ciao, ciao.

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1: I hardly like to welcome you here in Mrs. Pepsteins Welt auf Radio Blau oder einem anderen freien Radio eurer Wahl. Ich bin Mrs. Pepstein und das ist meine Radioshow seit nunmehr fast 26 Jahren in einem Monat. Ja, vielleicht erinnert ihr euch noch, vor einem Jahr habe ich fett mein 25-jähriges Jubiläum gefeiert. In diesem Jahr gibt es keine Party, aber trotzdem noch eine schöne Veranstaltung in diesem Jahr, die ich euch präsentieren kann im öffentlichen Raum. Dazu aber am Ende dieser Sendung. Jetzt hören wir erstmal, um reinzukommen in so ein bisschen die Überschrift dieser Sendung heute, ist so ein Stück weit so eine künstlerische Autonomie zu haben. Das ist auf jeden Fall was, was mir oft begegnet im Gespräch mit KünstlerInnen, dass das gar nicht mehr so einfach ist. Viel zu viel ist man abhängig von dem leidigen Geld, aber auch vielleicht von Plattenbossen oder sowas oder Auftrittsmöglichkeiten und so weiter. Und wie weit gehen da manche Menschen, um sozusagen auch gehört zu werden? Heute habe ich einen ganz besonderen Gast, die sich für ihr aktuelles Album entschieden hat, keine Kompromisse einzugehen. Und ein absoluter Superstar, der auch keine Kompromisse eingegangen ist, zumindest ab einem bestimmten Punkt in ihrer Karriere, ist Kate Bush. Und ich habe neulich diese Doku auf Arte gesehen, wo nochmal ihr Werk beschrieben wird und wo man auch ein paar Interview-Ausschnitte mit ihr sieht und Musik von ihr hören und sehen kann. Und deswegen dachte ich, heute eröffne ich doch mal die Sendung mit einem großen Wow, Wow von Kate Bush.

Ja, das war Wow von Kate Bush und ihr hört Mrs. Pepsteins Welt auf Radio Plau. Wer ist denn nun also heute meine Gästin? Jens aus der Wäsche heißt sie und ich habe eigentlich ihre Musik dadurch kennengelernt, dass ich das Buch gelesen habe, Superbusen von Paula Irmschler, das mittlerweile auch schon 5 Jahre alt ist. Da geht es um Gisela, die nach Chemnitz zieht, um neu anzufangen. Wahrscheinlich ist es mutmaßlich das erste popkulturelle Buch, das in Chemnitz spielt. Natürlich gehen Leute auch weg aus Chemnitz in diesem Buch. Es geht um Freundschaft, es geht darum, eine Band zu gründen. Und genau das ist irgendwie auch passiert. Also es gibt sozusagen jetzt 2 Querverweise zu der heutigen Gästin. Zum einen gibt es zu dem Lied Superbusen eine Playlist. Da ist ein Lied drauf, an dem diese Künstlerin beteiligt ist, nämlich Chemnitzstadt von der Gruppe Baumarkt. Und außerdem gab es jetzt ein Theaterprojekt und das gibt es jetzt auch als Band sozusagen, Superbusen als Band aus Chemnitz. Und auch dort spielt meine heutige Gästin mit. Und ihr hört jetzt gleich erstmal ein Stück von der Gruppe Superbusen und danach geht's los mit dem Interview von und mit mir, Jens aus der Wäsche. Genau, und Jens aus der Wäsche habe ich live gesehen im letzten Jahr im Zusammenhang mit der Künstlerin Nicht Seattle, die ich auch für meine Radiosendung hier interviewt habe. Wenn ihr Lust habt, hört euch das Interview gern mal in meinem Pepcast an. Das ist das Podcast-Format dieser Radiosendung. Und genau, viele Querverweise. Es wird ein bisschen nerdy heute auf jeden Fall. Da fallen viele Namen. Ich hoffe, ihr könnt sie euch alle merken. Wenn nicht, ist glaube ich auch nicht so schlimm. Am wichtigsten ist, dass ihr jetzt das Album kennenlernt von Jens aus der Wäsche, das am 17.10. erschienen ist und hier heißt. Jetzt erstmal für euch Superbusen und danach geht's los mit meinem Interview mit Jens aus der Wäsche.

0: Gut, dann fangen wir jetzt an. Ah ja, das ist auch fancy. Genau. Sag ich eigentlich Jens oder sag ich Jenny?
1: Kannst ruhig Jenny sagen.
0: Ja,
1: okay. Mit dem Setting ist das gut.

0: Ja, dann herzlich willkommen in Mrs. Pepsteins Welt, Jenny, a.k.a. Jens aus der Wäsche. Du bist extra aus Chemnitz angereist bei fast strömendem Regen. Bisschen habe ich jetzt gerade geflunkert. Genau, und du bist ja so eine 1000-Sasser, du bist die 1000-Sasser aus Chemnitz, weil du hast schon wahnsinnig viele Projekte gemacht. Vielleicht sprechen wir auch über das ein oder andere. Aber heute bist du jetzt hier, um dein neues Album vorzustellen. Du bist jetzt hier, um dein neues Album vorzustellen. Genau, das heißt hier. Also herzlich willkommen erstmal und vielleicht möchtest du selber noch was sagen zu dir.
1: Ja, also ich bin die Jenny, aka Jens aus der Wäsche, das haben wir schon gehört. Mein bekanntestes Projekt ist bisher Baumarkt. Da hatten wir einen Song, der heißt Chemnitzstadt, da wurde ganz oft angehört. Und mit dem Projekt sind wir bis Februar diesen Jahres auch recht viel getourt durch ganz Deutschland. Und ich spalte mich aber gern in verschiedene Personas auf und probiere gern viele verschiedene Sachen aus und bin dementsprechend auch mit zum Beispiel mit Superbusen jetzt unterwegs. Das ist eine neue Band, die wir gegründet haben im Rahmen von der Theaterinszenierung von dem Buch Superbusen von Paula Irmschler. Und das Stück endete im Mai und das haben wir eine Band draus gemacht, kurzerhand. Und ja, also es gibt ganz viele Projekte, die ich mache und ich glaube, das bringt jetzt nicht, die alle aufzuzählen. Vielleicht kommen wir drauf oder machen auch Filme und ich habe auch mal letztens ein Hörspiel gemacht, mache Ausstellungen, viele verschiedene Sachen. Es ist ja, glaube ich, heutzutage so ein Ding, dass jeder so eine One-Man-Show macht oder One-Woman-Show, je nachdem, One-Person-Show.
0: Ja, was du jetzt aber vergessen hast, du machst doch ab und zu Radio. Das
1: Ach
0: könntest
1: ja.
0: du jetzt schon hier
1: oh,
0: noch
1: ja,
0: sagen.
1: Oh ja, stimmt, wir sind ja hier im Radio. Ja, genau. Also ich bin auch bei Radio T seit 2019. Ich habe damals Fachabi angefangen und bin da als Praktikantin gelandet und habe da ganz gut Fuß gefasst. 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Dieses Jahr habe ich, glaube ich, nur 1 oder 2 hinbekommen. 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Ja, müsst alle Radio T hören, aber auch Radio Blau. Also hört einfach freie Radios.
0: Genau, hört einfach freie Radios, das ist ja mein Credo hier sowieso in jeder Sendung. Aber gut, dass du es auch nochmal bekräftigst und dass ich jetzt auch mal noch eine Radiomacherin hier mit am Start habe. Vielleicht kannst du nochmal ganz kurz was zu Superbusen sagen. Das ist ja ein Buch von Paula Irmschler, jetzt als Theaterstück. Da geht es ja quasi um eine Band, die sich gründet und die es dann gibt. Und ihr seid jetzt dann quasi als diese Band auch weiter unterwegs. Wie muss ich mir die Musik von Superbusen vorstellen? Also wie viel orientiert sich da am Buch?
1: Die ersten paar Songs, die halt noch in das Theaterstück integriert waren, die hatten, die hatten noch Titel, die im Buch auch vorkamen. Also zum Beispiel Nachtarbeit war ein besagter Song, der auch im Buch vorkam, wo zu dem Heidi dann noch einen Text geschrieben hat. Und wir haben dann die Musik dazu gemacht. Jetzt natürlich nach dem Theaterstück und mit unserer, ich nenne es mal Emanzipierung und auch mit Paula Irmschlers Segen, in Form von lustigen kleinen Bändchen, die sie so mit so Buchstabenbändchen hat die uns gegeben bei unserem ersten richtig beim zweiten Auftritt. Der erste war in der Lila Villa, der zweite war im Altra und da war sie dann da und hat uns sozusagen die Schwertweihe gegeben, dass wir jetzt
0: mit Superbusen-Bracelets.
1: Genau,
0: großartig.
1: Genau, ja. Bracelets, ja. Wir schreiben gerade viele neue Sachen und das ist echt wild, weil es ist zum Teil, geht das gerade in eine ganz komische Progressive-Rock-Richtung. Also der letzte Song, an dem wir gefeilt haben, hieß Kerstin oder Katrin und das ist wie Pink Floyd klingt das ein bisschen. Hat aber auch viele Pink Floyd hatte ja, glaube ich, zum Teil auch elektronische Einflüsse. Es ist aber noch ein bisschen stark elektronischer. Wir haben auch einen Punk-Einschlag, fast alle Sachen, die ich mache, irgendwie. Das ist ja immer gewurzelt im einfachen Drei-Akkorde-Punk oder Drei-Akkorde-Rock. Ich würde jetzt gar nicht als Punk bezeichnen, weil ich eigentlich eher Lou Reed-Fan bin und naja, egal, ich treibe es gerade zu weit ab. Aber genau, also man kann es vielleicht irgendwo, so NDW-Einschläge hat es, aber auch, so klasse, so DDR-Rock kam auch schon, dass wir wie eine DDR-Rock-Band sind, also das ist ein ziemlich wilder Genre-Mix und ich glaube, einigen können wir uns auf jeden Fall darauf, dass wir viel mit Hooks arbeiten, also es ist, wir versuchen das schon alles sehr ja, einprägsam, poppig dann doch im Endeffekt zu machen, ja.
0: Okay, also ich bin gespannt, ihr werdet dann auch irgendwas releasen oder tretet ihr einfach nur auf? Nö.
1: Nee, also jetzt haben wir erstmal dieses Jahr ein paar Auftritte gespielt und uns, ich glaube, wir sind halt noch arg in der Findungsphase für jetzt, ich habe ab November eine Auszeit, da komme ich im April dann wieder und während dieser Zeit wollen wir erproben und schon ein bisschen anfangen zu recorden für uns, das machen wir selber und dann, ja, denke ich mal, werden wir im nächsten Jahr Recordings machen und okay, die ganzen Songs mal festhalten. Aber wir müssen die ja erstmal, also die müssen sich ja erstmal, müssen die erstmal fertig arrangieren. Also man fährt da immer ganz gut, wenn man halt live spielt und dann merkt, ah, das funktioniert nicht, hier reagieren die Leute, hier reagieren sie nicht. Und dann das dementsprechend halt dann so auf Platte zu nehmen, wie es halt am meisten resonant ist. Also ja, für uns auch resonant, genau, dass wir damit resonieren.

0: Ja, dann wir reden jetzt aber über dein aktuelles Projekt, oder die Platte erscheint jetzt, wenn die Sendung läuft, ist die Platte schon erschienen, glaube ich? Jetzt gerade noch nicht?
1: Kommt am 17. Oktober raus.
0: Ja, genau. Ja, das Album heißt Hier. Ja, der Titeltrack sozusagen, über den sprechen wir jetzt gleich zu Beginn. Damit fängt es auch an. Und das ist so ein, ich zitiere mal da draus, Sprache funktioniert nicht, Körper macht mir Angst. Irgendwie habe ich da auch was mit Schule und Mobbing oder sowas rausgehört. Aber eigentlich klingt es für mich, eine Person, die damit keine Erfahrung hat, muss ich jetzt dazu sagen, 1a wie so eine Beschreibung von einem depressiven Zustand.
1: Ich kann bei der Textbeschreibung nicht allzu persönlich jetzt werden, aber der Song ist über einen sehr langen Zeitraum gereift. Das sollte eigentlich rein, was die Akkordprogression und das musikalische Arrangement angeht, der versöhnliche letzte Track von dem ersten Album Dir werden. Mhm. Noch damals mit dem so ein bisschen Schau, was da am Boden glänzt, am Ende komme ich immer wieder bei dir an. Ne, irgendwie sowas. Der hat sich aber, der ist nicht fertig geworden. Und dann hatte ich irgendwann einen Text fertig, der da 1a draufgepasst hat, und musste mich dann damit abfinden, dass es eben dieses Lied geworden ist, weil dieser Text, ja, okay, es ist dann passiert, und es in dem Lied, für mich ist es eine Empowerment-Hymne für mich selber und auch für andere Menschen, die, ja, es hat was mit Mobbing zu tun, es hat was mit sehr unangenehmen Situationen zu tun, die man nicht sofort lösen kann, die man nur in sich selbst erstmal lösen kann, bevor sie sich dann auch in der Welt lösen und einem im Außen lösen. Und das ist sozusagen für mich ein Lied, was mich daran erinnert, dass es, also gerade die letzte Zeile, das wird das letzte Mal sein, dass ich versäume, für dieses Leben einzustehen. Ja, ist das, worauf es hinausläuft, nämlich dass man den unbedingten Willen hat, das zu überwinden. So wenig Haare wie möglich und so wenig Federn wie möglich zu lassen.
0: Und hier ist.
1: Ja.
0: Genau, deswegen der Titel.
1: Hier ist auch, ist hier und jetzt, ist aber auch der Zustand. Also es ist eben dieser Raum, den man, es ist ein Gefühl, es ist ein Raum, es ist ein Zustand, in dem man ein bisschen gefangen

0: nichts. Mhm. Ja.
1: Okay. Du hast die Sachen, also die jetzt auf der Platte sind, das sind jetzt Tracks drauf, die in den letzten 6 Jahren, glaube ich, sogar über den Zeitraum entstanden sind. Mhm. Wie schaffst du dir da immer die Freiräume sozusagen für so Einzelprojekte oder ist dann immer so phasenweise das, oder schreibst du einen Text und überlegst dann, ist jetzt für das Projekt oder das kann ich nur solo machen, nehme ich da mal mit?
0: Also das läuft komplett ungeordnet ab. Also ich schreibe manchmal einfach ein Lied und ich weiß dann nach ein paar Wochen, wo das dann hinrutscht einfach. Also gerade bei dem Album war die Vision relativ klar. Das war auch, ist auch in einer Zeit entstanden, in der ich auch mich eher zurückgenommen hatte und eher in mich gegangen war. Ich sag mal, dieses Album, während das entstanden ist, war recht abgekoppelt, stilistisch und auch gefühlstechnisch von den anderen Projekten, also von Baumarkt und auch von Superbusen, was ja auch schon irgendwie da anfing. Also da wusste ich eigentlich ganz klar, dass also keiner von den Tracks wäre in irgendeiner Weise bei Baumarkt untergekommen. Mhm. Es gibt einen, der heißt Abschied. Der kommt noch aufs dritte Baumarktalbum, was wir nächstes Jahr vielleicht noch finalisieren. Der hätte noch mit reingepasst, war mir aber zu plakativ. Deswegen ist er bei Baumarkt gelandet. Also der war in der Charge mit drin, das stimmt. Da habe ich auch relativ lange überlegt und Florian meinte auch, ist das nicht eher ein Jens-Lied? Nein, es ist, wie gesagt, es ist ein Baumarktlied, auch wenn es so klingt, aber es ist ein Baumarktlied. Nach welchen Kriterien ich das unterscheide, kann ich, da gibt's kein Raster und keine Tabelle, mit der ich das laut machen kann. Ich weiß nur, was zusammenpasst und was nicht zusammenpasst. Mhm. Und es gab auch noch viel mehr Songs, die ich eigentlich hätte mit aufs Album machen können. Die ganze Gesund und Munter EP vom letzten Jahr war eigentlich auch da mit reingedacht, war aber in sich dann so stimmig, dass die dann halt zu was Eigenem geworden sind, sozusagen. Also eigentlich müsste die Gesund und Munter nach dem hier Album kommen, weil das ist so ein bisschen die Auflösung dessen, aber im Leben ist so viel immer in Zyklen und in Kreisen unterwegs, dass es eigentlich am Ende auch wieder egal ist,
1: wann was ist.
0: Wann was ist, weil es sich alles immer wieder wiederholt und abwechselt.
1: Ja. Na, es ist ja musikalisch auch auf jeden Fall komplett anders. Also das ist ja viel, was du vorher gemacht hast, alleine ist ja auch sehr elektronisch und poppig eigentlich und so ein bisschen lustig. Das Album ist jetzt ja sehr sehr akustisch auf jeden Fall, ne?
0: Ja.
1: Und sehr so auch, du hast auch so ein, ich weiß gar nicht, ob es ein Livestream war oder so ein, du hast auch irgendwie, das habe ich mir auf YouTube angeguckt, ne? Wo du alle Sachen spielst. Du kannst es theoretisch alles alleine mit Gitarre performen, das ganze Album. Ist das auch, also sozusagen, ist das auch mit dem Thema verknüpft, dass das so musikalisch sein muss?
0: Ja, definitiv. Also das ist ein, ich habe hier bei dem Album wirklich mal bewusst versucht, diese haha, alles ist witzig, Fassade mal wegzunehmen, was für mich selber als Person auch wichtig war, um daran zu reifen, um sich nicht zu verstecken, um auch musikalisch mich verbessern zu müssen. Also an dem Moment, wo man, wenn man halt dieses lustige, diesen doppelten Boden wegnimmt, muss man halt dann auch wirklich mal live mit der Gitarre, mit dem Gesang funktionieren. Gerade mit diesen Songs, und das war halt auch ein Unterfangen oder auch ein Prozess, dem ich mich bewusst mal stellen musste, einfach um ein bisschen als Musikerin aus dem Tritt zu kommen, weil ich ja eigentlich bis vor 2-3 Jahren mehr performt habe und auch mehr geschrien und performt und wenig gesungen und gespielt, und mir ist es schon wichtig, auch Musikerin zu sein, und das habe ich jetzt mit diesem Album auch forciert, mal, also auch ernsthaft, also klar, man hat auch auf dem Album seine 2-3 Momente, wo man auch sieht, okay, prinzipiell ist dieser doppelte Boden noch da. Ne? Also da gibt es 1-2 Songs, wo das nochmal aufgenommen wird. Aber ich will mich nicht mehr dahinter verstecken und ich will es als Optionalität und als Stilmittel sehen, aber nicht als meine Identität. Und genau, und deswegen, und es war halt auch, ich bin ja vor ein paar Jahren auf Tom Lever getroffen. Und wir haben zusammen in der Äpfelharmonie gespielt und das war ja quasi der Beginn von dem Album, und auch Tom hat mich halt sehr, sehr inspiriert mit seiner Herangehensweise, wie er da gespielt hat, auch nur mit der Akustikgitarre, und das hat für mich auch diese Staubigkeit weggenommen, was man halt oft so LiedermacherInnen unterstellt. Dieses, das ist so langweilig und röge, aber das muss es nicht sein. Also das ist ein einfaches Mittel und es ist ein verdammt ausgelutschtes Mittel. Aber das bedeutet nicht, dass es da nicht irgendwie interessante Twists geben kann. Man muss sich aber drauf einlassen und man muss da kommt der Liedermacher mit der Akustikgitarre-Ding ablegen, um da ranzukommen.
1: Ja. Was habt ihr da gemacht in der Elbphilharmonie?
0: Tom hat sein damaliges Album performt, das hieß Eine andere Zeit. Und er hatte mich halt gefragt, ob ich im Vorprogramm spielen möchte. Da habe ich dann so 20 Minuten, da waren die Songs auch noch, also zum Teil taufrisch. Also ich habe heute nichts ändern da gespielt und da war da 2 Wochen alt oder so. Das war total
1: krass. Total und dann gleich in der Elfi.
0: Ja, und da hatte ich noch nicht mal irgendwas rausgebracht. Also zum Zeitpunkt habe ich noch die Cyber-Alben released. Also es war dann auch wieder so umgedreht. Dann nach dem Elbphilharmonie-Auftritt bin ich dann wieder in eine Auszeit gegangen, kam dann wieder. Und dann hatte ich irgendwie, ja, halt so, nein, die normalen Auftritte, die ich sonst halt auch habe, so mal hier und da. Ja, das war aber wie so ein Schuss, also wie so ein Raketenschuss für mich, weil ich gemerkt habe, okay, ich kann hier in der Elbphilharmonie bestehen mit dem, was ich mache. Die Leute haben das ernst genommen, es kam gut an, ich habe mich sehr gut gefühlt und ich habe gemerkt, wir sind hier zusammen. Auch ich im Vorprogramm bin trotzdem in der Lage, das zu füllen, und das hat mir gezeigt, okay, das ist jetzt der Weg für die nächsten Jahre. Ja.

0: Ich habe dich ja das erste Mal mit Nicht-Seattle gesehen, da im Vorprogramm im Coney Island, und war echt insgesamt von diesem Abend auch so krass geflasht von der Präsenz. Also das hat ja Nicht-Seattle auch. Also sich da so hinstellen und irgendwie so pur sein, und das konzentriert sich dann wirklich darauf, was du von der Bühne so akustisch wahrnimmst. Da gibt es keine Ablenkungen, und das hat so eine krasse Präsenz, und ich finde, sowas hast du auch. Und das finde ich wahnsinnig beeindruckend, wenn das jemand schafft. Also ich bin ja so eine Pappmaus, also mich kriegt man auch mit einer geilen Show. Aber eigentlich flasht es natürlich viel, viel mehr, wenn Leute sowas hinkriegen, dann einen da so abzuholen. Ne? Das fand ich schon richtig cool. Und da gibt es ja auch einen Song, also du hast ja auch so ein paar Sachen released, die du dort live gespielt hast. Aber was ich im Dauerschleife höre eigentlich oder gehört habe, vieles seit das, was wollen wir heute tun. Ne? Mhm. Erzähl du mal was drüber.
1: Was wollen wir heute tun? Den Song habe ich 22 geschrieben. In der Zeit habe ich viel mit Laurin Erdmann abgehangen, und irgendwie war da mal so ein typischer Tag in Chemnitz. Ich lag in meiner alten Wohnung auf meiner Matratze, und es war nachts irgendwie, und ich war so, ich musste irgendwie an Laurin denken, dass wir vielleicht was machen könnten, aber irgendwie, und an so generell so Freunde, und habe mich irgendwie so abgeschnitten gefühlt und wollte, dass irgendwas startet, und ja, ich war so nervös und gelangweilt und entkoppelt. Das war so ein Zustand, aus dem sich dieses Lied so ergossen hat. Ich kann es gar nicht mehr genau sagen. Also ich glaube, es ist so eine Angst vom auch Verlassenwerden, die da irgendwie mit drin schwebt, ohne dass ich jetzt genau sagen kann, was es dazu geführt hat. Also da ist relativ ungefiltert aus mir rausgequollen, und ich denke mal, dass es ja, eine Mischung aus so einer zwanghaften Umtriebigkeit ist und der Angst davor, den Bezug zur Welt zu verlieren. So,
0: also ein bisschen FOMO, aber auch...
1: Ich habe gerade an FOMO auch gedacht, genau. Ja.
0: Wer ist denn die Person, von der du da jetzt geredet hast? Müssen wir sagen, wer das ist?
1: Ja, Laurin Erdmann ist ein guter Künstlerkollege, mit dem habe ich gestern Abend auch Stronghold gespielt. Mhm. Wir haben schon mehrere Ausstellungen zusammen gemacht, in der Galerie hinten in Chemnitz, auch mal in Bonn eine kleine Ausstellung, in Leipzig in der Semilde haben wir letztes Jahr ausgestellt. Und der hat auch von der Gesund und Munter, von dem Mir-Album und von Cybermittelalter hat er die Covers gestaltet. Mhm. Und wir haben auch im Film schon mal zusammen gemacht, Siegfried auf den Drachenfelsen.
0: Ja.
1: Und ja, also wir sind eng im Bund. Er ist halt nach Bonn gezogen vor 2-3 Jahren, und vermisse ihn in Chemnitz. Mhm.

0: Ja, ich habe so einen Track, da habe ich mir ein Herzchen daneben gemalt. Und zwar Schuld.
1: Ja.
0: Genau, Ruhe bewahren und anpassen. Mhm. Was soll ich jetzt mit der ganzen Welt?
1: Ich bin von einer sehr unangenehmen Beziehung davon gelaufen, aus Selbstschutz. Und bin dann wieder zurück in die Welt gekommen, nachdem ich davon gelaufen war. Mhm. Ich muss das alles so, ich kann nicht so viele private Sachen preisgeben.
2: Ja, klar.
1: Aber war der Sache dann ausgeliefert und musste mich sehr davon abgrenzen. Und ich wusste halt, es ist viel Scheiße passiert, aber habe mir immer wieder Vorwürfe gemacht, dass es

0: privat zum Kaffeekränzchen einladen. Ja. Genau.
1: Okay.
0: Oder mal in 20 Jahren meine Biografie kaufen.
1: Hast du schon angefangen, die zu schreiben?
0: Nee, deswegen habe ich eine ganz lange Zeitspanne genannt.
1: Ist es für dich auch ein Herzchen dran, mach Song?
0: Er ist ein bisschen nach hinten gerückt über die Jahre, aber als ich 22 angefangen habe, ernsthaft an dem Album zu schreiben, dann sollte das Album eigentlich damit losgehen. Es sollte eigentlich der Opener sein. Und genau, also Schuld hat ist einer auch der ersten Songs, die ich dafür mitgeschrieben habe. Also das ist ein Pionier noch.

0: Ja? Ja? Ja!
1: Und über Genug können wir doch vielleicht auch was erzählen.
2: Ja, also ich glaube, das Song war auch einer der ersten. 21, kurz nach dem Mia-Album, habe ich den angefangen zu schreiben. Und er hatte damals noch so einen komischen Shuffle-Bass und ein Akkordeon auf C die ganze Zeit. Das sollte so ein bisschen mantramäßig werden und ein bisschen so eine spirituelle Mantra-Musik klingen irgendwie. Das war generell eine Vision, die ich für das Album hatte. Das sollte eigentlich ein Genussalbum werden. Aber es ist genau das Gegenteil geworden. Auf jeden Fall. Genug ist, ja, also ganz simpel eigentlich, dass man macht sich so ein bisschen darüber, über den Konsumwahn und so ein bisschen lustig. Und ja, es ist ein bisschen bissig eigentlich gegenüber Menschen mit Konsumwahn und mit, na, ja, ich weiß auch nicht. Die Songs sind schon so lange im Prozess. Man kann da nicht mehr. Ich kann dann irgendwann nicht mehr so schießen. Ist alles schon so in Fleisch und Blut übergegangen, also leider.
1: Wenn man das Album hört und du hast auch gesagt, das ist auch, das tut auch weh oder man muss da halt auch viel mitdenken so. Das ist schon was, was einen anfasst. Da bleibt dann so ein Satz hängen und denkst so, ah, warte mal, aber das ist schon wieder so ein krasser Satz. Ne? Ich brauchte schon dafür so die Ruhe. Das ist nicht was, was man sozusagen mal nebenbei im Bus mal so ein, zwei Songs davon hört. Ich finde es aber auch gut. Also gerade in so Zeiten von so einer Aufmerksamkeitsökonomie ist es natürlich eine Herausforderung für jemanden, das zu hören.
2: Das war auch mein Anliegen für das Album, also dass man sich bitte mal jetzt mal Zeit nehme und sich das mal anzuhören oder das zu lassen. So, also Gabi Reinhardt hat mal

0: sag, man muss sich sein Publikum auch erziehen.
1: Ja.
0: Und, ja.
1: Und dabei erhob sie den Zeigefinger und streckte ihn in die Luft.
0: Ich wünschte, ich könnte jetzt noch mehr über genug sagen, aber im Endeffekt ist es das. Also ich glaube, das wird einfach auch mal, ich prangere das so ein bisschen an, dass sie da Menschen immer mehr wollen. Und das ist ja auch bei dem Nichts hat mir genug Bedeutung, Nichts hier heißt der Song. Da geht es ja auch in so eine Richtung irgendwie, dass man sich immer da kaputt stapelt irgendwie. Gar nicht mehr weiß, was ganz oben in dem da drin ist eigentlich noch, aber das muss immer größer, weil klar, also das ist so eine generelle Sache, die mich ein bisschen abnervt in der Welt. Das ist ja aber auch zutiefst menschlich irgendwie, dass man das will, aber ich finde das manchmal, finde ich mich da drin nicht mehr wieder.
1: Ja, als Künstlerin heute ist es ja auch so, dass man eigentlich nur bestehen kann, wenn man sich selber vermarktet so ein bisschen, ne?
0: Ich hatte eine Phase, in der habe ich das versucht, mich so zu vermarkten. Das war bis 2022 ungefähr. Da habe ich das alles mal mitgemacht, aber ich habe halt gemerkt, dass es mich zersetzt. Also, dass es angefangen hat, meine Seele anzugreifen. Und an dem Punkt habe ich habe ich halt zum Glück diese ganzen Cyber-Alben veröffentlicht, als ich so ein bisschen Drive hatte und Leute tatsächlich angefangen haben, wegen dem Mir-Album und auch wegen Baumarkt meine Musik anzuhören. Habe ich das zum Glück alles wieder sabotiert, sodass dass ich jetzt, also mein Ziel ist es halt schon irgendwie, dass Leute, dass sich das anhören, weil sie es interessiert und dann einfach den Weg auf sich nehmen, vielleicht eine CD bestellen und die bei sich zu Hause einfach einlegen und in Ruhe anhören. Das fände ich halt cool. Das ist halt ein sehr altmodischer Weg, aber es ist ein eigentlich auch einfacher und funktionierender Weg und ich arbeite auch als Künstlerin relativ reduziert. Also wir haben, auch wenn wir Filme drehen, haben wir eine Kamera, mit der wickeln wir alles ab. Vielleicht noch eine zweite für Extraaufnahmen. Und ich denke, wenn man halt weiß, was man ausdrücken will und wenn man sich damit beschäftigt, wie man Sachen ausdrücken kann, dann funktioniert das auch über einfache Mittel. Also das ist eigentlich so ein bisschen wie das Schlagzeug von Peter Behrens von Trio. Also es war ein Effekt oder das Gitarrenspiel von Brezel Göring. Es ist ein einfaches, funktionierendes Mittel, ein Vehikel und ich mag nicht so gern Tamtam. Also nicht mehr, früher fand ich das vielleicht interessant oder so, aber hat mich dann irgendwie gelangweilt, das ganze Geklüngel. Und ich glaube gar nicht, dass ich das besonders weit getrieben habe, aber in meiner Wahrnehmung war es mir zu weit.
1: War es schon zu weit, ja.

0: du hast aber einen Song, der ist ein bisschen wie ein wilder Kirmesritt.
1: Ja, das stimmt, ja. Ja, die Seite habe ich halt trotzdem noch.
0: Da steht sogar auch mantraartig. Der sticht musikalisch heraus und der heißt Heute nichts ändern. Ja. Und eigentlich ist es so, man könnte sich jetzt wirklich vorstellen, man sitzt auf dem Oktoberfest und alle singen das. Das ist eigentlich eine sehr lustige Vorstellung.
1: Ja. Ja, genau, den habe ich geschrieben. Ich habe im Internet vor ein paar Jahren, war kurz vorm Elbi-Auftritt, kam irgendeine Nachricht, dass so Tiere immer unerklärlicherweise im Kreis laufen, überall auf der Welt. Und es hat mich so geschickt, dass ich dann irgendwie ein Lied darüber geschrieben habe, weil ich da auch uns als Menschheit so drin gesehen habe oder das so alles so verloren, um sich selbst drehen. Und ja, es ist ein Beruhigungssong, aber auch ein Mahnsong darüber, dass sich ja wahrscheinlich nicht so schnell was ändern wird. Und das ist aber auch, zum Glück ändert sich nicht so schnell was. Also ihr könnt noch in eurem Sessel sitzen bleiben. Es wird noch für 1-2 Tage so bleiben. Keine Sorge. So irgend sowas.
0: Und da ist auch ein Quietscheentchen drin. Habt ihr das richtig gehört?
1: Fast. Es ist was Quietschiges. Es ist, war bei der Ronja, bei Gwendolyn Gaffer, wo wir das halt zum Teil auch anteilig aufgenommen haben. Die musste noch in den Fressnapf der Katzen. Und da waren so Katzen, so Tierspielzeuge und da haben wir uns ein Schwein und noch eins, ich weiß nicht, was das andere war, haben wir uns geholt und haben da mit dann aufgenommen.
0: Ah, also, cool. Ja. Ja, du kannst vielleicht eh noch was zu dem Produktionsprozess sagen.
1: Also, ursprünglich sollte das Album über Tom Lever produziert werden. Er hat das dann so im Geiste mitproduziert, in dem Sinne, dass es eigentlich so gedacht war, dass es nur Stimme und Gitarre war, also richtig pur. Dann habe ich irgendwie ein Jahr lang rumgefusselt, Lieder geschrieben und versucht, Anträge für eine Finanzierung zu schreiben, was nicht funktioniert hat, weil ich nicht bei der GEMA bin und keine Anstellung und keinen Abschluss habe und überhaupt mit sowas irgendwie kein Händchen habe und es ging alles irgendwie nicht, keine Förderung gekriegt und konnte mich auch nicht bewerben und bla bla. Und auf jeden Fall habe ich dann Anfang 24 den Paul Lissner getroffen. Der hat gerade eine Ausbildung zum Audio-Ingenieur gemacht, auch hier in Leipzig, und hat dann mir angeboten, dass wir das mal bei ihm aufnehmen. Das haben wir dann gemacht. Dann wollte ich, dass Ronja da irgendwie mit ihr Händchen drin hat, weil die halt für mich meine Bezugsingenieur ist. Also das ist einfach, immer wenn schwierige Alben waren, sie ist so ein bisschen in dem Rö13-Kollektiv, ist sie auch ein bisschen die Mutti. Und deswegen musste das mit zur Mutti auf den Tisch. Und deswegen haben wir dann uns daran gesetzt und halt gemerkt, irgendwie könnte man das noch machen und das noch machen und das noch machen und das noch machen. Und dadurch hat sich das halt dann nochmal um ein Jahr verzögert, weil wir dann halt dutzende Sachen noch reingespielt haben, was man vielleicht gar nicht so hört. Also ich habe oft eigentlich das Feedback gekriegt, dass es relativ sehr, sehr minimalistisch produziert ist. Aber wir haben schon so ein paar Sachen eingespielt. Also sie hat zum Beispiel auch ein Cello eingespielt, sie hat Cello gelernt. Sie hat ein Piano eingespielt und sowas noch so. Und dann hat Tom Lever halt auch noch ein paar Sachen eingespielt. Also man hört ihn zum Beispiel am Ende von dem Song hier in Backing Vocals ganz am Ende. Oder auch mal bei Konzentration, hört man ihn an der Gitarre. Und genau, und das haben wir dann quasi bei der Ronja noch fertig aufgenommen und gemischt und gemastert. Und wir haben auch die Vocals nochmal neu aufgenommen. Also das Album ist auch ein bisschen wie so ein Bild, so ein Ölgemälde, wo man halt so mehrere Schichten hat. Wenn man da eine ablösen würde, also man könnte noch die erste Schicht wegnehmen und dann wäre da trotzdem noch ein Album. Deswegen sind auch die Stimmen oft gedoppelt, weil das quasi, das haben wir nicht mal weggekriegt, weil das halt auf den ganzen Mikrofonen, also auf der Gitarrenspur waren dann halt auch die Main Vocals mit drauf. Und das haben wir dann, ich glaube, nur bei Konzentration nochmal ganz ausgebügelt gekriegt, was aber gar nicht ausbügel notwendig war, weil ich mag das eigentlich ganz gerne, wenn das immer so ein bisschen, wenn die Vocals so ein bisschen flattern. Das gefällt mir eigentlich gut, ja.
0: Und wie wirst du das dann live machen?
1: Momentan einfach Akustikgitarre, Gesang. Ich gucke mich aber schon seit geraumer Zeit um, mal wieder BegleitmusikerInnen zu finden. Es gestaltet sich aber doch recht schwierig irgendwie. Also finde gerade nicht so richtig eine Band. Und solange das nicht so ist, werde ich das halt weiter alleine machen. Wird schon irgendwann klappen. Also falls jemand Lust hat auf diese Musik, schreibt jemanden und macht mit mir Musik. Ich brauche Leute. Hilfe, Hilfe.
0: Ja. Genau, also ich kann euch gerne connecten. Aber du weißt schon, dass meine Radiosendung so in der ganzen Dachregion ausgestrahlt wird. Dass ich weiß nicht, ob du dann jemanden aus Graz oder so willst.
1: Das ist okay, weil also ich komme mit Fernbeziehungen eigentlich klar. Mhm. Ich habe auch noch eine Band, die heißt Damen und die ist mit einem Maxi aus München. Also das kriegt man schon hin. So.
0: Ah ja, okay.
1: Also ich weiß nicht, ob ich noch mehr Fernbeziehungen...
0: Muss kein Chemnitz sein.
1: Nee. Ach, ich glaube, da habe ich eh fast alles abgegrast. Mhm. Also wer noch möchte, so. Ich versuche auch gut zu bezahlen.
0: ja, vielleicht kannst du zu Chemnitz trotzdem noch mal was erzählen. Also
1: soll ich denn sagen? Was gibt's konkrete Fragen?
0: Ja, ach, ich weiß nicht.
1: Die Stadt.
0: Also, ich war halt dieses Jahr so oft wie nie in Chemnitz und gar nicht mal nur wegen der Kulturhauptstadt, sondern so aus anderen Gründen. Ja, ich komme ja immer nur als Besucherin, aber irgendwie fasziniert mich die Stadt auch. Mich faszinieren diese riesen Straßen. Mich fasziniert, dass man dann wahrscheinlich doch, wenn man da lebt, dass dann alle sich doch irgendwie so kennen. Also zumindest was so Musik angeht und so. Ja. Bist du denn, denkst du manchmal drüber nach, aus Chemnitz wegzugehen?
1: Ja. Ja, klar, also regelmäßig. Ich glaube, das habe auch mal gesagt, dass du bist erst in Chemnitz angekommen, wenn du wegziehen willst oder weg oder gehst. Ja, also ich sag mal, ich habe da jetzt gerade eine ganz stabile Base. Wir haben meinen Proberaum mit Friedeck, ist ein befreundeter Künstler, der auch bei Röhr 13 ist und auf dem neuen Sampler drauf. Wir haben da jetzt so eine kleine feine Gruppe, wo wir halt schon öfter wirklich Mucke machen zusammen, also richtig einfach zusammen proben, was auf die Beine stellen. Ich lerne gerade Schlagzeug, dass man halt wirklich einfach ins Musikmachen kommt. Deswegen kann ich jetzt nicht sagen, dass ich große als Künstlerin und Musikerin große Not leide, aber ich weiß nicht so, also richtig glücklich bin ich auch nicht, aber ich bin auch von der Persönlichkeit her so, also weiß ich jetzt nicht, wie
0: macht
1: viel.
0: Macht eine andere Stadt dann nicht besser.
1: Das ist halt meine Befürchtung. Also wenn ich weggehen würde, dann wäre das hätte das einen konkreten Grund, sowas wie ein Studium oder Liebe oder irgend sowas, wobei ich auch nicht glauben würde, dass ich wegen Liebe jetzt aus Chemnitz wegziehe, weil dann müsste ich meinen Proberaum aufgeben und das wäre, glaube ich, naja, man weiß es nicht. Aber also dann wäre das, dann würde ich für etwas gehen. Ich würde jetzt nicht wegen Chemnitz gehen oder sowas. Ich bin halt derartig in meinem Alltag, in meinem kulturellen Alltag, wie Osmar Osten immer sagt. Weiß nicht, ich bin viel immer im Proberaum, mache mein Zeug, dann bin ich zu Hause, schneide Videos und beantworte Mails und kümmere mich darum, dass alles halt läuft, dub Tapes und dann bin ich ab und zu mal draußen bei irgendeinem Konzert. Ich vermisse schon manchmal halt speziellere Konzerte oder so, ich habe einen subjektiven Eindruck, aber das ist vielleicht auch so eine Entwicklung auf der Welt oder gerade so ein Zeitgeist, dass wohl doch irgendwie gerade Menschen nicht auffallen wollen und Angst haben vor Ekstase oder starken Gefühlen, was vielleicht auch das Booking beeinflusst, dazu die wirtschaftliche Lage. Also ich habe den Eindruck, dass vor ein paar Jahren auf jeden Fall noch mehr Wagnisse mal eingegangen wurden und die Leute das auch wertschätzen konnten. Mit dem Album verkörper ich auch eine gewisse Form von Exzentrik. Genau, also es ist, glaube ich, wie man immer so sagt, zum Leben zu wenig, zum Sterben zu viel oder so. Hey, ja. Keine Ahnung. Nee, also ich denke, es ist okay. Ich denke, ich komme jetzt ganz gut zurecht und ich denke, die meisten Menschen sind nett. Nur noch

0: Ich sollte lieber. Ich habe mir überlegt, also erst habe ich gedacht, vielleicht geht das, handelt der Song von Chemnitz.
1: Ja. Es ist meine Antithese zu Chemnitz-Stadt, aber es ist auch wieder so ein. Also ja, es ist mein Bruch mit Chemnitz, mein emotionaler Bruch, aber es ist auch ein emotionaler Bruch mit.
0: Mit was anderem.
1: Mit was anderem.
0: Ja, ja. Du hast es jetzt schon so oft erzählt von dem Label und was du da machst mit Rö 13, was ist es überhaupt? Und genau, vielleicht kannst du dazu noch was erzählen.
1: Ja, also Rö 13 ist, ich nenne es mal ein Label, aber wir sind halt ein diffuser Verein für diffuse Leute, aber nicht nur. Also um es noch unkonkreter zu machen. Also kurzum, wir sind ein Konglomerat von verschiedenen Leuten mit verschiedenen Talenten. Rö 13 gibt es seit 2018 und wurde begründet von einem, ich nenne es mal Stamm von 8 bis 10 Menschen, die mittlerweile auch über ganz Deutschland so verteilt sind, so ein bisschen um die Entstehung vom Baumarkt rum lief das dann ab, dass sich dann mehr Leute gefunden haben, die auch irgendwie sich auf eine ähnliche Weise ausdrücken wollten, sich mittlerweile aber auch stark davon emanzipiert haben jeweils. Die Orga und die ganze Tape-Geschichte läuft vorrangig über mich ab.
0: Und genau, da ist jetzt gerade so ein Tape-Sampler erschienen.
1: Genau. Quasi. Also ist auch auf CD jetzt rausgekommen. Ja, ja. Genau, wir haben quasi schon 2 Sampler jetzt rausgebracht. Das ist schon, also wir haben 2 Sampler rausgebracht. Der erste kam Februar 2021, Entschuldigung. Und der letzte kam jetzt im August diesen Jahres raus. Und ist sozusagen eine Sammlung von unserem Schaffen der letzten Jahre. Also es sind doch 5 Jahre jetzt fast geworden, die da drauf abgebildet sind. Und ja, der nächste ist auch schon in Planung.
0: Mhm. Genau. Okay, cool.
1: Ja.
0: Ja, und du vervielfältigst die Kassetten. Ich habe mir ja auch eine bestellt. Du vervielfältigst die zu Hause.
1: Ja, genau. Ich mache das alles. Jede Kassette unikat. Während ich halt dann abends mal abschalte und ein bisschen was zocke oder andere Sachen mache, laufen die halt parallel dazu. Und was ich noch sagen wollte zu Röhm, wir machen auch Filme und verschiedene andere Sachen. Also es ist halt, also ich wüsste gar nicht, müsste es wirklich konkrete Fragen stellen, weil ich einfach mein Gehirn seit ungefähr 1,5 Jahren nicht mehr weiß, was ich mal gemacht habe. Also ich kann Sachen nur noch konkret hochholen oder ich bräuchte eine Liste.
0: Ja.
1: Genau.
0: Aber ich glaube, das reicht ja für die. Wir wollten ja hauptsächlich heute eh über hier sprechen und insofern, wenn Leute das interessiert, die jetzt angeteasert sind, dann sollen sie sich einfach mal den letzten Sampler bestellen bei dir.
1: Das wäre cool, ja.
0: Und genau. Und dann kannst du jetzt vielleicht zum Schluss des Interviews noch dein Paket auspacken. Ja. Weil Jenny hat nämlich hier ein Paket stehen. Ja. Und und war noch auf der Post und hat so ein Paket aus Chemnitz nach Leipzig geschleppt, damit sie es hier auspacken kann. Nur deswegen, ne?
1: Ja, nur deswegen.
0: Genau. Und ich hoffe, man hört es jetzt auch ein bisschen, dass du hier so Ritsch-Ratsch machst. Also ich höre es in Kopfhörern, deswegen denke ich, man müsste es eigentlich auch hören.
1: Ich kann da extra.
0: Ja.
1: Das war ein guter Sound.
0: Das war so richtig geil. Willst du denn eigentlich erzählen, was drin ist? Oder?
1: Ach so, in dem Paket sind die CD-Rohlinge, also nicht Rohlinge, es sind die einzelnen CDs von dem Album, über das wir jetzt die ganze Zeit gesprochen haben, weil das kommt nämlich über InEx auf Tape raus einmal, aber auch über People's Person, einem ganz neuen Label aus Weimar von der Künstlerin Baustelle. Die,
0: auch spannend, wer ist das?
1: Das ist eine Elektronika-Künstler, ich nenne es mal Elektronika, die haben wir vor ein paar Jahren mit Baumarkt kennengelernt und haben mit ihr auch ein paar Konzerte gespielt. Das ist so,
0: weil es natürlich lustig ist, Baustelle und Baumarkt.
1: Sie hat sich auch, also soweit mein Wissensstand ist, war sie Baumarkt-Fan und hat sich dann Baustelle genannt. Ich habe das nie so genau ergründet, weil es mich psychologisch irritiert. Aber auf jeden Fall haben wir auch schon Konzerte zusammen gespielt und auch ein Projekt mal gehabt, das hieß Die Wende. Ach, ach krass, das sind nicht die CD-Rohlinge, sondern...
0: Du musst mal ins Mikro
1: Entschuldigung,
0: sprechen.
1: Das sind nicht die CD-Rohlinge, das sind die Covers.
0: Oh, wow. Krass. Gibst du mir mal eins?
1: Ja.
0: Danke.
1: Ja.
0: Wow, die sind ja super schön.
1: Dann müssten die Rohlinge noch kommen. Ja. Okay. Das ist dann das von Florian Merkel quasi, den schön geboten.
0: Okay, wow, ja, das sind richtig toll. Also auf dem Cover, das können wir ja vielleicht mal sagen... da ist, sieht man so einen Blick über so eine Waldlichtung, wo bei vorne noch so ein paar Büsche und Bäume sind, dann kommt wie eine Waldlichtung und hinten ist dann richtig der Wald. Und vorne sieht man halt eine Person. Bist du das?
1: Oder? Ja, das bin ich.
0: Genau. Es sieht ein bisschen so aus, wie wenn du im Stehen an so einen Busch pullern würdest. Also sehr schämt. Du bist da sehr schämhaft. Ich nehme an, das ist irgendwie so langzeitbelichtet oder so.
1: Genau. Ja, aber auf der anderen Seite sieht man auch noch ein Bild von mir. Da zeige ich nämlich meinen Ass.
0: Ah, ja.
1: Aber das,
0: aber das ist ein Selbstporträt da auf der Rückseite, oder?
1: Genau. Also das, das also
0: Florian, auf der Innenseite.
1: Auf der, ja, auf der Innenseite meinst du das hier?
0: Ich meine das bunte.
1: Das bunte Bild. Das habe ich gemalt. Das für den Changer von Florian Merkel auch, das hieß, glaube ich, Au, mein Distelfuß oder sowas. Ich weiß nicht mehr genau, aber das Bild habe ich leider nicht mehr. Das war eigentlich mein bestes Bild. Ich habe das aus irgendeinem Grund in den Changer gegeben, jetzt hat es jemand anderes. Naja, genau, das hat er damit reingenommen und passt irgendwie auch.
0: Wie heißt das jetzt? Kannst du es nochmal sagen?
1: Ich glaube, das hieß Au, mein Distelfuß. Nee, Au, ich habe meinen Distelfuß. Ja, so hieß das Bild.
0: Also das ist dann die Distel oder was, das hier?
1: Ja, ja, genau. Ja. Also eigentlich hat der Drache, das ist eigentlich ein Drache, der hat auch noch so zwei Hörner, aber die hat es leider weggeschnitten.
0: Ach so, dann abgeschnitten. Ja, ja, okay. Aber ich kann es an, da oben links in der Ecke ist so ein Drache. Unten rechts im Bild ist so eine Distel, die ja viel, viel größer ist als der Drachen, was jetzt so ein bisschen umgekehrt ist. Ja.
1: Genau, und der Fuß ist da in der Distel.
0: Ja.
1: Ja. Genau.
0: Nee, tolles Cover. Und dann, das ist so ein Pappcover, das kommt dann quasi noch um eine CD-Hülle drumrum quasi, ne?
1: Nee, die CD kommt da rein.
0: Ach, die CD kommt da rein.
1: Kommt da rein, genau. Und dann ist das so.
0: Ja. Dann musst du jetzt ganz viele CD-Cover wieder zurück nach Chemnitz tragen. Möchtest du vorher noch, wir haben jetzt nicht über alle Songs auf der Platte geredet, wir haben über Ewiger Kreis nicht geredet, wir haben über Maden nicht geredet.
1: Maden ist die Fortsetzung von Fliegen. Vom zweiten Album, die spiele ich live auch immer zusammen, die gehören zusammen. Ja, würde ich jetzt nichts, ich denke, da würde ich das mal freilassen, was die Menschen sich da reindenken. Ich habe da nur Bilder im Kopf, die ich eigentlich nicht breitreden will. Ewiger Kreis ist auch, wie viele Songs auf dem Album, für mich eine Überlebenshymne. Auch schon ziemlich alt, auch noch von 2021. Ist eigentlich einer der Kernlieder für mich. So, das ist eigentlich ein wichtiges Lied. Ist bei dem Recording, also wir haben ja zuerst die Sachen in Leipzig aufgenommen. Anhand dessen haben wir ohne Metronom, ohne irgendwas dazu quasi Sachen eingespielt. Mir ist bei der Auswahl des Originaltakes ein Fehler, eine Unaufmerksamkeit passiert, nämlich fehlt die letzte Strophe.
0: Oh.
1: Aus irgendeinem Grund fehlt die letzte Strophe. Mhm. Der Song funktioniert trotzdem, deswegen haben wir es so gelassen. Ich habe den aber nochmal ans Ende rangepackt, deswegen gibt es nach Tisch ab nochmal eine Akustikaufnahme von der vollständigen Version.
0: Ah, okay, verstehe.
1: Weil,
0: das ist der Hidden Track sozusagen.
1: Ja, genau. Also ich konnte es dann nicht so stehen lassen, weil ich Angst hatte, dass das sich dann so einprägt bei mir, so falsch einprägt. Ich weiß nicht, ob das vielleicht, warum das so gekommen ist, ist mir über den ganzen Produktionsprozess nicht aufgefallen, dass die letzte Strophe fehlt. Muss man so hinnehmen? Soll so sein anscheinend.
0: Dann hören wir jetzt auf jeden Fall am Ende dieses Interviews, hört ihr dann in der Radiosendung auf jeden Fall den Hidden Track mit der letzten Strophe.
1: Ja.
0: Hey, möchtest du noch was ergänzen?
1: Puh, nö.
0: Nö.
1: Also, was gibt's noch? Also Florian Illing vom Baumarkt will ein, wie nennt man das denn, wenn dann Album rausbringen will, dass sich an dem Hier-Album Orientiert und Bier heißt. Ich glaube, man will sich einfach drüber lustig machen. Ja, über das Hier-Album und dann ein Album.
0: Ach so, ach Album. Hier. Ich habe gerade die ganze Zeit Bier verstanden.
1: Ja, ja, so ist, ja, er will ja, genau. Ach, er will
0: Bier nennen.
1: Er will es Bier nennen und dann auch ein Album rausbringen.
0: Okay.
1: Ja, das war so schon seit längerer Zeit ein Plan.
0: Ja, dann würde ich ihm vorschlagen, falls du das jetzt hörst, bei Heute nichts ändern kannst du dann so Biergläser-Sound noch mit einfügen.
1: Genau.
0: Wie Leute so anstoßen. Heute nichts ändern. Ja.
1: Da fiel schon wieder jemand von der Bierbank.
0: Ja. Na gut, ey, dann vielen Dank, dass du hier warst. Das war sehr schön. Danke, dass du so offen getalkt hast und uns ein bisschen mitgenommen hast.
1: Ja.
0: Ich habe auf jeden Fall jetzt einiges besser verstanden und werde mir jetzt die Platte heute Abend gleich nochmal anhören. Und ihr habt die jetzt ja auch in der Radiosendung wahrscheinlich schon gehört. Wenn ihr nicht das Podcast-Format meiner Radiosendung gehört habt, dann ist da natürlich die Musik auch dazwischen und dann könnt ihr euch da eh ein viel besseres Bild machen. Also vielen Dank.
1: Ja.
0: Und gute okay. Heimreise.
1: Danke.
0: In die Kuhhaar, solange sie es noch ist.
1: Ja, auf jeden Fall. Ja. Tschüss.
0: Tschüss.

Ja, das war mein Interview mit Jens aus der Wäsche. Ihr hört Mrs. Pepsteins Welt. Und da wir jetzt schon so oft in diesem Interview über dieses Lied geredet haben, bekommt ihr es jetzt noch. Es ist ja, es spukt wie so ein Gespenst durch diese ganze Sendung. Und deswegen sollt ihr es jetzt auch hören. Baumarkt mit Chemnitz Stadt.

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Ja, und dieser Song geht raus an. Ja, und dieser Song geht alle. Ja, und dieser Song geht raus an alle, die in letzter Zeit nicht gut schlafen können oder es schon lange nicht können. Nein, wir fürchten nicht die Nacht von Stefanie Schrank. Und es kommt gleich noch ein wirklich schönes Lied hinterher von der aktuellen Platte von Kate Le Bon, Heaven is No Feeling. 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

Ihr hört immer noch Mrs. Pepsteins Welt auf Radio Blau oder einem anderen freien Radio eurer Wahl. Und das hier war die Wiener Musikerin Alicia Edelweiß, die neulich in Leipzig gespielt hat auf einem Konzert. Da waren nur 25 Leute dabei und ich war eine davon. Ich glaube, es waren 26, weil ja auch Alicia noch dabei war. Und vor dem Konzert haben wir uns auch zum Interview getroffen und das könnt ihr in der nächsten Ausgabe von Mrs. Pepsteins Welt im November dann hören. Dieses Stück hier gerade, das ihr gehört habt, das heißt Behind the Gates und das ist das einzige Lied, über das sie nicht sprechen wollte. Ich hoffe also, ihr habt ein bisschen auf den Text gehört und wisst, worum es geht oder habt selber eine Verbindung dazu gefunden und alles weitere über das aktuelle Album Furie von Alicia Edelweiß gibt's dann im November hier in Mrs. Pepsteins Welt. Und im nächsten Jahr, 2026, erscheint ein neues Album von Kampertult. Die Band, die ich schon kenne, seit sie vor 10 Leuten bei Radio Blau mal irgendwie im Studio gespielt hat. Und die füllen mittlerweile, ich bin ganz fassungslos, nächstes Jahr spielen Kampertult im Gebäude 9. Das ist ein richtig großes Venue in Köln. Also ja, das ist die Band, in die stecken wir alle unsere Hoffnungen. Kein Spaß, aber ich wünsche Ihnen auf jeden Fall viel Glück auf Ihrem weiteren Weg. Ich bin mega gespannt auf das neue Album. Ich durfte es noch nicht hören, aber es gibt ja schon 2 Songs aus dem neuen oder von dem neuen Album und eins davon ist gerade rausgekommen, also ein Lied davon ist gerade rausgekommen und das heißt ARD Mediathek.

Ja, wow, das war Hot Match von Sophia Kennedy und auch die durfte ich neulich auf einem Konzert bewundern und zu ihrer Musik tanzen und mich einladen oder sie einladen, auch mal Gast in dieser Sendung zu sein. Mal schauen, wann das passiert. Ich freue mich auf jeden Fall. 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Denn am 9.12. präsentiere ich euch eine musikalische Lesung von und mit Bernadette Lahengst. Und Bernadette ist ja quasi so eine Dauergästin hier in dieser Radiosendung. Ich weiß nicht, ich habe bestimmt schon mindestens 10 Interviews mit ihr gemacht in den letzten 25 Jahren. Also ich kenne jede Bernadette Lahengst-Platte auswendig und ja, sie wahrscheinlich auch, beziehungsweise sie weiß auf jeden Fall besser, welche Geschichten hinter ihren Liedern stecken. Ein paar kenne ich natürlich auch, aber sie ist natürlich die Expertin ihrer eigenen Songs und hat deswegen ein Buch veröffentlicht im Ventil Verlag über ihre Songs. Und es heißt, warum ich so laut singen kann. Und mit diesem Buch kommt sie am 9.12. in meine Radiosendung, aber nicht hier so im Studio, sondern wir treffen uns in der Stadtbibliothek Leipzig am Wilhelm-Leuschner-Platz. Und ihr seid auch recht herzlich eingeladen, da hinzukommen. Das ist eine Nachmittagsveranstaltung um 17 Uhr. Und ich hoffe, ihr kommt vorbei. Der Eintritt ist frei und Bernadette wird ein bisschen aus dem Buch lesen. Sie wird ein paar Songs spielen und wir werden uns natürlich auch über das Buch und über ihre Songs dort unterhalten. Und einer meiner allerliebsten Bernadette Lahengst Songs ist von dem Album Labit und der heißt Nie mehr Vormittag. Den hört ihr jetzt und vielleicht spiele ich danach gleich noch einen.

Ja, nie mehr vor Mittag aufstehen, Hände hoch, wer es fühlt und heute auf jeden Fall trotzdem früh aufgestanden ist. Hallo ich. Und ja, ich grüße euch alle, die ihr immer früh aufstehen müsst und früher nie gedacht hättet, dass ihr es müsst. Ja, das war Mrs. Pepsteins Welt für heute. Ihr habt heute ein Interview mit Jens aus der Wäsche aus Chemnitz gehört. Und wenn ihr euch für die Arbeit von freien Radios interessiert, dann empfehle ich euch, am letzten Oktoberwochenende nach Chemnitz zu fahren. Dort ist nämlich der Community Media Kongress der freien Radios. Da gibt es einige öffentliche Veranstaltungen und einige Vernetzungsveranstaltungen auch für Menschen, die in freien Radios aktiv sind. Am letzten Oktober bzw. ersten November-Wochenende ist das. Außerdem gibt es, wie ich gehört habe, noch Tickets für das Konzert von Mine. Das ist auch Ende November. Und ansonsten kauft euch bitte die CD oder den Download von Jens aus der Wäsche. Ihr findet die Musik von Jenny auf Bandcamp. Und ihr findet auch übrigens dort noch den Label-Sampler Rö 13, Rövolution heißt der. Das gibt's auf Kassette und auf CD und da sind sehr lustige unbekannte Bands drauf und manche sind auch bekannt. Es gibt so lustige Bands, die heißen zum Beispiel Polyghost oder Hannes Protzkotz. Und das Superbusenstück Nachtarbeit ist auch auf diesem Sampler. Da schließt sich der Kreis. Genau, und ich sage jetzt einfach Tschüss. Wir hören uns wieder im November, wie bereits erwähnt, mit Alicia Edelweiß als Gast. Und vielleicht spiele ich euch dann auch mal noch Songs zum Thema Menopause. Die sammle ich nämlich. Also falls ihr einen Song kennt, der irgendwas mit der Menopause zu tun hat, dann schickt mir gern eine Mail an briefkasten@mrspepstein.de oder ihr schickt mir eine Nachricht auf Instagram. Das war Mrs. Pepstein für heute. Und zum Schluss kommt jetzt noch ein Song, der immer noch sehr aktuell ist, auch von Bernadette Lahengs. Der heißt Wem gehört die Parkbank? Und damit sage ich Tschüss, gehabt euch wohl. Das war eure Mrs. Pepstein.

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